0: eine Erfrischungskarte. Und ganz wichtig für alle, die mit dem Auto unterwegs sind, Babys, Kinder, Hunde, einfach alle Lebewesen, die mit an Bord sind, nicht alleine im Auto zurücklassen. Sagt auch Fabian Fährmann vom ADAC.
1: Nach einer halben Stunde hatten wir schon annähernd eine Verdoppelung der Innenraumtemperatur. Und da sind wir dann wirklich in Kategorien unterwegs. Da muss man sagen, für die Insassen, ganz egal wer das ist, herrscht da Lebensgefahr.
0: Zu einem kleinen Archäologen ist ein 6-Jähriger in Hessen geworden. Beim Spielen im Sandkasten hat er eine römische Münze entdeckt. Sie ist 1700 Jahre alt und aus Bronze. Einen hohen Wert hat sie nicht, aber für Historiker ist sie sehr interessant. Denn die Münze hat eine Prägung von Kaiser Konstanz, ein Sohn vom berühmten römischen Kaiser Konstantin dem Großen. Das Einzelstück kommt nun ins Archiv des Hessischen Landesamts für Denkmalpflege. 24 Stunden und 24 Minuten. So lang ging der erste Ultralangstreckenflug der Welt. Abgehoben ist das extra umgebaute Flugzeug in Melbourne in Australien und nun sicher am Flughafen in Toulouse in Frankreich gelandet. Damit hat es 3 Kontinente und 2 Ozeane überquert und sogar 2-mal die Sonne auf- und untergehen sehen. Ab nächstem Jahr soll's dann möglich sein. Fluggäste können direkt nach Sydney in Australien reisen, ohne Zwischenstopp. Im nächsten Bundesland werden jetzt die Schulranzen in die Sommerpause geschickt. Etwa 1,5 Millionen Schülerinnen und Schüler in Baden-Württemberg starten in die Sommerferien. Viele Familien tauschen also die Schul- und Arbeitstaschen gegen den Reisekoffer und machen sich in den nächsten Tagen auf in den Urlaub. Am Freitag sind dann auch die Schulkinder in Bayern dran, dann ist ganz Deutschland in den Ferien. Der ADAC erwartet deshalb zum Wochenende eine der größten Reisewellen auf den Autobahnen. Schon im vergangenen Jahr war das erste Augustwochenende die staureichste Zeit. Soweit die Meldungen und die Radio-Teddy-Nachrichten zum Nachhören, jederzeit in der Radio-Teddy-App und überall, wo es Podcasts gibt.
2: Jetzt heißt es nochmal tief einatmen und die kühle Luft genießen. In der Nacht werden es bis zu 20 Grad. Am Donnerstag erwartet euch dann der Sommerferientag mit Abkühlung am See. Ordentlich Sonne und wenig Wolken bei bis zu 38 Grad.
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1: Heute geht's um das Thema Hausarbeit und die macht sich eben doch nicht von allein. Die Allerkleinsten machen ja noch gern mit, aber die älteren Kinder, die drücken sich halt gerne um alles. Wie bekommen wir sie trotzdem dran? Machen wir einen Haushaltsplan oder setzen wir uns morgens hin und besprechen einfach mal, wer hat Lust auf was? Psychologin Henriette Grünert hat Tipps für uns.
2: Also das ist so die schönste Vorstellung. Man sitzt morgens beim Frühstückstisch und alle werden gefragt, worauf sie Lust haben. Funktioniert, glaube ich, nicht.
1: Ja, ich glaube auch.
2: Ich würde schon wie eine Art kleinen Wochenplan machen. Was wirklich gemacht werden muss, damit es auch alle schön haben halbwegs, würde ich schon aufschreiben. Und dann kommt auch so eine Art Routine rein. Ne? Dann weiß jemand auch, okay, meine Aufgabe ist für diese Woche der Geschirrspüler. Ich würde nicht nach dem Belohnungsprinzip das machen. Mhm. Also am Ende gibt es Bienchen. Das würde ich nicht machen, weil dann passiert das, um am Ende was zu bekommen. Da bin ich einfach nicht so Fan von. Vielleicht kann man dann noch gucken, ist es an eine bestimmte Uhrzeit geknüpft? Mhm. Weil ich glaube, da kann man auch noch mal ein bisschen Druck rausnehmen, zu sagen, du machst es eben, wann es dir passt.
1: Du sagst ja zeitfrei einteilen, aber angenommen, das Kind macht das Staubsaugen bis abends nicht.
2: Mhm.
1: Hast du da irgendeine Idee, was kann da als Konsequenz folgen?
2: Ich bin nicht so Fan von Bestrafen. Ich will jetzt nicht sagen, dafür gibt es dann morgen kein Fernsehen oder so. Das finde ich nicht so passend, aber ich würde es genauso besprechen. Wir haben heute alle unsere Aufgaben gemacht. Staub gesaugt ist nicht, finde ich nicht so gut. Und dann mal gucken. Ich meine, man kann mit Kindern ja sprechen. Was man auch noch machen kann, man kann ja mal eine Woche die Wäsche nicht machen.
1: Das ist natürlich. Und das dann, ist jetzt schon wieder Richtung Pubertät, das hatte ich auch tatsächlich
2: aber
1: schon
2: dann
1: überlegt.
2: Ist es so erlebte Konsequenz.
1: Ja.
2: Das passiert, weil das müssen Kinder erfahren. Mhm. Ne? Wenn ich nicht wasche, dann haben wir alle nichts mehr zum Anziehen.
1: Das sagt Psychologin Henriette Grünert. 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
1: Mit Nils, hallo. Sommerferien, endlich Erholung. Kein Stress und keine Termine, einfach mal abschalten. Aber manchmal kann es auch langweilig werden. Aber Langeweile ist doch wichtig, sagt die Mama von Lene. Und jetzt möchte Lene wissen, warum das denn? Wenn die Freunde im Urlaub sind, kann es wirklich ganz schön langweilig werden. Die Zeit vergeht einfach nicht und ihr wisst nicht, was ihr machen sollt. Aber wenn keine Ferien sind, können die Tage ganz schön vollgestopft sein mit Schule, Hausaufgaben, Sport, AG oder Musikschule. Wenn noch Platz nach den Terminen ist, könnt ihr euch mit euren Freunden treffen. Da bleibt wenig Zeit zum Rumgammeln. Doch ist es wichtig, dass ihr euch mal entspannt. Wann sonst könnt ihr nur mal chillen und Musik hören und euren Gedanken nachhängen. Denn wer nichts zu tun hat, dem kommen vielleicht auch ein paar gute Ideen. Mal neue Spiele spielen, neue Sachen basteln, tüfteln, einfach mal viel lesen oder vielleicht selbst mal was schreiben. Wer Langeweile hat, kann kreativ werden. Dem fallen also neue Dinge ein. Die Schriftstellerin Joanna K. Rowling hat zum Beispiel Harry Potter erfunden, weil sie sich gelangweilt hat. Ihr seht, manchmal ist es gar nicht so schlecht, sich zu langweilen und sich etwas auszudenken.
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2: Hey Flossenfreunde, hier ist Dizzy Disco, der Disco-Delfin aus der Lagune Nummer 3. Seid ihr für den Tag bereit?
3: Ja!
2: Sag mal, schlaft ihr noch? Ich hab ja gar nichts gehört. Flossen hoch, wer ist dabei?
3: Yeah.

0: Hallo, ich bin Jochen.
1: Hey, Jochen ist auch wieder dabei. Und habt ihr schon Larry gesehen? Ruft mal Krokodil.
2: Hi.
1: Krokodil.
2: Kroko was?
1: Krokodil.
3: Das ist mein Lieblingsspiel.
1: Einsiedlerkrebs, wie geht's? Du weißt doch, welche blubberbunten Knöpfe man dreht. Also lass uns allen Flossenfreunden zeigen, wie eine echte Aquaparty geht.
0: Yeah.

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1: Wir machen unseren Kindern morgens für die Schule die Brotdose fertig, packen die leckersten Sachen rein, sind sehr stolz auf uns und dann kommen die Kinder am Nachmittag nach Hause und die Brotdose ist noch voll. Wie kann das denn bitte sein? Radio Teddy Familienexpertin Henriette Grünert. Ich meine, ich habe ja jetzt nicht jeden Morgen Zeit, um die abgefahrensten Gurkensternchen auszuschneiden oder die Erdbeerblümchen, um die Brotbüchse vielleicht für mein Kind noch attraktiver zu machen. Was kann ich denn alternativ machen?
2: Und ich glaube, dass es darum tatsächlich auch nicht geht. Ich glaube auch nicht, dass sie leer wäre, wenn da jetzt die Erdbeerblümchen drin sind. Ich kenne das von unserer Tochter auch. Ne? Die ist immer voll, aber immer hungrig. Sie hat mir das mal erklärt, sie hat tatsächlich zu wenig Zeit, was manchmal ein Moment sein kann, ne, dass die irgendwie 5 Minuten Frühstückspause haben und dann irgendwie ein Haps reingeht und dann sind die aber auch so mit anderen Dingen beschäftigt. Und das ist auch was ich bei ihr merke. Ne? Das ist einfach so viel andere Beschäftigung über den Tag. Ich glaube, ich würde eher danach gucken, dass es Dinge sind, die man schnell so in den Mund stecken kann, nicht irgendwie das große Brötchen, wo man irgendwie noch in die Hand und abbeißen und lange kauen und irgendwie so lange damit beschäftigt ist, sondern was schnell Gesundes gut füllt, ne, und aber irgendwie auch einen Moment vorhält. Vielleicht auch mal was ganz anderes probieren. Vielleicht kann man ja auch mal sagen, ich gebe dir ein Glas mit Müsli oder so eine Plastikschachtel mit Müsli mit, mal so irgendwie so was ganz anderes, ne, was vielleicht auch dann so, dann gucken die anderen wieder und sagen, hey Mensch, was hast denn du damit? Ne, vielleicht ist das wieder so ein Moment. Aber ansonsten glaube ich, einfach dann nachfüttern, in Anführungsstrichen. Und vielleicht auch nicht zu viel einpacken. Vielleicht auch das Kind morgens sagen lassen, ne, was möchtest du mit reinhaben, auch wenn einem das dann erstmal irgendwie komisch vorkommt. Das kann man auch mal probieren.
1: Danke an Radio Teddy Familienexpertin Henriette Grünert.

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2: Mit Luisa Klemke, hallo zusammen. Es ist das Top-Thema für die nächsten Tage. Die Schwitzehitze. Hoch Olaf heizt uns ab heute ordentlich ein. Da ist es wichtig, dass wir uns abkühlen und die Sonne möglichst meiden. Viele Städte haben eine interaktive Stadtkarte mit coolen, kühlen Orten wie Museen, Kirchen oder Rathäusern zusammengestellt. Und sie zeigen euch auch, wo es Trinkbrunnen gibt. Berlin, München und Hamburg haben zum Beispiel genau so eine Erfrischungskarte. Und ganz wichtig für alle, die mit dem Auto unterwegs sind, Babys, Kinder, Hunde, einfach alle Lebewesen, die mit an Bord sind, nicht alleine im Auto zurücklassen. Sagt auch Fabian Fährmann vom ADAC.
3: Nach einer halben Stunde hatten wir schon annähernd eine Verdoppelung der Innenraumtemperatur. Und da sind wir dann wirklich in Kategorien unterwegs. Da muss man sagen, für die Insassen, ganz egal wer das ist, herrscht da Lebensgefahr.
2: Zu einem kleinen Archäologen ist ein 6-Jähriger in Hessen geworden. Beim Spielen im Sandkasten hat er eine römische Münze entdeckt. Sie ist 1700 Jahre alt und aus Bronze. Einen hohen Wert hat sie nicht, aber für Historiker ist sie sehr interessant. Denn die Münze hat eine Prägung von Kaiser Konstanz, ein Sohn vom berühmten römischen Kaiser Konstantin dem Großen. Das Einzelstück kommt nun ins Archiv des Hessischen Landesamts für Denkmalpflege. 24 Stunden und 24 Minuten. So lang ging der erste Ultralangstreckenflug der Welt. Abgehoben ist das extra umgebaute Flugzeug in Melbourne in Australien und nun sicher am Flughafen in Toulouse in Frankreich gelandet. Damit hat es 3 Kontinente und 2 Ozeane überquert und sogar 2-mal die Sonne auf- und untergehen sehen. Ab nächstem Jahr soll's dann möglich sein. Fluggäste können direkt nach Sydney in Australien reisen, ohne Zwischenstopp. Im nächsten Bundesland werden jetzt die Schulranzen in die Sommerpause geschickt. Etwa 1,5 Millionen Schülerinnen und Schüler in Baden-Württemberg starten in die Sommerferien. Viele Familien tauschen also die Schul- und Arbeitstaschen gegen den Reisekoffer und machen sich in den nächsten Tagen auf in den Urlaub. Am Freitag sind dann auch die Schulkinder in Bayern dran, dann ist ganz Deutschland in den Ferien. Der ADAC erwartet deshalb zum Wochenende eine der größten Reisewellen auf den Autobahnen. Schon im vergangenen Jahr war das erste Augustwochenende die staureichste Zeit. Soweit die Meldungen und die Radio Teddy Nachrichten zum Nachhören, jederzeit in der Radio Teddy App und überall, wo es Podcasts gibt.
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5: Jetzt heißt es nochmal tief einatmen und die kühle Luft genießen. In der Nacht werden es bis zu 20 Grad. Am Donnerstag erwartet euch dann der Sommerferientag mit Abkühlung am See. Ordentlich Sonne und wenig Wolken bei bis zu 38 Grad.
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0: Sandra hier vom Radio Teddy Vormittag. Hier geht's jetzt wieder um Elternthemen.
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0: Puh, also ich hab's mir ja fast gedacht. Über 90% von euch, liebe Eltern, helfen den Kindern beim Zimmer aufräumen, auch wenn die das eigentlich alleine machen sollten. Das besagt unser Abstimmungsergebnis auf den Radio Teddy Social Media Kanälen. Und dass wir Eltern immer wieder helfen, wenn unsere Kinder das Zimmer aufräumen sollen, das ist auch gar nicht ungewöhnlich. Wir fragen mal nach bei Radio Teddy Familienexpertin Henriette Grünert. Henriette, warum ist es so schwierig, unsere Kinder dazu zu motivieren, das Zimmer alleine aufzuräumen?
2: Da gibt es ein paar Sachen. Also zum einen, glaube ich, ist wichtig, erstmal ein Ordnungssystem zu etablieren, was Kinder verstehen. Denn Kinder verstehen nicht unter Ordnung, was wir unter Ordnung verstehen. Wenn wir unser Wohnzimmer aufräumen, dann haben wir irgendwie Sachen, wo die Sachen hingehören, packen das dazu und dann ist erledigt. Das ist bei Kindern häufig nicht so. Aufräumen ist auch oft, ich schiebe es einfach weg und sehe es nicht mehr. Dann ist es auch schon ordentlich. So der Klassiker, alles liegt unterm Bett oder alles ist irgendwie in den Schrank gestopft und wenn man den Schrank aufmacht, fällt einem alles entgegen. Also das ist dann so Kinderordnungssystem und dann sind die auch ganz stolz und sagen, guck mal, ich habe aufgeräumt, weil es ist nämlich weg. Das heißt, da würde ich gucken, ein Ordnungssystem zu etablieren. Vielleicht wirklich Boxen mit Bildern drauf, mit Legosteinen, mit den Puppen, mit den Kostümen, damit sie wissen, was gehört wohin. Dann würde ich auch gucken, gibt es vielleicht Tage, wo nicht aufgeräumt werden muss, wo es auch Chaos sein darf, weil am Ende ist es auch nicht unser Zimmer. Und am Anfang, wenn so die Kinder überhaupt lernen aufzuräumen, das auch wirklich zusammen zu machen. Und Ecke für Ecke.
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1: Mit Nils, hallo. Sie bestehen zu 99% aus Wasser. Und trotzdem finden sie viele Menschen eklig. Die Quallen. Was sind das genau für Viecher? Das möchte Lisa wissen. Manche sind weiß, manche rot oder blau, manche durchsichtig und sie sehen wirklich ziemlich eklig glibberig aus. Eigentlich ist nicht viel dran an Quallen. Nur Mund, Magen und Tentakeln. Das sind die langen Fäden, mit denen sie ihre Beute fangen und direkt in den Mund stecken. Ein Gehirn, ein Herz oder Blut? Fehlanzeige. Haben sie nicht. Und woraus bestehen sie dann? Eben zu 99%, also fast ganz, aus Wasser. Innen sind sie hohl, deswegen gehören sie zu den Hohltieren. Zum Schwimmen ziehen die Quallen ihren Schirm rhythmisch zusammen. Und so können sie ziemlich schnell schwimmen, bis zu 10 Kilometer pro Stunde. Aber meistens wollen sie das gar nicht, sondern lassen sich nur von der Strömung treiben. Und mal ehrlich, dabei sehen sie doch wirklich wunderschön aus. Einige Arten sind aber leider ziemlich gefährlich, wegen der Nesselzellen an ihren Tentakeln. Da ist Gift drin, das ziemlich schmerzhaft sein kann, wenn man die Qualle berührt. Wenn man hier bei uns in Europa eine Qualle berührt hat, muss man zum Glück nicht gleich ins Krankenhaus. Am besten die Haut gleich mit Salzwasser spülen, nicht mit Süßwasser. Dann etwas Essig über die Nesselzellen gießen und einwirken lassen. Die Zellen trocknen so aus. Wenn kein Essig da ist, geht's auch mit Sand.
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0: Jetzt heißt es nochmal tief einatmen und die kühle Luft genießen. In der Nacht werden es bis zu 20 Grad. Am Donnerstag erwartet euch dann der Sommerferientag mit Abkühlung am See. Ordentlich Sonne und wenig Wolken bei bis zu 38 Grad.
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1: Viele von uns kennen inzwischen Brillen mit Blaulichtfilter und auch den Nachtmodus am Smartphone, denn inzwischen wissen wir, dass digitale Medien einen Einfluss auf unseren Schlaf haben. Schlafmedizinerin Dr. Samia Little-Elk erklärt, wie Bildschirmzeiten den Schlaf der ganzen Familie beeinflussen und worauf wir Eltern dabei achten müssen.
2: Also zum einen möchte der Körper am Abend gerne runterfahren und am Bildschirm sitzen verhindert das meistens. Man kann zwar einerseits, wenn man das früh genug am Abend macht, durchaus auch so ein bisschen runterfahren, weil es ablenkt von so Alltagssorgen und so, das ist was Entspannendes. Aber unmittelbar vor dem Einschlafen stört es eben, weil es nochmal aufwühlt. Und das andere ist, dass wir durch dieses Licht, vor allen Dingen den hohen Blaulichtanteil, den Bildschirme häufig haben, das unterdrückt die Produktion oder Ausschüttung des Schlafhormons Melatonin, sowohl bei Erwachsenen als auch bei Kindern.
1: Sammy, was bedeutet das denn für alle Eltern, die ganz viel am Bildschirm arbeiten müssen? Kann man davon Schlafstörungen bekommen?
2: Vor allen Dingen in der zweiten Tageshälfte, beziehungsweise wenn es zum Abend hingeht, dann ist es wichtig, dass wir diesem Blaulichtanteil nicht mehr so ausgesetzt sind. Also ich sag mal so, bei die letzten 2-3 Stunden vor dem Schlafen gehen, sollten wir zumindest einen Blaulichtfilter im Bildschirm haben. Aber wir wissen auch, dass der Blaulichtanteil alleine das nicht ausmacht. Es ist wirklich auch das Aktivierungsniveau, das wir haben, vor allen Dingen Kinder bekommen, wenn sie in Bildschirme schauen. Und was ganz fatal ist, wenn wir jetzt auch über etwas ältere Kinder sprechen, wenn die dann auch noch so im Kontakt sind, wenn die chatten mit anderen Kindern. Also all das sollte am Abend auf gar keinen Fall mehr passieren.
1: Also 2-3 Stunden vor dem Schlafen gehen, am besten auf Bildschirmzeit verzichten. Das gilt für Kinder und für uns Eltern. Das rät Radio Teddy Familienexpertin, Schlafmedizinerin Dr. Samia Little-Elk. 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
4: Mit Luisa Klemke, hallo zusammen. Es ist das Top-Thema für die nächsten Tage. Die Schwitzehitze. Hoch Olaf heizt uns ab heute ordentlich ein. Da ist es wichtig, dass wir uns abkühlen und die Sonne möglichst meiden. Viele Städte haben eine interaktive Stadtkarte mit coolen, kühlen Orten wie Museen, Kirchen oder Rathäusern zusammengestellt. Und sie zeigen euch auch, wo es Trinkbrunnen gibt. Berlin, München und Hamburg haben zum Beispiel genau so eine Erfrischungskarte. Und ganz wichtig für alle, die mit dem Auto unterwegs sind, Babys, Kinder, Hunde, einfach alle Lebewesen, die mit an Bord sind, nicht alleine im Auto zurücklassen. Sagt auch Fabian Fährmann vom ADAC.
5: Nach einer halben Stunde hatten wir schon annähernd eine Verdoppelung der Innenraumtemperatur. Und da sind wir dann wirklich in Kategorien unterwegs. Da muss man sagen, für die Insassen, ganz egal wer das ist, herrscht da Lebensgefahr.
4: Zu einem kleinen Archäologen ist ein 6-Jähriger in Hessen geworden. Beim Spielen im Sandkasten hat er eine römische Münze entdeckt. Sie ist 1700 Jahre alt und aus Bronze. Einen hohen Wert hat sie nicht, aber für Historiker ist sie sehr interessant. Denn die Münze hat eine Prägung von Kaiser Konstanz, ein Sohn vom berühmten römischen Kaiser Konstantin dem Großen. Das Einzelstück kommt nun ins Archiv des Hessischen Landesamts für Denkmalpflege. 24 Stunden und 24 Minuten. So lang ging der erste Ultralangstreckenflug der Welt. Abgehoben ist das extra umgebaute Flugzeug in Melbourne in Australien und nun sicher am Flughafen in Toulouse in Frankreich gelandet. Damit hat es 3 Kontinente und 2 Ozeane überquert und sogar 2-mal die Sonne auf- und untergehen sehen. Ab nächstem Jahr soll's dann möglich sein. Fluggäste können direkt nach Sydney in Australien reisen, ohne Zwischenstopp. Im nächsten Bundesland werden jetzt die Schulranzen in die Sommerpause geschickt. Etwa 1,5 Millionen Schülerinnen und Schüler in Baden-Württemberg starten in die Sommerferien. Viele Familien tauschen also die Schul- und Arbeitstaschen gegen den Reisekoffer und machen sich in den nächsten Tagen auf in den Urlaub. Am Freitag sind dann auch die Schulkinder in Bayern dran, dann ist ganz Deutschland in den Ferien. Der ADAC erwartet deshalb zum Wochenende eine der größten Reisewellen auf den Autobahnen. Schon im vergangenen Jahr war das erste Augustwochenende die staureichste Zeit. Soweit die Meldungen und die Radio-Teddy-Nachrichten zum Nachhören, jederzeit in der Radio-Teddy-App und überall, wo es Podcasts gibt.
6: Jetzt heißt es nochmal tief einatmen und die kühle Luft genießen. In der Nacht werden es bis zu 20 Grad. Am Donnerstag erwartet euch dann der Sommerferientag mit Abkühlung am See. Ordentlich Sonne und wenig Wolken bei bis zu 38 Grad.
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2: Und jetzt geht's um den gesunden Schlaf mit Schlafmedizinerin Dr. Samia Little-Elk. Denn wenn die Kinder gut schlafen, dann schlafen auch wir Erwachsenen besser. Für frisch gebackene Eltern ist erholsamer Schlaf allerdings erstmal ein Wunschtraum. Babys schlafen polyphasisch. Sie werden nachts immer wieder wach, um beispielsweise zu trinken. Und das ist ganz, ganz wichtig für ihre Entwicklung. Das dürfen die quasi gar nicht verschlafen. Sammy, du rätst frisch gebackenen Eltern, sich am besten tagsüber auch mal hinzulegen. Wenn das Baby eingeschlafen ist, dann ist da eine perfekte Gelegenheit für. Was ist aber, wenn man jetzt gar nicht so auf Kommando einschlafen kann?
3: Ja, ich würde den Anspruch ablegen, in dieser Zeit auch tief und fest zu schlafen, oder schlafen zu müssen, weil das funktioniert dann tatsächlich nicht. Und wie gesagt, unsere innere Uhr ist eigentlich nicht so eingestellt, dass wir tagsüber mehrmals schlafen. Also so ein Nachmittagsschläfchen ist bei uns meistens durchaus möglich. Zumindest haben wir da auch hormonell unser Tief, so nach dem Mittagessen. Für einen ist es eher so 13 Uhr, für den anderen eher 15, 16 Uhr. Und sich da mal hinzulegen, funktioniert ganz gut, weil wir da auch unser hormonelles Tief haben. Da sind wir auch eher nicht so leistungsfähig. Und wenn man sich da mal hinlegt, mal so ein Stündchen mitruht, dann selbst wenn man nicht tief und fest einschläft, man merkt oft nicht, dass man schon im Leichtschlaf war. Und der kann bereits erholsam sein.
2: Also da ganz entspannt rangehen, ohne Druck und trotzdem hinlegen. Danke. Das sagt Schlafmedizinerin Dr. Samia Little-Elk.
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1: Mit Nils, hallo. In Deutschland haben wir ja jede Menge Flüsse. Mathis möchte nun wissen, warum manche Flüsse weiblich sind und andere männlich. Erstmal stimmt das natürlich. Es gibt die Elbe und die Donau. Der Rhein oder der Main sind eindeutig männlich. Tja, warum ist das so? Die Flussnamen in unserem Raum hier in Deutschland waren und sind in der Regel weiblich. Viele Flussnamen stammen von dem alten Wort für Fluss ab. Da hieß es die Ach. Davon kunden heute noch die Wutach, die Brigach oder die Schwarzach. Aber auch viele andere Flussnamen sind weiblich. Die Elbe haben wir schon genannt, die Fulda, die Weser, die Havel, die Saale und so weiter. Früher meinte man, es komme davon, dass die Menschen in den Flüssen weibliche Gottheiten gesehen haben. Nixen zum Beispiel. Und dann gibt es ja alte Flussnamen. Die sind deshalb oft männlich, weil die Gottheiten, nach denen sie benannt wurden, eben auch männlich waren. Dazu gehört auch der Rhein, nach dem Flussgott Rhenus benannt. Oder auch Moenus war so ein Flussgott, daher kommt der Main. Einige Flüsse sind sogar vom männlichen zum weiblichen Geschlecht gewechselt. Aus dem männlichen Danubius ist die Donau geworden. Andere haben die männliche Bezeichnung behalten. Der Inn, der Lech und einige andere. Übrigens, einen Fluss, der mit dem Artikel das anfängt, den gibt es nicht.
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0: Ich bin ja wirklich nicht oft sprachlos, aber wenn mein 6-jähriger Sohn Hannes mich mit meinen eigenen Argumenten schlägt, wie beispielsweise, Mama macht die Jacke zu, es ist kalt oder du erkältest dich, dann stehe ich manchmal da und weiß nicht so richtig, was ich sagen soll. Und auf der einen Seite ist das ja ziemlich clever von unseren Kindern, uns mit den eigenen Argumenten zu schlagen. Auf der anderen Seite sind wir ja immer noch die Erwachsenen und die Eltern. Und da geht's ja manchmal auch um Erziehungsgeschichten. Henriette Grünert, du als unsere Radio Teddy Familienexpertin. Wie bringe ich meinem Kind denn bei, da eine Grenze, dass es da auch eine Grenze gibt?
2: Ich finde, diese Sachen, wenn wir erklären, warum wir Sachen wollen, dann wird es einfacher. Wenn wir sagen, das wird gemacht, weil ich das jetzt so sage, dann stelle ich mich als Kind vor und denke, ja, aber wieso? Also warum? Weil du es besser weißt oder weil das alle so machen oder weil du das jetzt, also wir wollen nicht, dass das Kind das nur tut, weil es ist von uns erwartet, aber gar nicht versteht, warum. Ne? Weil dann ziehen wir uns so Kinder dran, die irgendwann vielleicht im Job auch irgendwie immer die Anweisung brauchen und gar nicht mehr selber denken können. Das heißt, da würde ich immer gucken zu erklären, warum will ich das von dir? Ne? Und dann am Ende, natürlich gibt es Situationen, wo die Grenze ganz klar ist, die zum Beispiel gefährlich sind, ohne Frage. Aber es gibt vielleicht auch Situationen, wo man die Argumente des Kindes hören kann und dann eben auch sagen kann, stimmt, du hast eigentlich recht.
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2: Mit Luisa Klemke. Hallo zusammen. Es ist das Top-Thema für die nächsten Tage. Die Schwitzehitze. Hoch Olaf heizt uns ab heute ordentlich ein. Da ist es wichtig, dass wir uns abkühlen und die Sonne möglichst meiden. Viele Städte haben eine interaktive Stadtkarte mit coolen, kühlen Orten wie Museen, Kirchen oder Rathäusern zusammengestellt. Und sie zeigen euch auch, wo es Trinkbrunnen gibt. Berlin, München und Hamburg haben zum Beispiel genau so eine Erfrischungskarte. Und ganz wichtig für alle, die mit dem Auto unterwegs sind, Babys, Kinder, Hunde, einfach alle Lebewesen, die mit an Bord sind, nicht alleine im Auto zurücklassen. Sagt auch Fabian Fährmann vom ADAC.
3: Nach einer halben Stunde hatten wir schon annähernd eine Verdoppelung der Innenraumtemperatur. Und da sind wir dann wirklich in Kategorien unterwegs. Da muss man sagen, für die Insassen, ganz egal wer das ist, herrscht da Lebensgefahr.
2: Zu einem kleinen Archäologen ist ein 6-Jähriger in Hessen geworden. Beim Spielen im Sandkasten hat er eine römische Münze entdeckt. Sie ist 1700 Jahre alt und aus Bronze. Einen hohen Wert hat sie nicht, aber für Historiker ist sie sehr interessant. Denn die Münze hat eine Prägung von Kaiser Konstanz, ein Sohn vom berühmten römischen Kaiser Konstantin dem Großen. Das Einzelstück kommt nun ins Archiv des Hessischen Landesamts für Denkmalpflege. 24 Stunden und 24 Minuten. So lang ging der erste Ultralangstreckenflug der Welt. Abgehoben ist das extra umgebaute Flugzeug in Melbourne in Australien und nun sicher am Flughafen in Toulouse in Frankreich gelandet. Damit hat es 3 Kontinente und 2 Ozeane überquert und sogar 2-mal die Sonne auf- und untergehen sehen. Ab nächstem Jahr soll's dann möglich sein. Fluggäste können direkt nach Sydney in Australien reisen, ohne Zwischenstopp. Im nächsten Bundesland werden jetzt die Schulranzen in die Sommerpause geschickt. Etwa 1,5 Millionen Schülerinnen und Schüler in Baden-Württemberg starten in die Sommerferien. Viele Familien tauschen also die Schul- und Arbeitstaschen gegen den Reisekoffer und machen sich in den nächsten Tagen auf in den Urlaub. Am Freitag sind dann auch die Schulkinder in Bayern dran, dann ist ganz Deutschland in den Ferien. Der ADAC erwartet deshalb zum Wochenende eine der größten Reisewellen auf den Autobahnen. Schon im vergangenen Jahr war das erste Augustwochenende die staureichste Zeit. Soweit die Meldungen und die Radio Teddy Nachrichten zum Nachhören, jederzeit in der Radio Teddy App und überall, wo es Podcasts gibt.
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5: Jetzt heißt es nochmal tief einatmen und die kühle Luft genießen. In der Nacht werden es bis zu 20 Grad. Am Donnerstag erwartet euch dann der Sommerferientag mit Abkühlung am See. Ordentlich Sonne und wenig Wolken bei bis zu 38 Grad.
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1: Mit Nils, hallo. Und mit dieser neuen Frage hier.
2: Heiße ich Rosi und ich bin 6. Warum wird Sonne, Zug und Bus nicht angeschnallt?
1: Ja, Josi, Gurte sollen uns ja davor schützen, uns zu stoßen, wenn plötzlich gebremst wird. Dann fliegt man nämlich nach vorn. In der Bahn kann das aber nicht so leicht passieren, da ein Zug nicht sofort anhalten kann wie ein Auto. So ein Zug hat nämlich einen viel längeren Bremsweg, braucht also eine ganze Weile, bis er zum Stehen kommt. Es gibt also keinen Ruck, der die Fahrgäste aus den Sitzen wirft. Im Bus kann das aber schon sein. Aber in der Straßenverkehrsordnung steht, dass Sicherheitsgurte in Bussen während der Fahrt nicht angelegt sein müssen, wenn auch stehende Fahrgäste mitfahren dürfen. Es ist nämlich nun mal so, dass wir es in einem Bus mit einem ständigen Fahrgastwechsel zu tun haben. Und wenn die Leute aussteigen wollen, dann stehen sie nicht erst auf, wenn der Bus steht. Das heißt, in den gefährlichen Situationen, wenn der Bus bremst, steht eigentlich schon immer jemand an der Tür und will aussteigen. Und wenn der Bus anfährt, dann haben viele noch gar keinen Sitzplatz gefunden, stehen also auch noch. Da ist eine Anschnallpflicht fast nicht möglich. Würde es sie doch geben, diese Anschnallpflicht, dann würde das Ein- und Aussteigen viel, viel länger dauern und damit eben auch die ganze Fahrt mit dem Bus. Eine wirklich seltsame Ausnahme, im Bus nicht anschnallen müssen, nur weil es zu lange dauert. Übrigens, in einem großen Reisebus, in dem wir mehrere Stunden von einer Stadt in die andere fahren, in dem müssen wir uns anschnallen.
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12: Guten Morgen am Donnerstag, wir haben es fast geschafft, fast ganz Deutschland ist in den Sommerferien. Viele fahren mit dem Auto in den Urlaub oder fliegen mit dem Flugzeug oder vielleicht manche von euch fahren auch mit dem Zug, mit der Eisenbahn. Aber was war denn eigentlich die erste Eisenbahnstrecke überhaupt? Diese Antwort auf die Frage klären wir gleich in ungefähr einer Stunde im Radio Teddy nachgefragt mit Nils.
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12: Der Sommer ist so richtig zurück. Heute gibt's im ganzen Land nur Sonne und blauen Himmel. Kaum Wolken sind am Himmel zu sehen und wir bekommen Temperaturen bis zu über 30 Grad. Guten Morgen am Donnerstag. Für euch geht's jetzt weiter mit coolen Hits für Eltern und Kids. Gleich Der Boden ist Lava und davor K-Pop-Hits. Und zwar Gabriella von Cat's Eye.
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0: Radio Teddy läuft bei euch das Familienradio für den ganzen Tag gleich mit Musik aus den Charts. Save My Love von Kygo. Jetzt hören wir rein in eine der lustigsten Challenges der letzten Monate. Christina wird irgendwo in Europa mit dem Wohnmobil ausgesetzt und ihr ratet jetzt gemeinsam mit ihr mit, wo sie sich denn aktuell befindet.
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2: Heute wird's nochmal so richtig, richtig warm. Wo steht das Wohnmobil heute?
3: Das fühlt sich ja fast wie eine Zeitreise an. Also man spürt einfach die Geschichte der Stadt. Zum Beispiel haben ja hier die ersten Olympischen Sommerspiele stattgefunden. Und man sagt auch, hier sei die Wiege der Demokratie. Den Namen hat die Stadt übrigens von einer Göttin. Und zwar die Göttin der Weisheit.
4: Ja. Okay, kenne mich sehr gut aus mit griechischer Mythologie. Auch römische Mythologie, aber in dem Fall geht's um Griechenland. Wiege der Demokratie. Ich hatte auch noch Geschichte-Leistungskurs. Und was wolltest du genau noch mal wissen? Stadt oder Land?
2: Die Stadt.
4: Göttin der Weisheit. Athene! Wir sind in Athen!
2: Ja!
4: Anfangs dachte ich erst an Venedig, als ich den Anfang gehört habe. Und dann kamen die Fakten. Glück gehabt.
2: Und falls ihr jetzt vor dem Radio denkt, oh Mensch, das klingt ja so richtig schön interessant. Ja, in Athen gibt es auch ganz viele Orangenbäume, die ihr dort beim Spaziergang entdecken könntet. Die Früchte aber bitte nicht essen, denn es sind Bitterorangen. Die sind nicht für den Verzehr geeignet. Die sehen nur super aus.
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0: Guten Morgen am Donnerstag, hier ist Ole und ihr hört Radio Teddy, das Familienradio für den ganzen Tag, ganz früh am Morgen.
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0: Wir machen euch jetzt so langsam richtig wach mit dem Radio Teddy K-Pop-Hit der Stunde. Der kommt in dieser Stunde von Cat's Eye und heißt Animal. Das ist deren neuer Song und der verbreitet auch auf jeden Fall Sommergefühle. K-Pop, ich glaube, dazu muss ich gar nicht mehr viel sagen. Das ist einer der größten Trends. Jetzt schon seit ungefähr einem Jahr wird dazu getanzt und andere lustige Videos zum Beispiel auf Social Media gepostet. Und hier ist er jetzt für euch, euer Radio Teddy K-Pop-Hit Animal von Cat's Eye.

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1: Guten Morgen am Donnerstag. Kurz davor sind wir, dass alle Kinder in Deutschland Sommerferien haben. Und in den Sommerferien fahren viele natürlich auch in den Urlaub. Vielleicht mit dem Auto, vielleicht wird geflogen oder manche auch mit der Eisenbahn. Aber was war die erste Eisenbahnstrecke überhaupt? Die Antwort auf die Frage klären wir gleich im Radio Teddy nachgefragt um kurz vor 6:30.
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2: Mit Luisa Klemke, guten Morgen. Es ist das heißeste Thema der nächsten Tage. Die Schwitzehitze kommt zurück zu uns. Hoch Olaf bringt vielerorts über 35 Grad. Nicht nur wir brauchen da dringend genug zu trinken, auch die Tiere. Was ihr mit wenigen Handgriffen für durstige Vögel und Eichhörnchen tun könnt, weiß jetzt Angie aus der Nachrichtenredaktion.
3: Das Einfachste ist, eine kleine Trinkstation aufzustellen. Das geht zum Beispiel mit einer flachen Schale oder einem großen, etwas tieferen Teller. In der Mitte platziert ihr einen Stein, dann können Vögel und Insekten sicher landen. Und dann muss nur noch der richtige Standort gefunden werden. Der sollte am besten schattig, in der Nähe von Büschen und etwas erhöht sein. So können sich keine Katzen oder andere Räuber anpirschen. Und wichtig ist auch, dass ihr die Trinkstation jeden Tag sauber macht und das Wasser wechselt.
2: Zu einem kleinen Archäologen ist ein 6-Jähriger in Hessen geworden. Beim Spielen im Sandkasten hat er eine römische Münze entdeckt. Sie ist 1700 Jahre alt und aus Bronze. Einen hohen Wert hat sie nicht, aber für Historiker ist sie sehr interessant. Denn die Münze hat eine Prägung von Kaiser Konstanz, ein Sohn vom berühmten römischen Kaiser Konstantin dem Großen. Das Einzelstück kommt nun ins Archiv des Hessischen Landesamts für Denkmalpflege. 24 Stunden und 24 Minuten. So lang ging der erste Ultralangstreckenflug der Welt. Abgehoben ist das extra umgebaute Flugzeug in Melbourne in Australien und nun sicher am Flughafen in Toulouse in Frankreich gelandet. Damit hat es 3 Kontinente und 2 Ozeane überquert und sogar 2-mal die Sonne auf- und untergehen sehen. Ab nächsten Jahr soll's dann möglich sein. Fluggäste können direkt nach Sydney in Australien reisen, ohne Zwischenstopp. Soweit die Meldungen und die Radio Teddy Nachrichten zum Nachhören, jederzeit in der Radio Teddy App und überall, wo es Podcasts gibt.
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3: So langsam rollt auch hier bei uns in Berlin und Brandenburg der Ferienverkehr an. Ein bisschen länger dauern kann es auf der A100, dem Stadtring Richtung Treptow. Hier ist zwischen der Wechsstraße und dem Tempelhofer Damm die linke Spur gesperrt. Gute Fahrt!
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1: Die pure Hitze erwartet uns heute am Donnerstag in den Sommerferien hier bei uns in Berlin und Brandenburg. Ganz viel Sonne und blauer Himmel, dazu Temperaturen bis zu 35 Grad. Morgen am Freitag und am Wochenende bleibt es dann warm bei Temperaturen um die 30 Grad.
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1: Liebe Kids, wenn ihr schon wach seid, dann treffen wir uns jetzt im Badezimmer, um gemeinsam die Zähne zu putzen mit dem Radio Teddy Zahnputz-Hit. Zahnbürste und Zahnpasta also geschnappt. Mit dabei ist Matteo, 8 Jahre. Was könnte denn deine Erfinderzahnbürste?
5: Ich könnte Musik abspielen, weil ich Musik eigentlich sehr cool finde.
1: Ja, und bis es die Erfinderzahnbürste gibt, bringen wir für euch einfach den Radio Teddy Zahnputz-Hit mit. Das ist in dieser Stunde New Religion von Bibi Rexha. Wir putzen so lange, bis der Radio Teddy Zahnputz-Hit vorbei ist. Und hier kommt auch schon euer Startsignal.
6: Yeah!

0: Und schon sind sie wieder vorbei, die schnellsten 3 Minuten im Radio mit dem Radio-Teddy Zahnputzhit.
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3: Hey Flossenfreunde, hier ist Dizzy Disco, der Disco-Delfin aus der Lagune Nummer 3. Seid ihr für den Tag bereit?
4: Ja!
3: Sag mal, schlaft ihr noch? Ich hab ja gar nichts gehört. Flossen hoch, wer ist dabei?
4: Yeah.

0: Hallo, ich bin Jochen.
1: Hey, Jochen ist auch wieder dabei. Und habt ihr schon Larry gesehen? Ruft mal Krokodil.
2: Hi.
3: Krokodil.
2: Kroko was?
3: Krokodil.
4: Das ist mein Lieblingsspiel.
1: Einsiedlerkrebs, wie geht's? Du weißt doch, welche blubberbunten Knöpfe man dreht. Also lass uns allen Flossenfreunden zeigen, wie eine echte Aquaparty geht.
3: Yeah.

0: Radio Teddy läuft am Donnerstagmorgen gleich mit K-Pop-Musik und zwar Golden von Handtricks aus dem Film K-Pop Demon Hunters.
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0: Radio Teddy läuft bei euch am Donnerstagmorgen. Gleich geht's weiter mit Musik aus den Charts. Die Die von Shakira. Und jetzt werden wir einen kleinen Ticken schlauer im Radio Teddy nachgefragt mit Nils. 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
2: Mit Nils, hallo. Wohin ist die erste Eisenbahn der Welt gefahren? Das möchte Lasse wissen. Es war in England im Jahr 1830. Eingeweiht wurde die Bahnstrecke zwischen der Hafenstadt Liverpool und der Industriestadt Manchester. Auf dieser 50 Kilometer langen Strecke durften auch wirklich nur Eisenbahn fahren. Deshalb gilt sie unter Fachleuten auch als die erste wirkliche Eisenbahnstrecke. Wenn man nämlich genau in die Geschichte schaut, dann fuhr die erste Eisenbahn schon ein paar Jahre früher zwischen der Bergwerkstadt Darlington und der Hafenstadt Stockton. Allerdings waren auf den 35 Kilometern einige starke Steigungen zu bewältigen. Das haben die Lokomotiven damals einfach nicht geschafft. Da mussten Pferde helfen. Und auf diesen Schienen fuhren auch private, von Pferden gezogene Eisenbahnkutschen. Deshalb also keine richtige Eisenbahnstrecke. Die erste deutsche Eisenbahn kam 5 Jahre später, also 1835. Und die fuhr zwischen Nürnberg und Fürth.
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7: Wie schnell?
10: Lügenschwert. Ich finde am coolsten diese Gitterkletterröhren, weil man da schnell wohin kommt,
11: weil man da auch viel nach unten und oben gucken kann und weil man da auch manchmal einen Energiekick bekommt.
10: Bei dem Kletterbaum. Also da oben, da drauf ein Baumhaus ist mit ganz vielen Sternenmustern.
11: Wie der Nachthimmel und Polarlichter gemischt. Und das ist auch noch mit Lichtern bestrahlt, damit es noch echter aussieht. Da gibt es auch ein Geheimversteck, aber das möchte ich nicht verraten.
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0: Am Donnerstagmorgen 6.29 Uhr, hier ist Ole und wir haben für euch die lustigsten, spannendsten und verrücktesten Challenges der letzten Monate. Christina wird irgendwo in Europa mit dem Wohnmobil ausgesetzt und muss dann nur anhand von ein paar Tipps erkennen, wo sie denn ausgerechnet gelandet ist. Ihr rätselt mit, gleich in ungefähr 10 Minuten. Und jetzt die wichtigsten Meldungen des Morgens mit Angie. Guten Morgen.
32: Ja, guten Morgen. Deutschland hat eine neue Ministerin und zwei neue Minister. Bundespräsident Steinmeier hat Nina Wagen zur Chefin des Kanzleramtes, Steffen Bilger zum Verkehrsminister und Carsten Linnemann zum Gesundheitsminister ernannt. Eine echte Weltpremiere ereignete sich vor der Küste Australiens. Eine Walschutzorganisation hat zum allerersten Mal überhaupt eine Buckelwalgeburt gefilmt. Und ab heute bräuchten wir eine zweite Erde. Alle natürlichen Ressourcen fürs Jahr sind von den Menschen aufgebraucht worden. Der Erdüberlastungstag ist ein symbolischer Tag und wird von Umweltexperten errechnet.
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32: So langsam rollt auch hier bei uns in Berlin und Brandenburg der Ferienverkehr an. Ein bisschen länger dauern kann es auf der A100, dem Stadtring Richtung Treptow. Hier ist zwischen der Wechsstraße und dem Tempelhofer Damm die linke Spur gesperrt. Gute Fahrt!
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0: Die pure Hitze erwartet uns heute am Donnerstag in den Sommerferien hier bei uns in Berlin und Brandenburg. Ganz viel Sonne und blauer Himmel, dazu Temperaturen bis zu 35 Grad. Morgen am Freitag und am Wochenende bleibt es dann warm bei Temperaturen um die 30 Grad.
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0: Liebe Kids, wir treffen uns im Badezimmer, wenn ihr schon wach seid, um jetzt gemeinsam die Zähne zu putzen. Da brauchen wir nicht viel. Zahnbürste und Zahnpasta und natürlich den Radio-Teddy Zahnputzit. Mit dabei in dieser Stunde ist Lea, 11 Jahre. Mit welchem Tier würdest du denn mal gern zusammen die Zähne putzen?
1: Mit einem Puma, weil es meine Lieblingstiere sind.
0: Oh, Puma finde ich auch verdammt cool. Wir putzen jetzt zu Die Die von Shakira. Geputzt wird so lange, bis der Radio-Teddy Zahnputzit vorbei ist. Und hier kommt auch schon das Startsignal.
2: Ja!

0: Radio Teddy läuft bei euch am Donnerstagmorgen. Gleich geht's weiter mit Musik aus den Charts. Save Me Tonight von Jennifer Lopez und David Guetta. Jetzt hören wir rein in eine der lustigsten Challenges der letzten Monate. Christina wird mit dem Wohnmobil irgendwo in Europa ausgesetzt und ihr rätselt jetzt gemeinsam mit ihr, wo sie denn ausgesetzt wurde.
1: Wir sind in dieser Woche mit dem Wohnmobil unterwegs und du, liebe Christina, findest heraus, an welchen Orten steigen wir denn aus diesem Gefährt auf vier Rädern?
2: Ist nicht so einfach. Also Erdkunde, Geografie gehört nicht unbedingt zu meinen Stärken.
1: Wo steht denn das Wohnmobil heute?
3: So, jetzt heißt's erstmal die Beine vertreten nach dieser langen Fahrt, denn gleich geht's für uns zu einer der berühmtesten Dauerbaustellen der Welt. Da wird nämlich seit über 140 Jahren dran gewerkelt, nennt sich Sagrada Familia. Danach gucken wir uns dann auf jeden Fall noch das Fußballstadion an. Das ist das größte Fußballstadion in ganz Europa. Knapp 100.000 Fans passen da rein.
1: Und ich war ja immer sehr flexibel, was die Genauigkeit anging. Ne? Da war es mir dann manchmal egal, ob Stadt oder Land. Heute möchte ich wirklich die Stadt haben.
2: Barcelona.
1: Ah, das kam aber jetzt sehr schnell. Ja, es ist Barcelona.
2: Und ich hätte es nicht gedacht, Fußball hat mir da gerade sehr geholfen. Also, oder es wurde nur vom Stadion gesprochen. Ich hatte auf jeden Fall gleich Fußball vor Augen und passt ja ganz gut.
1: Was noch reingepasst hätte, wären diese schönen Strände von Barcelona. Ja. Aber die sind gar nicht echt, ne?
2: Wie, die sind nicht echt?
1: Die gab vor den 90er Jahren nicht. Die waren einfach nicht da. Und zu den Olympischen Spielen 1992 wurden dann die Strände per Hand von Menschen geschaffen.
2: Wow. Dann können wir das hier doch auch machen, oder? Entschuldigung. Hallo.

Ah ja. Michael Patrick Kelly hat schon so viele Stationen in seiner Karriere durchgemacht. Erst mit seiner Familie gemeinsam ganz lange auf Tour gewesen. Dann hat er sich aber auch eine Auszeit genommen, hat mehrere Jahre in einem Schweigekloster verbracht. Und jetzt ist er wieder da und macht ganz alleine Musik. Naja, so halb jetzt zum Beispiel gemeinsam mit Gentleman. Hier ist seine Single Wildfire.

0: Das war euer Radio Teddy Superstar der Stunde, Maike Patrick Kelly gemeinsam mit Gentleman und ihrer Single Wildfire. Gleich jetzt weiter mit Musik aus den Charts. Appetit! 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Die Fellfreunde landen auf einer mysteriösen Insel voller Dinos und erleben ein spannendes Abenteuer, als sie ihrem altbekannten Erzfeind begegnen. Das Ganze gibt's ab dem 6. August im Kino und hier kommt eure Quizfrage. Wo ruhen sich Baby-Kängurus aus, wenn sie erschöpft sind? 0331 7 und 6 mal die 2. Mitmachregeln auf radioteddy.de. 0331 7 und 6 mal die 2.
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14: Guten Morgen am Donnerstag, 7.01 Uhr und wir sind kurz davor, dass alle Kinder in Deutschland Sommerferien haben. Viele Deutsche machen ja auch Urlaub, zum Beispiel in der Schweiz oder in Österreich, in den Alpen. Aber wie sind diese Alpenberge eigentlich entstanden? Die Antwort auf die Frage klären wir um kurz vor 7:30 im Radio Teddy nachgefragt mit Nils. Und jetzt die Radio Teddy Nachrichten mit Angie. Guten Morgen.
15: Guten Morgen. Deutschland hat eine neue Ministerin und zwei neue Minister. Nina Wagen als Chefin des Kanzleramtes, Steffen Bilger als Verkehrsminister und Carsten Linnemann als Gesundheitsminister. Bundespräsident Steinmeier hat die alten Minister erst entlassen und dann die neuen ernannt. Damit ist ein weiterer Schritt zum neuen Bundeskabinett getan. Eine Vereidigung der drei fehlt aber noch, die soll es erst nach der Sommerpause im September geben. Normalerweise müssen neu ernannte Minister ihren Eid sofort nach ihrer Ernennung ablegen. Doch Bundeskanzler Friedrich Merz möchte dieses Mal eine Ausnahme machen, damit der Bundestag nicht in der Urlaubszeit nur extra dafür zusammenkommen muss. Im Meer vor Australien ist Forschenden eine echte Weltpremiere geglückt. Erstmals wurde die Geburt eines Buckelwalkalbs gefilmt. Die australische Walschutzorganisation hatte eine Buckelwalgruppe mit Hilfe einer Drohne beobachtet und dabei fiel ihnen ein weibliches Tier auf, das sich deutlich langsamer als ihre Gruppe bewegte. Und dann passierte es. Die Buckelwalkuh brachte ein Kalb auf die Welt. Mit den Aufnahmen wollen die Forschenden nun mehr über die Geburt von Walen herausfinden. Ab heute bräuchten wir eine zweite Erde. Denn ab heute sind alle natürlichen Ressourcen, die unser Planet über das Jahr selbst neu produzieren kann, aufgebraucht. Der Erdüberlastungstag ist ein symbolischer Tag und wird von Umweltexperten errechnet. Er soll die Menschen darauf aufmerksam machen, wie knapp die Rohstoffe der Erde geworden sind und zu mehr Nachhaltigkeit aufrufen. Zum Start des Erdüberlastungstages im Jahr 1970 lag der Tag noch am Ende des Dezembers. Soweit die Meldungen und die Radio Teddy Nachrichten zum Nachhören gibt's auch jederzeit in der Radio Teddy App und überall, wo es Podcasts gibt.
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15: So langsam rollt auch hier bei uns in Berlin und Brandenburg der Ferienverkehr an. Ein bisschen länger dauern kann es auf der A100, dem Stadtring Richtung Treptow. Hier ist zwischen der Wechsstraße und dem Tempelhofer Damm die linke Spur gesperrt. Gute Fahrt!
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14: Die pure Hitze erwartet uns heute am Donnerstag in den Sommerferien hier bei uns in Berlin und Brandenburg. Ganz viel Sonne und blauer Himmel, dazu Temperaturen bis zu 35 Grad. Morgen am Freitag und am Wochenende bleibt es dann warm bei Temperaturen um die 30 Grad.
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14: Liebe Kids, wir putzen ein weiteres Mal gemeinsam die Zähne zum Radio Teddy Zahnputz-Hit. Mit dabei ist Kaspar, 11 Jahre. Wie sieht denn deine Zahnbürste aus?
16: Die ist so größtenteils dunkelrot und dann sind da auch so Blautöne noch.
14: Das hört sich cool an. Wir putzen jetzt zu Apete. Geputzt wird so lange, bis der Radio Teddy Zahnputz-Hit vorbei ist. Und hier kommt natürlich auch schon das Startsignal.
17: Ja!
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0: Es ist geschafft. Wir haben zusammen wieder die Zähne geputzt mit dem Radio Teddy Zahnputzhit.
1: Fertig!

0: Donnerstagmorgen, 7.10 Uhr, es ist hier, Ole, ihr hört Radio Teddy, das Familienradio für den ganzen Tag. Ich freue mich, dass ihr mit dabei seid und jetzt quizzen wir eine Runde gemeinsam.
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0: Jeden Morgen starten wir hier mit einer Frage beim Frühstücken rein und ihr als Familie könnt die ganz easy beantworten. Zu gewinnen gibt es heute einen Kinobesuch für die ganze Familie für den neuen Film Paw Patrol 3, der Dino-Film, ab dem 6. August im Kino. Die Fellfreunde landen auf einer mysteriösen Insel voller Dinos und erleben ein spannendes Abenteuer, als sie ihrem altbekannten Erzfeind begegnen. 0337 und 6 mal die 2 Mitmachregeln auf radioteddy.de. Und zu mir ins Studio geschafft haben es jetzt Mama Anni und Oskar 7 aus Berlin Hohenschönhausen. Guten Morgen.
2: Guten Morgen.
0: Oskar, wie bist du heute aus dem Bett gekommen? Wer hat dich geweckt?
3: Mama. Danach hat sie mich einfach so gekitzelt und hat mir dann einfach Flieger weggenommen.
0: Oh, du Armer. Oskar, du hast ja Sommerferien. Habt ihr einen Plan für die Sommerferien als Familie?
4: Also der Oskar, der geht noch bis nächste Woche in den Ferienhort und dann machen wir 2 Wochen Urlaub bei uns im Garten.
0: Boah, das hört sich schön an. Da wünsche ich euch auf jeden Fall ganz viel Spaß und vielleicht geht's ja für euch ab ins Kino. Seid ihr bereit für eure Quizfrage?
4: Ja.
0: Wo ruhen sich denn Babykängurus aus, wenn sie sehr erschöpft sind?
3: Im Beutel der Mama.
0: Und das ist richtig. Herzlichen Glückwunsch. Ihr gewinnt ein Familienticket für den neuen Film Paw Patrol 3, der Dino-Film.
3: Cool, danke.
0: Bitteschön. Und die nächste Chance auf Kinotickets, die gibt's gleich wieder um 8.20 Uhr hier bei Radio Teddy.

0: Radio Teddy läuft bei euch am Donnerstagmorgen, 7.23 Uhr ist es. Hier ist Ole. Und warum wir ab heute eine zweite Erde bräuchten, hört ihr gleich in den Radio Teddy Nachrichten. Jetzt wird es Zeit, ein wenig schlauer zu werden im Radio Teddy Nachgefragt mit Nils. Radio Teddy macht Spaß, macht schlau.
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2: Mit Nils, hallo. Tom möchte wissen, wie sind die Alpen eigentlich entstanden? Die Alpen sind ja das größte und höchste Gebirge in Europa. Und diese Alpen sind entstanden, als die Kontinente Afrika und Europa vor vielen, vielen Millionen Jahren zusammengestoßen sind und sich dabei praktisch vereinigt haben. Dadurch wurden die Ränder zu Gebirgen zusammengeschoben. Das ist die einfachste und natürlich stark gekürzte Erklärung. Wir müssen wissen, dass wir vor mehr als 200 Millionen Jahren nur einen einzigen Kontinent hatten, umgeben von einem riesigen Ozean. Durch die starken Strömungen ist dieser Urkontinent dann irgendwann auseinandergebrochen und dadurch sind die Erdplatten entstanden. Ja, richtig. Unser Planet, die Erde, genauer gesagt die äußere Erdschicht, besteht heute noch aus mehreren Platten. Und diese Platten bewegen sich, jedes Jahr um ein paar Zentimeter. Aufeinander zu, wieder auseinander, aneinander vorbei. Und genau dabei können dann im Laufe vieler Millionen Jahre unterschiedliche Arten von Bergen geformt werden. Leider passiert diese ganze Erdplattenverschiebung aber so langsam, dass wir sie nicht sehen können. Aber wir können das Ergebnis dieser Verschiebung sehen. Die Berge. Und weil die Erdplatten nicht aufhören, sich zu bewegen, hören auch die Berge nicht auf, sich zu verändern. Auch heute bewegen sich die Kontinente Afrika und Europa immer noch mit einer Geschwindigkeit von wenigen Zentimetern pro Jahr aufeinander zu. Und dadurch wachsen die Alpen weiter. Jedes Jahr um ungefähr einen Millimeter.
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22: Bildschirmzeit ist jetzt vorbei.
23: Den Satz, den kennt ihr. Die Bildschirmzeit ist jetzt vorbei. Und jetzt hört man ihn sogar im Film Toy Story 5. Es ist leider ganz einfach. Bonnie bekommt ein Tablet geschenkt.
24: Hi, ich bin Lillipad. Lass uns spielen.
23: Und schon wieder etwas, das ihr kennt. Das Pad bestimmt den ganzen Tag. Das Spielzeug bleibt liegen.
25: Wir sind verloren!
26: Die Technik übernimmt unser Zuhause.
23: Woody, Buzz, Lightyear, Jessie und Co. wollen sich das nicht gefallen lassen. Vielleicht schaffen sie ja ein friedliches Miteinander mit Lillipad. Und wenn ihr in Toy Story 5 die Stimme der Kuschelpuppe erkennt, ja, dann habt ihr recht. Das ist Christina aus der Radio Teddy Morgenshow. Viel Spaß im Kino!
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0: Donnerstagmorgen ist es, hier ist Ole. Ich freue mich, dass ihr mit dabei seid. Wir haben für euch die lustigsten, spannendsten und verrücktesten Challenges der letzten Monate. Christina wird irgendwo in Europa mit dem Wohnmobil ausgesetzt und muss dann nur anhand von ein paar Tipps erkennen, wo sie denn gelandet ist. Ihr rätselt mit ihr mit, gleich in ungefähr 10 Minuten. Und jetzt die wichtigsten Meldungen des Morgens mit Angie. Guten Morgen.
27: Ja, guten Morgen. Deutschland hat eine neue Ministerin und 2 neue Minister. Bundespräsident Steinmeier hat Nina Warken zur Chefin des Kanzleramtes, Steffen Bilger zum Verkehrsminister und Carsten Linnemann zum Gesundheitsminister ernannt. Eine echte Weltpremiere ereignete sich vor der Küste Australiens. Eine Walschutzorganisation hat zum allerersten Mal überhaupt eine Buckelwalgeburt gefilmt. Und ab heute bräuchten wir eine zweite Erde. Alle natürlichen Ressourcen fürs Jahr sind von den Menschen aufgebraucht worden. Der Erdüberlastungstag ist ein symbolischer Tag und wird von Umweltexperten errechnet.
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27: So langsam rollt auch hier bei uns in Berlin und Brandenburg der Ferienverkehr an. Ein bisschen länger dauern kann es auf der A100, dem Stadtring Richtung Treptow. Hier ist zwischen der Wechsstraße und dem Tempelhofer Damm die linke Spur gesperrt. Gute Fahrt!
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0: Die pure Hitze erwartet uns heute am Donnerstag in den Sommerferien hier bei uns in Berlin und Brandenburg. Ganz viel Sonne und blauer Himmel, dazu Temperaturen bis zu 35 Grad. Morgen am Freitag und am Wochenende bleibt es dann warm bei Temperaturen um die 30 Grad.
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0: Liebe Kids, wir putzen gemeinsam die Zähne mit dem Radio Teddy Zahnputz-Hit. Mit dabei ist heute Laura, 10 Jahre. Was wäre denn dein Wunsch-Zahnpasta-Geschmack?
30: Melone, weil ich mag so Melonen, die schmecken immer so lecker.
0: Ja, Melone schmeckt auf jeden Fall lecker. Da würde ich auch gerne mit die Zähne putzen. Wir putzen jetzt zu Save My Love. Geputzt wird so lange, bis der Radio Teddy Zahnputz-Hit vorbei ist. Und hier ist schon euer Startsignal.
2: Yeah!

0: So schnell kann's gehen und schon sind sie blitzeblank unsere Zähne mit dem Radio Teddy Zahnputzit.
1: Fertig!

0: Schalalala. Radio Teddy läuft bei euch, das Familienradio für den ganzen Tag. Hier ist Ole, ich freue mich, dass ihr eingeschaltet habt. Gleich geht's weiter mit einem K-Pop-Hit Golden von Huntrix aus dem Film K-Pop Demon Hunters. Und jetzt wird's Zeit für eine der lustigsten Challenges der letzten Monate. Christina wird im Wohnmobil irgendwo in Europa ausgesetzt und muss dann anhand von ein paar kleinen Tipps erkennen, wo sie sich gerade befindet, und ihr rätselt jetzt direkt mal mit.
1: Wir sind in dieser Woche mit dem Wohnmobil unterwegs und du, liebe Christina, findest heraus, an welchen Orten steigen wir denn aus diesem Gefährt auf vier Rädern?
2: Ist nicht so einfach. Also Erdkunde, Geografie gehört nicht unbedingt zu meinen Stärken.
1: Wo steht denn das Wohnmobil heute?
3: So, jetzt heißt es erstmal die Beine vertreten nach dieser langen Fahrt, denn gleich geht's für uns zu einer der berühmtesten Dauerbaustellen der Welt. Da wird nämlich seit über 140 Jahren dran gewerkelt, nennt sich Sagrada Familia. Danach gucken wir uns dann auf jeden Fall noch das Fußballstadion an. Das ist das größte Fußballstadion in ganz Europa. Knapp 100.000 Fans passen da rein.
1: Und ich war ja immer sehr flexibel, was die Genauigkeit anging. Ne? Da war es mir dann manchmal egal, ob Stadt oder Land. Heute möchte ich wirklich die Stadt haben.
2: Barcelona.
1: Ah, das kann man jetzt sehr schnell. Ja, es ist Barcelona.
2: Und ich hätte es nicht gedacht, Fußball hat mir da gerade sehr geholfen. Also, oder es wurde nur vom Stadion gesprochen. Ich hatte auf jeden Fall gleich Fußball vor Augen und passt ja ganz gut.
1: Was noch reingepasst hätte, wären diese schönen Strände von Barcelona. Ja. Aber die sind gar nicht echt, ne?
2: Wie, die sind
1: nicht
2: echt? Die
1: gab's vor den 90er Jahren nicht. Die waren einfach nicht da. Und zu den Olympischen Spielen 1992 wurden dann die Strände per Hand von Menschen geschaffen.
2: Wow. Dann können wir das hier doch auch machen, oder? Entschuldigung. Hallo?
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0: Radio Teddy läuft bei euch am Donnerstagmorgen. Hier ist Ole, ich freue mich, dass ihr eingeschaltet habt.
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0: Und das ist in dieser Stunde Taylor Swift mit ihrer Single I Knew It, I Knew You. Den Song hat sie extra geschrieben für den fünften Teil der Filmserie Toy Story. Und nach ihrer eigenen Aussage hat sie sich super gefreut, den Song zu schreiben, weil sie die Filme auch so gerne schaut. Das hört man, finde ich, auch in dem Song. Den hören wir jetzt gemeinsam. Taylor Swift.

0: Das war euer Radio Teddy Superstar der Stunde, Taylor Swift mit I Knew It, I Knew You. Gleich geht's hier weiter mit Musik aus den Charts, Hug Yourself von Kamrat. Jetzt, liebe Eltern, ist es wieder an der Zeit, wir machen euch zu den absoluten Quiz-Champions mit einer Frage aus der Lebenswelt eurer Kids. 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

0: Guten Morgen am Donnerstag. Heute wird es aufregend hier bei Radio Teddy. 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Und jetzt die Radio-Teddy-Nachrichten mit Angie. Guten Morgen.
1: Guten Morgen. Deutschland hat eine neue Ministerin und 2 neue Minister. Nina Wagen als Chefin des Kanzleramtes, Steffen Bilger als Verkehrsminister und Carsten Linnemann als Gesundheitsminister. Bundespräsident Steinmeier hat die alten Minister erst entlassen und dann die neuen ernannt. Damit ist ein weiterer Schritt zum neuen Bundeskabinett getan. Eine Vereidigung der 3 fehlt aber noch, die soll es erst nach der Sommerpause im September geben. Normalerweise müssen neu ernannte Minister ihren Eid sofort nach ihrer Ernennung ablegen. Doch Bundeskanzler Friedrich Merz möchte dieses Mal eine Ausnahme machen, damit der Bundestag nicht in der Urlaubszeit nur extra dafür zusammenkommen muss. Im Meer vor Australien ist Forschenden eine echte Weltpremiere geglückt. Erstmals wurde die Geburt eines Buckelwalkalbs gefilmt. Die australische Walschutzorganisation hatte eine Buckelwalgruppe mit Hilfe einer Drohne beobachtet und dabei fiel ihnen ein weibliches Tier auf, das sich deutlich langsamer als ihre Gruppe bewegte. Und dann passierte es. Die Buckelwalkuh brachte ein Kalb auf die Welt. Mit den Aufnahmen wollen die Forschenden nun mehr über die Geburt von Walen herausfinden. Ab heute bräuchten wir eine zweite Erde. Denn ab heute sind alle natürlichen Ressourcen, die unser Planet über das Jahr selbst neu produzieren kann, aufgebraucht. Der Erdüberlastungstag ist ein symbolischer Tag und wird von Umweltexperten errechnet. Er soll die Menschen darauf aufmerksam machen, wie knapp die Rohstoffe der Erde geworden sind und zu mehr Nachhaltigkeit aufrufen. Zum Start des Erdüberlastungstages im Jahr 1970 lag der Tag noch am Ende des Dezembers. Soweit die Meldungen und die Radio Teddy Nachrichten. 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
1: So langsam rollt auch hier bei uns in Berlin und Brandenburg der Ferienverkehr an. Ein bisschen länger dauern kann es auf der A100, dem Stadtring Richtung Treptow. Hier ist zwischen der Wechsstraße und dem Tempelhofer Damm die linke Spur gesperrt. Gute Fahrt!
0: Die pure Hitze erwartet uns heute am Donnerstag in den Sommerferien hier bei uns in Berlin und Brandenburg. Ganz viel Sonne und blauer Himmel, dazu Temperaturen bis zu 35 Grad. Morgen am Freitag und am Wochenende bleibt es dann warm bei Temperaturen um die 30 Grad. Donnerstagmorgen ist es, 8.02 Uhr, hier ist Ole und für euch geht's jetzt weiter mit Musik aus den Charts. Gleich Die Die von Shakira, der offizielle Song zur Weltmeisterschaft und davor Kamrat mit Hug Yourself.
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0: Donnerstagmorgen ist es, hier ist Ole, ihr hört Radio Teddy und gleich geht's weiter mit Musik aus den Charts, Blood Running von Ray Dalton. Vorher geht's mit Radio Teddy einmal um die Welt. Wir machen euch fit für den Sommer. Ihr erfahrt jetzt, welchem Meeresbewohner ihr beim Umziehen helfen könnt.
1: 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Jetzt eine Minute Malediven mit Meeresbiologin Lisa.
2: Die Malediven bestehen aus ganz vielen Atollen.
1: Das macht dieses Gewässer besonders.
2: Das Wasser ist glasklar und die Riffe sind direkt am Strand zu erreichen. Um jede kleine Insel kann man eigentlich einen Korallenriff entdecken.
1: Diese Tiere sind hier zu Hause.
2: Verschiedenste Korallenrifffische. Wir haben Rochen, verschiedene Haie, vielleicht ein Zitronenhai, Schildkröten und Mantarochen. Zu gewissen Zeiten kann man auch Walhaie treffen.
1: Diese Pflanzen und Lebensräume gibt es zu entdecken.
2: Die flachen Korallenriffe. Es gibt aber auch das offene Meer, wo zu gewissen Zeiten besonders viel Plankton im Wasser umherschwimmt und das auch dann die Mantarochen und Walhaie anzieht.
1: So erlebt ihr als Familie den Ort.
2: Schnorcheln, einfach ins flache Wasser reinlaufen, in Ruhe stehen bleiben und dann ins Wasser gucken und schauen, wer da so alles kommt.
1: Das muss mit.
2: Immer mit Eimer und Kescher würde ich an den Strand gehen.
1: Der Geheimtipp.
2: Der Einsiedlerkrebs nutzt das Haus, was eine Meeresschnecke gebaut hat. Wenn er wächst, dann muss er sich ein neues Zuhause suchen und das sieht super lustig aus. Wenn man mit dem Einsiedlerkrebs interagieren will, könnte man Schneckenhäuser sammeln, die leer sind und packt sie dem Einsiedlerkrebs hin und vielleicht zieht er dann um.
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0: Donnerstagmorgen ist es, hier ist Ole, ihr hört Radio Teddy, das Familienradio für den ganzen Tag. Gleich geht's weiter mit The One von Michael Patrick Kelly und jetzt rätseln wir gemeinsam eine Runde.
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0: 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Und zu mir ins Studio geschafft hat sie jetzt Mama Tina für Melina 8 aus Berlin-Pankow. Guten Morgen.
2: Einen wunderschönen guten Morgen.
0: Tina, wie hat es Melina heute aus dem Bett geschafft? Ist sie schon wach?
2: Ja, sie ist schon wach. Sie ist jetzt im Hort und sie machen heute einen Ausflug und sie konnte es kaum erwarten.
0: Oh, sehr schön. Und ja, als Familie habt ihr auch noch was geplant für den Rest der Sommerferien?
2: Ja, tatsächlich fliegen wir nächste Woche das allererste Mal in die Türkei und wir sind alle noch nie geflogen. Mal gucken, es wird ein Highlight.
0: Oh, das klingt richtig schön. Da wünsche ich euch auf jeden Fall einen guten Flug und noch einen viel schöneren Urlaub.
2: Vielen Dank.
0: bist du bereit für deine kleine Quizfrage?
2: Definitiv.
0: Okay, also für dich gibt's eine Frage aus der Naschwelt der Kids. Und zwar, welcher Snack schmilzt denn im Sommer beim Essen besonders schnell weg?
2: Da würde ich sagen, ist das Eis.
0: Und das ist richtig. Herzlichen Glückwunsch.
2: Dankeschön.
0: Du gewinnst ein Familienticket für den neuen Film Paw Patrol 3, der Dino-Film.
2: Cool, danke schön, da werden wir uns freuen.
0: Sehr schön. Und die nächste Chance auf Kinotickets, die habt ihr um 17.10 Uhr hier bei Radio Teddy.

0: Radio Teddy läuft bei euch am Donnerstag. Ich freue mich, dass ihr eingeschaltet habt. Das gab's noch nie. Wahlforschern ist im Meer von Australien ein magischer Moment geglückt. Das Neueste aus der Tierwelt hört ihr gleich in den Radio Teddy Nachrichten. Außerdem geht's weiter mit K-Pop Gabriella von Cat's Eye. Jetzt wird Zeit, die Ohren anzuspitzen fürs Radio Teddy nachgefragt mit Nils. Wir werden ein bisschen schlauer. 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
2: Mit Nils, hallo. Wenn ihr schon mal mit dem Flugzeug bereist seid, dann habt ihr vielleicht diese Zettel mit den Buchstaben am Koffer gesehen. Diese Abkürzung steht für den Flughafen, wo man hinfliegt. Malte hat uns gefragt, warum es diese Abkürzung überhaupt gibt. Alle Flughäfen in der Welt haben diese einzigartige Abkürzung. Sie besteht aus drei Buchstaben und heißt IATA-Code. IATA steht für International Air Transport Association. Das ist die internationale Luftverkehrsvereinigung. Dieser dreistellige Buchstabencode beschreibt die Stadt, in der der Flughafen steht. BER, klar, das steht für Berlin. FRA, das ist auch naheliegend, steht für, richtig, Frankfurt. MUC bedeutet München und DUS Düsseldorf. Es gibt aber auch Abkürzungen, die nicht so eindeutig sind. Zum Beispiel fangen alle kanadischen Airports mit einem Buchstaben Y an. Hinter dem Kürzel JFK verbirgt sich der John F. Kennedy Airport und der liegt in New York. Andere Abkürzungen haben einen historischen Hintergrund. Der indische Flughafen Mumbai hat den Code BOM, weil die Stadt früher Bombay hieß. All diese Abkürzungen sollen Zeit ersparen, wenn wir beispielsweise einchecken und unser Gepäck abfertigen lassen. Und nicht nur das, auch Piloten unterhalten sich in diesen Codes. Sagt einer zum anderen, ich fliege morgen nach FRA, dann meint er damit, dass er nach Frankfurt am Main fliegt.
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0: Guten Morgen am Donnerstag. Ihr achtet weiter auf das Kinderjubeln im Radio Teddy Programm. Sobald ihr die Kids im Programm jubeln hört, heißt es ganz schnell anrufen und mit etwas Glück gewinnt ihr ein Familienerlebnispaket für den Köpenicker Ferienzauber für dieses Wochenende. Also, sobald ihr die Kids jubeln hört, anrufen 0331 7 und 6 mal die 2. 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Und jetzt die wichtigsten Meldungen des Morgens mit Angie. Guten Morgen.
22: Ja, guten Morgen. Deutschland hat eine neue Ministerin und 2 neue Minister. Bundespräsident Steinmeier hat Nina Wagen zur Chefin des Kanzleramtes, Steffen Bilger zum Verkehrsminister und Carsten Linnemann zum Gesundheitsminister ernannt. Eine echte Weltpremiere ereignete sich vor der Küste Australiens. Eine Walschutzorganisation hat zum allerersten Mal überhaupt eine Buckelwalgeburt gefilmt. Und ab heute bräuchten wir eine zweite Erde. Alle natürlichen Ressourcen fürs Jahr sind von den Menschen aufgebraucht worden. Der Erdüberlastungstag ist ein symbolischer Tag und wird von Umweltexperten errechnet.
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22: So langsam rollt auch hier bei uns in Berlin und Brandenburg der Ferienverkehr an. Ein bisschen länger dauern kann es auf der A100, dem Stadtring Richtung Treptow. Hier ist zwischen der Wechsstraße und dem Tempelhofer Damm die linke Spur gesperrt. Gute Fahrt!
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0: Die pure Hitze erwartet uns heute am Donnerstag in den Sommerferien hier bei uns in Berlin und Brandenburg. Ganz viel Sonne und blauer Himmel, dazu Temperaturen bis zu 35 Grad. Morgen am Freitag und am Wochenende bleibt es dann warm bei Temperaturen um die 30 Grad.
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0: Guten Morgen am Donnerstag, 8.33 Uhr haben wir es. Hier ist Ole, ihr hat Radio Teddy und jetzt geht's weiter mit Coolen Hits für Eltern und Kids. Gleich Cool im Pool von Izzy singt und davor Gabriella von den K-Pop-Giganten Cat's Eye.
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0: Radio Teddy läuft bei euch am Donnerstagmorgen. Hier ist Ole. Warum wir ab heute eine zweite Erde bräuchten, das hört ihr gleich in den Radio Teddy Nachrichten.
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0: Eben war es soweit, das Kinderjubeln war im Radio Teddy Programm zu hören. 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Und wer hat es denn jetzt zu mir ins Studio geschafft?
2: Oh, hallo, hier ist Maria.
0: Hallo Maria. Maria, für wen rufst du an? Wen willst du am Wochenende mitnehmen?
2: Meine Tochter Hedi und meine Freundin und ihre Tochter. Die Freundin von meiner Tochter.
0: Jawohl, okay. Und erstmal Maria, erzähl mal, was habt ihr in den Sommerferien sonst noch so geplant?
2: Wir müssen leider arbeiten in den Sommerferien und machen erst nach den Sommerferien Urlaub und da fliegen wir nach Mallorca.
0: Oh, das hört sich trotzdem nach einem schönen Plan an. Da wünsche ich euch viel Spaß. Jetzt verrat mir aber erstmal, warum habt ihr denn heute angerufen?
2: Weil wir das Jubeln im Radio gehört haben und wir gern zum Köpenicker Feriensommer wollen.
0: Na, dann würde ich sagen, lasse ich euch jetzt jubeln und sage herzlichen Glückwunsch!
2: Ja, lachte.
0: Ihr gewinnt das Familienerlebnispaket für den Köpenicker Ferienzauber an diesem Wochenende.
2: Oh, super, da freuen wir uns.
0: Bitteschön.
3: Das ist richtig cool.
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0: Und das ist in dieser Stunde Moving to the Sun von Ügel. Das ist ein Song, der nicht nur in den Streaming-Plattformen richtig viral geht, sondern auch auf Social Media. Dazu wird getanzt und andere verschiedene Moves gemacht. Ich finde, der ist einer der Sommerhits in diesem Jahr. Da kann man eigentlich nicht mehr viel zu sagen. Hier ist für euch Moving to the Sun von Ügel.

0: Das war euer Radio Teddy Superhit der Stunde, Move into the Sun. Hier geht's gleich weiter mit Golden von Huntrix aus dem Film K-Pop Demon Hunters.
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2: Mit Angie, hallöchen. Die Igel hier bei uns in Berlin und Brandenburg brauchen auch im Sommer Hilfe bei ihrer Nahrungssuche. Zum Beispiel mit einem selbstgebauten Futterhäuschen. Sandy Oechsler vom Verein Pro Igel hat die Bauanleitung für euch.
3: Ihr nehmt eine umgedrehte Obstkiste, in der der Papa einen Eingang reinschneidet und da kann man einen großen Igel drauf malen, damit man gleich sieht, auch hier in unserem Garten, da wohnt der Igel. Und packt unten das Futter rein. Als Futter eignet sich Katzen- oder auch Hundenassfutter und schon hat man ein tolles Futterhäuschen für den Igel.
2: Und auch über ein Schälchen Wasser freuen sich die Igel ganz bestimmt. Noch mehr Tipps für Kids für euch zum Nachhören bei Radio Teddy Plus.
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3: Mit Angie Klaft. Hallo zusammen. Europa ächzt weiter unter der Hitze. In Spanien, Frankreich, Griechenland und der Türkei kämpfen tausende Feuerwehrkräfte gegen zahlreiche Waldbrände. Und auch hier bei uns in Deutschland gibt es den ersten Waldbrand. In Bayern läuft derzeit ein Großeinsatz im Gipfelbereich der Chiemgauer Alpen. Die Waldbrandgefahr steigt in nahezu allen Regionen an. Die Wälder und Böden sind so trocken, dass schon ein kleiner Funke ein großes Feuer auslösen kann. Die höchste Gefahrenstufe 5 gilt derzeit für den Westen und Süden Deutschlands. Wetterexperten haben heute auch ganz besonders die Wetterstationen im Blick, denn der Temperaturrekord der letzten Hitzewelle könnte geknackt werden. Auf die Hitze folgen dann ab heute Nachmittag die ersten Gewitter. 4 deutsche Bundesländer planen gemeinsam eines der größten Sportevents. In 2029 soll ein Teil der Strecke des wichtigsten Radrennens der Welt durch Berlin, Sachsen, Sachsen-Anhalt und Thüringen führen. Bei der Tour de France fahren die besten Radsportprofis um die Wette und bewältigen besonders lange und steile Strecken. Die offizielle deutsche Bewerbung ist raus. Anfang nächsten Jahres soll es dann eine Entscheidung geben. Ab heute bräuchten wir eine zweite Erde. Denn ab heute sind alle natürlichen Ressourcen, die unser Planet über das Jahr selbst neu produzieren kann, aufgebraucht. Der Erdüberlastungstag ist ein symbolischer Tag und wird von Umweltexperten errechnet. Er soll die Menschen darauf aufmerksam machen, wie knapp die Rohstoffe der Erde geworden sind und zu mehr Nachhaltigkeit aufrufen. Zum Start des Erdüberlastungstages im Jahr 1970 lag der Tag noch am Ende des Dezembers. Soweit die Meldungen und die Radio Teddy Nachrichten zum Nachhören gibt's auch jederzeit in der Radio Teddy App und überall, wo es Podcasts gibt.
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3: So langsam rollt auch hier bei uns in Berlin und Brandenburg der Ferienverkehr an. Ein bisschen länger dauern kann es auf der A100, dem Stadtring Richtung Treptow. Hier ist zwischen der Wechsstraße und dem Tempelhofer Damm die linke Spur gesperrt. Gute Fahrt!
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5: Die pure Hitze erwartet uns heute am Donnerstag in den Sommerferien hier bei uns in Berlin und Brandenburg. Ganz viel Sonne und blauer Himmel, dazu Temperaturen bis zu 35 Grad. Morgen am Freitag und am Wochenende bleibt es dann warm bei Temperaturen um die 30 Grad.
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6: Hi, schön, dass ihr im Sommer 2026 mit dabei seid. Ich bin Sandra, wir verbringen die Zeit hier gemeinsam jetzt. Und vielleicht genießt ihr ja gerade ein Eis oder plant schon den nächsten Ausflug. Wir begleiten euch durch den Sommer und zwischendurch gibt's im Radio Teddy nachgefragt wieder Antworten auf spannende Kinderfragen. Zum Beispiel, warum ist der Himmel blau? Oder warum können Vögel auf Stromleitungen sitzen? Diese und ähnliche Antworten bekommt ihr gleich. Vorher spielen wir die schönsten Sommerhits.

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1: Mit Nils, hallo. Der ein oder andere von euch hat ja sicher schon mal Urlaub an der Nord- oder Ostsee gemacht. Da stehen ja immer viele Strandkörbe rum. Wer den Strandkorb erfunden hat, das möchte Dani wissen. Der Strandkorb ist eigentlich durch Zufall erfunden worden, weil Elfriede von Malzahn Rheumaschmerzen hatte. Elfriede von Malzahn war eine Adlige und sie hat Urlaub an der Ostsee gemacht, in Warnemünde. Rheuma ist eine Krankheit, bei der man bestimmte Körperteile nicht mehr ohne Schmerzen bewegen kann. Deshalb hat sie darum gebeten, dass man für sie einen Strandstuhl herstellt, der sie vor Sonne und Wind schützt. Und so hat ein Korbmacher, der hieß Wilhelm Bartelmann, einen Sitzkorb geflochten. Und so entstand der erste Strandkorb. Und diesen Sitzkorb fanden viele Leute toll. Sie wollten auch einen haben. Und schon ein Jahr später hatte die Frau des Korbmachers Strandkörbe vermietet. Natürlich waren die ersten Strandkörbe noch nicht so bequem wie heute. Und man konnte sie auch noch nicht nach hinten klappen. Das kam erst später. Und es konnte auch nur eine Person darin sitzen. Aber im Laufe der Jahre sind die Strandkörbe immer moderner geworden. Heute gibt es Mehrsitzer und Strandkörbe zum Reinlegen und Strandkörbe mit Fußbank zum Aus- und Einziehen. Und manche haben sogar Klapptische und Markisen, die vor Regen und Sonne schützen. Und es gibt noch eine Besonderheit. Die Strandkörbe an der Ostsee haben eine geschwungene Form und die Form der Strandkörbe an der Nordsee ist eckig. Daran kann man also erkennen, wo man sich gerade aufhält.
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27: Die pure Hitze erwartet uns heute am Donnerstag in den Sommerferien hier bei uns in Berlin und Brandenburg. Ganz viel Sonne und blauer Himmel, dazu Temperaturen bis zu 35 Grad. Morgen am Freitag und am Wochenende bleibt es dann warm bei Temperaturen um die 30 Grad.
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30: Hallo, Sandra hier. Schön, dass ihr wieder mit dabei seid. Und mal ganz im Ernst, zwischen Eis essen, baden und ausschlafen, da bleibt doch immer noch ein bisschen Zeit für was Neues, oder? Gleich gibt's deshalb die Tipps für Kids mit euren besten Ferieninspirationen. Und jetzt genießen wir erstmal den Sommer mit euren Lieblingshits.
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3: 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Das war knapp. Hallöchen, hier ist die Angie.
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0: mit Angie Klaft. Hallo zusammen. Europa ächzt weiter unter der Hitze. In Spanien, Frankreich, Griechenland und der Türkei kämpfen tausende Feuerwehrkräfte gegen zahlreiche Waldbrände. Und auch hier bei uns in Deutschland gibt es den ersten Waldbrand. In Bayern läuft derzeit ein Großeinsatz im Gipfelbereich der Chiemgauer Alpen. Die Waldbrandgefahr steigt in nahezu allen Regionen an. Die Wälder und Böden sind so trocken, dass schon ein kleiner Funke ein großes Feuer auslösen kann. Die höchste Gefahrenstufe 5 gilt derzeit für den Westen und Süden Deutschlands. Wetterexperten haben heute auch ganz besonders die Wetterstationen im Blick, denn der Temperaturrekord der letzten Hitzewelle könnte geknackt werden. Auf die Hitze folgen dann ab heute Nachmittag die ersten Gewitter. 4 deutsche Bundesländer planen gemeinsam eines der größten Sportevents. In 2029 soll ein Teil der Strecke des wichtigsten Radrennens der Welt durch Berlin, Sachsen, Sachsen-Anhalt und Thüringen führen. Bei der Tour de France fahren die besten Radsportprofis um die Wette und bewältigen besonders lange und steile Strecken. Die offizielle deutsche Bewerbung ist raus. Anfang nächsten Jahres soll es dann eine Entscheidung geben. Ab heute bräuchten wir eine zweite Erde. Denn ab heute sind alle natürlichen Ressourcen, die unser Planet über das Jahr selbst neu produzieren kann, aufgebraucht. Der Erdüberlastungstag ist ein symbolischer Tag und wird von Umweltexperten errechnet. Er soll die Menschen darauf aufmerksam machen, wie knapp die Rohstoffe der Erde geworden sind und zu mehr Nachhaltigkeit aufrufen. Zum Start des Erdüberlastungstages im Jahr 1970 lag der Tag noch am Ende des Dezembers. Soweit die Meldungen und die Radio Teddy Nachrichten. 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
0: Rund um die Autobahnen und Landstraßen in eurer Region steigt heute und in den nächsten Tagen die Waldbrandgefahr an. Parkt bitte deshalb nur noch auf festen Plätzen, denn trockenes Gras oder Laub auf Wiesen und Waldböden können sich durch die Wärmestrahlung eures Autos schnell entzünden. Gute Fahrt und kommt gut an.
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3: Die pure Hitze erwartet uns heute am Donnerstag in den Sommerferien hier bei uns in Berlin und Brandenburg. Ganz viel Sonne und blauer Himmel, dazu Temperaturen bis zu 35 Grad. Morgen am Freitag und am Wochenende bleibt es dann warm bei Temperaturen um die 30 Grad.
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4: Hallo ihr Lieben, Sandra hier, und der Sommer ist ja die Zeit für kleine Abenteuer und ganz, ganz große Entspannung, ne? Und so ein bisschen schlauer werden wir dabei auch noch. Um kurz vor halb gibt's wieder das Radio Teddy nachgefragt. Vorher genießen wir jetzt aber erstmal die beste Sommermusik 2026.
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2: Ja. Lindom.

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1: Mit Nils, hallo. Wohin ist die erste Eisenbahn der Welt gefahren? Das möchte Lasse wissen. Es war in England im Jahr 1830. Eingeweiht wurde die Bahnstrecke zwischen der Hafenstadt Liverpool und der Industriestadt Manchester. Auf dieser 50 Kilometer langen Strecke durften auch wirklich nur Eisenbahnen fahren. Deshalb gilt sie unter Fachleuten auch als die erste wirkliche Eisenbahnstrecke. Wenn man nämlich genau in die Geschichte schaut, dann fuhr die erste Eisenbahn schon ein paar Jahre früher zwischen der Bergwerkstadt Darlington und der Hafenstadt Stockton. Allerdings waren auf den 35 Kilometern einige starke Steigungen zu bewältigen. Das haben die Lokomotiven damals einfach nicht geschafft. Da mussten Pferde helfen. Und auf diesen Schienen fuhren auch private, von Pferden gezogene Eisenbahnkutschen. Deshalb also keine richtige Eisenbahnstrecke. Die erste deutsche Eisenbahn kam 5 Jahre später, also 1835. Und die fuhr zwischen Nürnberg und Fürth.
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24: Frösche trinken nicht mit dem Mund. Sie nehmen Wasser einfach über ihre Haut auf. Praktisch und ziemlich schleimig.
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27: Bildschirmzeit ist jetzt vorbei.
28: Den Satz, den kennt ihr. Die Bildschirmzeit ist jetzt vorbei. Und jetzt hört man ihn sogar im Film Toy Story 5. Es ist leider ganz einfach. Bonnie bekommt ein Tablet geschenkt.
29: Hi, ich bin
28: und schon wieder etwas, das ihr kennt. Das Pad bestimmt den ganzen Tag. Das Spielzeug bleibt liegen.
30: Wir sind verloren!
31: Die Technik übernimmt unser Zuhause.
28: Woody, Buzz, Lightyear, Jessie und Co. wollen sich das nicht gefallen lassen. Vielleicht schaffen sie ja ein friedliches Miteinander mit Lily Pad. Und wenn ihr in Toy Story 5 die Stimme der Kuschelpuppe erkennt, ja, dann habt ihr recht. Das ist Christina aus der Radio Teddy Morgenshow. Viel Spaß im Kino!
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35: Rund um die Autobahnen und Landstraßen in eurer Region steigt heute und in den nächsten Tagen die Waldbrandgefahr an. Parkt bitte deshalb nur noch auf festen Plätzen, denn trockenes Gras oder Laub auf Wiesen und Waldböden können sich durch die Wärmestrahlung eures Autos schnell entzünden. Gute Fahrt und kommt gut an.
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37: Die pure Hitze erwartet uns heute am Donnerstag in den Sommerferien hier bei uns in Berlin und Brandenburg. Ganz viel Sonne und blauer Himmel, dazu Temperaturen bis zu 35 Grad. Morgen am Freitag und am Wochenende bleibt es dann warm bei Temperaturen um die 30 Grad.
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39: Hallöchen, Sandra hier, schön, dass ihr mit dabei seid. Und vielleicht steht heute ja bei euch ein Ausflug an, vielleicht wird einfach nur im Garten gechillt oder auf der Couch rumgegammelt. Egal, so muss Sommer ja sein, ne? Und falls ihr noch auf der Suche nach ein paar guten Ideen für diesen Tag heute seid, gleich gibt's die Tipps für Kids mit jeder Menge Inspiration für eure Sommerzeit. Vorher genießen wir jetzt aber erst noch Sommermusik.
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1: Hey Flossenfreunde, hier ist Dizzy Disco, der Disco-Delfin aus der Lagune Nummer 3. Seid ihr für den Tag bereit?
2: Ja!
1: Sag mal, schlaft ihr noch? Ich hab ja gar nichts gehört. Flossen hoch, wer ist dabei?
2: Yeah.

0: Hallo, ich bin Jochen.
1: Hey, Jochen ist auch wieder dabei. Und habt ihr schon Larry gesehen? Ruft mal Krokodil.
2: Hi.
1: Krokodil.
2: Koko, was?
1: Krokodil.
3: Das ist mein Lieblingsspiel.
1: Einsiedlerkrebs, wie geht's? Du weißt doch, welche blubberbunten Knöpfe man dreht. Also lass uns allen Flossenfreunden zeigen, wie eine echte Aquaparty geht.
4: Yeah.

0: Englisch.
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3: Mit Angie. Hallöchen. Ein Quizspiel, das garantiert allen schmeckt, ist das Eisrate-Quiz. Und richtig gesund wird es mit selbstgemachtem Eis aus Obst. Das geht super einfach. Püriert Mangos, Melonen, Erdbeeren oder anderes Obst mit Wasser oder Joghurt und friert jedes Obstpüree einzeln in einer Wassereistüte ein. Am besten macht ihr das ein paar Stunden vor dem Spielen oder am Abend vorher, damit das Eis schön fest ist. Und dann geht's auch schon los. Schließt oder verbindet eure Augen, schlägt das Eis und ratet, welche Sorte ihr da gerade schlägt. Und wer richtig liegt, gewinnt eine zweite Portion. Das war's. Viel Spaß!
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3: Mit Angie Klaft. Hallo zusammen. Europa ächzt weiter unter der Hitze. In Spanien, Frankreich, Griechenland und der Türkei kämpfen tausende Feuerwehrkräfte gegen zahlreiche Waldbrände. Und auch hier bei uns in Deutschland gibt es den ersten Waldbrand. In Bayern läuft derzeit ein Großeinsatz im Gipfelbereich der Chiemgauer Alpen. Die Waldbrandgefahr steigt in nahezu allen Regionen an. Die Wälder und Böden sind so trocken, dass schon ein kleiner Funke ein großes Feuer auslösen kann. Die höchste Gefahrenstufe 5 gilt derzeit für den Westen und Süden Deutschlands. Wetterexperten haben heute auch ganz

0: besonders die Wetterstationen im Blick, denn der Temperaturrekord der letzten Hitzewelle könnte geknackt werden. Auf die Hitze folgen dann ab heute Nachmittag die ersten Gewitter. 4 deutsche Bundesländer planen gemeinsam eines der größten Sportevents. In 2029 soll ein Teil der Strecke des wichtigsten Radrennens der Welt durch Berlin, Sachsen, Sachsen-Anhalt und Thüringen führen. Bei der Tour de France fahren die besten Radsportprofis um die Wette und bewältigen besonders lange und steile Strecken. Die offizielle deutsche Bewerbung ist raus. Anfang nächsten Jahres soll es dann eine Entscheidung geben. Ab heute bräuchten wir eine zweite Erde. Denn ab heute sind alle natürlichen Ressourcen, die unser Planet über das Jahr selbst neu produzieren kann, aufgebraucht. Der Erdüberlastungstag ist ein symbolischer Tag und wird von Umweltexperten errechnet. Er soll die Menschen darauf aufmerksam machen, wie knapp die Rohstoffe der Erde geworden sind und zu mehr Nachhaltigkeit aufrufen. Zum Start des Erdüberlastungstages im Jahr 1970 lag der Tag noch am Ende des Dezembers. Soweit die Meldungen und die Radio Teddy Nachrichten. 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
0: Rund um die Autobahnen und Landstraßen in eurer Region steigt heute und in den nächsten Tagen die Waldbrandgefahr an. Parkt bitte deshalb nur noch auf festen Plätzen, denn trockenes Gras oder Laub auf Wiesen und Waldböden können sich durch die Wärmestrahlung eures Autos schnell entzünden. Gute Fahrt und kommt gut an.
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3: Die pure Hitze erwartet uns heute am Donnerstag in den Sommerferien hier bei uns in Berlin und Brandenburg. Ganz viel Sonne und blauer Himmel, dazu Temperaturen bis zu 35 Grad. Morgen am Freitag und am Wochenende bleibt es dann warm bei Temperaturen um die 30 Grad.
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4: Hallöchen an diesem Sommertag, Sandra hier und ich freue mich, dass ihr mit dabei seid. Vielleicht werden ja gerade bei euch die Koffer gepackt oder die Füße ins Wasser gehalten. Wir liefern euch den passenden Soundtrack dazu. Und für neugierige Köpfe gibt's um kurz vor halb wieder spannende Antworten im Radio Teddy nachgefragt. Jetzt aber erstmal coole Sommerhits.
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1: Mit Nils, hallo. Tom möchte wissen, wie sind die Alpen eigentlich entstanden? Die Alpen sind ja das größte und höchste Gebirge in Europa. Und diese Alpen sind entstanden, als die Kontinente Afrika und Europa vor vielen, vielen Millionen Jahren zusammengestoßen sind und sich dabei praktisch vereinigt haben. Dadurch wurden die Ränder zu Gebirgen zusammengeschoben. Das ist die einfachste und natürlich stark gekürzte Erklärung. Wir müssen wissen, dass wir vor mehr als 200 Millionen Jahren nur einen einzigen Kontinent hatten, umgeben von einem riesigen Ozean. Durch die starken Strömungen ist dieser Urkontinent dann irgendwann auseinandergebrochen und dadurch sind die Erdplatten entstanden. Ja, richtig. Unser Planet, die Erde, genauer gesagt die äußere Erdschicht, besteht heute noch aus mehreren Platten. Und diese Platten bewegen sich, jedes Jahr um ein paar Zentimeter. Aufeinander zu, wieder auseinander, aneinander vorbei. Und genau dabei können dann im Laufe vieler Millionen Jahre unterschiedliche Arten von Bergen geformt werden. Leider passiert diese ganze Erdplattenverschiebung aber so langsam, dass wir sie nicht sehen können. Aber wir können das Ergebnis dieser Verschiebung sehen. Die Berge. Und weil die Erdplatten nicht aufhören, sich zu bewegen, hören auch die Berge nicht auf, sich zu verändern. Auch heute bewegen sich die Kontinente Afrika und Europa immer noch mit einer Geschwindigkeit von wenigen Zentimetern pro Jahr aufeinander zu. Und dadurch wachsen die Alpen weiter. Jedes Jahr um ungefähr einen Millimeter.
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15: Rund um die Autobahnen und Landstraßen in eurer Region steigt heute und in den nächsten Tagen die Waldbrandgefahr an. Parkt bitte deshalb nur noch auf festen Plätzen, denn trockenes Gras oder Laub auf Wiesen und Waldböden können sich durch die Wärmestrahlung eures Autos schnell entzünden. Gute Fahrt und kommt gut an.
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21: Die pure Hitze erwartet uns heute am Donnerstag in den Sommerferien hier bei uns in Berlin und Brandenburg. Ganz viel Sonne und blauer Himmel, dazu Temperaturen bis zu 35 Grad. Morgen am Freitag und am Wochenende bleibt es dann warm bei Temperaturen um die 30 Grad.
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22: Sandra hier, Hallöchen. Und Sommer bedeutet ja Sonne, Eis und ganz viel freie Zeit. Und falls euch langsam die Ideen ausgehen, haben wir etwas für euch. Gleich kommen die Tipps für Kids mit kreativen Ideen zum Spielen, Entdecken und Ausprobieren. Jetzt gibt's aber erstmal den passenden Soundtrack für diesen Sommertag.
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16: Mit Angie Klaft. Hallo zusammen. Europa ächzt weiter unter der Hitze. In Spanien, Frankreich, Griechenland und der Türkei kämpfen tausende Feuerwehrkräfte gegen zahlreiche Waldbrände. Und auch hier bei uns in Deutschland gibt es den ersten Waldbrand. In Bayern läuft derzeit ein Großeinsatz im Gipfelbereich der Chiemgauer Alpen. Die Waldbrandgefahr steigt in nahezu allen Regionen an. Die Wälder und Böden sind so trocken, dass schon ein kleiner Funke ein großes Feuer auslösen kann. Die höchste Gefahrenstufe 5 gilt derzeit für den Westen und Süden Deutschlands. Wetterexperten haben heute auch ganz besonders die Wetterstationen im Blick, denn der Temperaturrekord der letzten Hitzewelle könnte geknackt werden. Auf die Hitze folgen dann ab heute Nachmittag die ersten Gewitter. 4 deutsche Bundesländer planen gemeinsam eines der größten Sportevents. In 2029 soll ein Teil der Strecke des wichtigsten Radrennens der Welt durch Berlin, Sachsen, Sachsen-Anhalt und Thüringen führen. Bei der Tour de France fahren die besten Radsportprofis um die Wette und bewältigen besonders lange und steile Strecken. Die offizielle deutsche Bewerbung ist raus. Anfang nächsten Jahres soll es dann eine Entscheidung geben. Ab heute bräuchten wir eine zweite Erde. Denn ab heute sind alle natürlichen Ressourcen, die unser Planet über das Jahr selbst neu produzieren kann, aufgebraucht. Der Erdüberlastungstag ist ein symbolischer Tag und wird von Umweltexperten errechnet. Er soll die Menschen darauf aufmerksam machen, wie knapp die Rohstoffe der Erde geworden sind und zu mehr Nachhaltigkeit aufrufen. Zum Start des Erdüberlastungstages im Jahr 1970 lag der Tag noch am Ende des Dezembers. Soweit

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0: Rund um die Autobahnen und Landstraßen in eurer Region steigt heute und in den nächsten Tagen die Waldbrandgefahr an. Parkt bitte deshalb nur noch auf festen Plätzen, denn trockenes Gras oder Laub auf Wiesen und Waldböden können sich durch die Wärmestrahlung eures Autos schnell entzünden. Gute Fahrt und kommt gut an.
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3: Die pure Hitze erwartet uns heute am Donnerstag in den Sommerferien hier bei uns in Berlin und Brandenburg. Ganz viel Sonne und blauer Himmel, dazu Temperaturen bis zu 35 Grad. Morgen am Freitag und am Wochenende bleibt es dann warm bei Temperaturen um die 30 Grad.
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4: Ich bin Sandra und ich freue mich, dass ihr wieder mit dabei seid. Und vielleicht werden bei euch ja gerade die Koffer gepackt oder die Füße ins Wasser gehalten. Wir liefern euch jedenfalls den passenden Soundtrack jetzt gleich dazu. Und für neugierige Köpfe gibt's um kurz vor halb wieder spannende Antworten im Radio Teddy nachgefragt.
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2: Mit Nils, hallo. Wenn ihr schon mal mit dem Flugzeug verreist seid, dann habt ihr vielleicht diese Zettel mit den Buchstaben am Koffer gesehen. Diese Abkürzung steht für den Flughafen, wo man hinfliegt. Malte hat uns gefragt, warum es diese Abkürzung überhaupt gibt. Alle Flughäfen in der Welt haben diese einzigartige Abkürzung. Sie besteht aus drei Buchstaben und heißt IATA-Code. IATA steht für International Air Transport Association. Das ist die internationale Luftverkehrsvereinigung. Dieser dreistellige Buchstabencode beschreibt die Stadt, in der der Flughafen steht. BER, klar, das steht für Berlin. FRA, das ist auch naheliegend, steht für, richtig, Frankfurt. MUC bedeutet München und DUS Düsseldorf. Es gibt aber auch Abkürzungen, die nicht so eindeutig sind. Zum Beispiel fangen alle kanadischen Airports mit einem Buchstaben Y an. Hinter dem Kürzel JFK verbirgt sich der John F. Kennedy Airport und der liegt in New York. Andere Abkürzungen haben einen historischen Hintergrund. Der indische Flughafen Mumbai hat den Code BOM, weil die Stadt früher Bombay hieß. All diese Abkürzungen sollen Zeit ersparen, wenn wir beispielsweise einchecken und unser Gepäck abfertigen lassen. Und nicht nur das, auch Piloten unterhalten sich in diesen Codes. Sagt einer zum anderen, ich fliege morgen nach FRA, dann meint er damit, dass er nach Frankfurt am Main fliegt.
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1: Die pure Hitze erwartet uns heute am Donnerstag in den Sommerferien hier bei uns in Berlin und Brandenburg. Ganz viel Sonne und blauer Himmel, dazu Temperaturen bis zu 35 Grad. Morgen am Freitag und am Wochenende bleibt es dann warm bei Temperaturen um die 30 Grad.
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4: Mit Sandra, hallo, und vielleicht seid ihr ja gerade am See, im Garten oder auf dem Weg in den Urlaub und vielleicht fragt auch hinten auf der Rücksitzbank schon jemand zum 5. Mal, sind wir bald da? Genau für solche Momente gibt's gleich unsere Tipps für Kids mit ganz tollen Ideen für die Ferienzeit. Vorher drehen wir jetzt den Sommer aber musikalisch nochmal so richtig auf.
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14: Mit Angie Klaft. Hallo zusammen. Europa ächzt weiter unter der Hitze. In Spanien, Frankreich, Griechenland und der Türkei kämpfen tausende Feuerwehrkräfte gegen zahlreiche Waldbrände. Und auch hier bei uns in Deutschland gibt es den ersten Waldbrand. In Bayern läuft derzeit ein Großeinsatz im Gipfelbereich der Chiemgauer Alpen. Die Waldbrandgefahr steigt in nahezu allen Regionen an. Die Wälder und Böden sind so trocken, dass schon ein kleiner Funke ein großes Feuer auslösen kann. Die höchste Gefahrenstufe 5 gilt derzeit für den Westen und Süden Deutschlands. Wetterexperten haben heute auch ganz besonders die Wetterstationen im Blick, denn der Temperaturrekord der letzten Hitzewelle könnte geknackt werden. Auf die Hitze folgen dann ab heute Nachmittag die ersten Gewitter. 4 deutsche Bundesländer planen gemeinsam eines der größten Sportevents. In 2029 soll ein Teil der Strecke des wichtigsten Radrennens der Welt durch Berlin, Sachsen, Sachsen-Anhalt und Thüringen führen. Bei der Tour de France fahren die besten Radsportprofis um die Wette und bewältigen besonders lange und steile Strecken. Die offizielle deutsche Bewerbung ist raus. Anfang nächsten Jahres soll es dann eine Entscheidung geben. Ab heute

0: Dafür bräuchten wir eine zweite Erde. Denn ab heute sind alle natürlichen Ressourcen, die unser Planet über das Jahr selbst neu produzieren kann, aufgebraucht. Der Erdüberlastungstag ist ein symbolischer Tag und wird von Umweltexperten errechnet. Er soll die Menschen darauf aufmerksam machen, wie knapp die Rohstoffe der Erde geworden sind und zu mehr Nachhaltigkeit aufrufen. Zum Start des Erdüberlastungstages im Jahr 1970 lag der Tag noch am Ende des Dezembers. Soweit die Meldungen und die Radio Teddy Nachrichten. 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
0: Rund um die Autobahnen und Landstraßen in eurer Region steigt heute und in den nächsten Tagen die Waldbrandgefahr an. Parkt bitte deshalb nur noch auf festen Plätzen, denn trockenes Gras oder Laub auf Wiesen und Waldböden können sich durch die Wärmestrahlung eures Autos schnell entzünden. Gute Fahrt und kommt gut an.
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3: Die pure Hitze erwartet uns heute am Donnerstag in den Sommerferien hier bei uns in Berlin und Brandenburg. Ganz viel Sonne und blauer Himmel, dazu Temperaturen bis zu 35 Grad. Morgen am Freitag und am Wochenende bleibt es dann warm bei Temperaturen um die 30 Grad.
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4: Ob Ferienlager, Freibad oder Sofa, Hauptsache ihr habt heute einen schönen Sommertag. Sandra hier, hallöchen, ich freue mich, dass bei euch wieder Radio Teddy läuft. Und weil Kinderfragen oft die besten Fragen sind, gibt's um kurz vor halb wieder das Radio Teddy nachgefragt. Zum Beispiel mit Fragen wie, warum können wir uns eigentlich nicht selber kitzeln? Jetzt gibt's aber erstmal jede Menge Sommermusik.

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2: Ich finde die Nachrichten total toll. Schön einfach erklärt für die Kinder und die Musikauswahl finde ich auch toll. Die Kinder finden die Lieder halt ganz toll, besonders die Deutschen, die sie dann auch so mitsingen können.
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Immer mit Gute-Laune-Hits. Hier kommt schon der Nächste.

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1: Mit Nils, hallo. Der ein oder andere von euch hat ja sicher schon mal Urlaub an der Nord- oder Ostsee gemacht. Da stehen ja immer viele Strandkörbe rum. Wer den Strandkorb erfunden hat, das möchte Dani wissen. Der Strandkorb ist eigentlich durch Zufall erfunden worden, weil Elfriede von Malzahn Rheumaschmerzen hatte. Elfriede von Malzahn war eine Adlige und sie hat Urlaub an der Ostsee gemacht, in Warnemünde. Rheuma ist eine Krankheit, bei der man bestimmte Körperteile nicht mehr ohne Schmerzen bewegen kann. Deshalb hat sie darum gebeten, dass man für sie einen Strandstuhl herstellt, der sie vor Sonne und Wind schützt. Und so hat ein Korbmacher, der hieß Wilhelm Bartelmann, einen Sitzkorb geflochten. Und so entstand der erste Strandkorb. Und diesen Sitzkorb fanden viele Leute toll. Sie wollten auch einen haben. Und schon ein Jahr später hatte die Frau des Korbmachers Strandkörbe vermietet. Natürlich waren die ersten Strandkörbe noch nicht so bequem wie heute. Und man konnte sie auch noch nicht nach hinten klappen. Das kam erst später. Und es konnte auch nur eine Person darin sitzen. Aber im Laufe der Jahre sind die Strandkörbe immer moderner geworden. Heute gibt es Mehrsitzer und Strandkörbe zum Reinlegen und Strandkörbe mit Fußbank zum Aus- und Einziehen. Und manche haben sogar Klapptische und Markisen, die vor Regen und Sonne schützen. Und es gibt noch eine Besonderheit. Die Strandkörbe an der Ostsee haben eine geschwungene Form und die Form der Strandkörbe an der Nordsee ist eckig. Daran kann man also erkennen, wo man sich gerade aufhält.
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22: Den Satz, den kennt ihr. Die Bildschirmzeit ist jetzt vorbei. Und jetzt hört man ihn sogar im Film Toy Story 5. Es ist leider ganz einfach. Bonnie bekommt ein Tablet geschenkt.
23: Hi, ich bin Lillipad. Lass uns spielen.
22: Und schon wieder etwas, das ihr kennt. Das Pad bestimmt den ganzen Tag. Das Spielzeug bleibt liegen.
24: Wir sind verloren!
25: Die Technik übernimmt unser Zuhause.
22: Woody, Buzz, Lightyear, Jessie und Co. wollen sich das nicht gefallen lassen. Vielleicht schaffen sie ja ein friedliches Miteinander mit Lillipad. Und wenn ihr in Toy Story 5 die Stimme der Kuschelpuppe erkennt, ja, dann habt ihr recht. Das ist Christina aus der Radio Teddy Morgenshow. Viel Spaß im Kino!
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27: Rund um die Autobahnen und Landstraßen in eurer Region steigt heute und in den nächsten Tagen die Waldbrandgefahr an. Parkt bitte deshalb nur noch auf festen Plätzen, denn trockenes Gras oder Laub auf Wiesen und Waldböden können sich durch die Wärmestrahlung eures Autos schnell entzünden. Gute Fahrt und kommt gut an.
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29: Die pure Hitze erwartet uns heute am Donnerstag in den Sommerferien hier bei uns in Berlin und Brandenburg. Ganz viel Sonne und blauer Himmel, dazu Temperaturen bis zu 35 Grad. Morgen am Freitag und am Wochenende bleibt es dann warm bei Temperaturen um die 30 Grad.
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30: Mit Sandra, Hallöchen. Und Sommerferien, die können ja manchmal ganz schön lang sein. Und genau deshalb liefern wir euch gleich bei den Tipps für Kids neue Ideen zum Basteln, Spielen, Ausprobieren, wo auch immer ihr drauf Lust habt. Vorher gibt's euch erstmal noch jetzt gute Laune und richtig schöne Sommermusik.
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3: Hey ihr Lieben, hier ist Radio Teddy Reporter Nick und wir sind heute live vor Ort beim großen Kultursommer im Forum Köpenick hier in Berlin. Bis 17 Uhr haben wir heute noch einen tollen Sommerferien-Donnerstag mit euch zusammen. Jede Menge tolle Aktionen warten auf euch und sind für euch mit am Start. Holt euch ein Glitzer-Tattoo zum Beispiel, zeigt euer Können an unserer Gaming-Station und tanzt mit uns durch eure Sommerferien mit unseren Kinder-Disco-Hits aus unserem Radio Teddy-Programm. Und nein, dass es heute zu heiß ist, um uns zu besuchen, zählt nicht als Ausrede, weil wir stehen heute direkt neben dem Eisladen und

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11: Mit Luisa Klemke, hallo zusammen. Zur Schule, Eisdiele oder in die Schwimmhalle. Klar machen viele Kids mit dem Fahrrad. Dabei sind sie aber nicht immer sicher unterwegs. Eine neue Umfrage des ADAC zeigt, nur 6 von 10 Kindern zwischen 7 und 9 Jahren können sicher auf dem Fahrrad am Straßenverkehr teilnehmen. Schulterblick, Handzeichen geben beim Abbiegen und dabei auch auf das Gleichgewicht achten, fällt einigen ziemlich schwer. Den befragten Eltern nach liegt das vor allem an zu wenig Aufmerksamkeit, aber auch an zu wenig guten Vorbildern. Dr. Annika Nuhr von der ADAC-Stiftung weiß, was Familien tun können, damit die Kids sicherer auf dem Fahrrad unterwegs sind.
12: Die Sommerferien sind jetzt eine ideale Gelegenheit für Familien zum Üben. Da können Eltern ganz einfache Übungen machen. Slalom fahren für den Gleichgewichtssinn und Koordination, Zielbremsen, Schulterblick kann man üben und auch einhändiges Fahren, damit später die Handzeichen sicher gegeben werden können.
11: Bauarbeiter sind am Strand von Norderney auf ein altes Schiffswrack gestoßen. Das niederländische Holzschiff stammt wohl aus dem 17. oder 18. Jahrhundert, also der Zeit der großen Entdecker, und ist 300 Jahre alt. Archäologen vermuten, dass das Schiff etwa 15 Meter lang und 5 Meter breit war. Die Schiffsteile, die bereits auf dem Sand lagen, werden nun geborgen und von Archäologen weiter untersucht. Auch an der Fundstelle wird nochmal gegraben. Dort vermuten die Experten weitere Wrackstücke. Die Erde ist nicht so rund, wie wir dachten. Über 15 Jahre lang haben Satelliten im Weltall Daten von der Erde gesammelt. Sie zeigen, die Erde ist kein runder Ball, sondern zieht sich mal nach innen oder wölbt sich mal mehr nach außen. Grund dafür ist laut den Experten eine unterschiedlich starke Schwerkraft. Sie wird unter anderem von Ozeanen und Gebirgen beeinflusst. Die Satellitenbilder helfen Forschern nun, Klimaveränderungen und Bewegungen der Erdkruste besser zu verstehen. Von Weitem sieht die Erde trotzdem rund aus. Die Satellitenbilder beweisen aber, unser Planet hat viel mehr Details als auf den ersten Blick erkennbar. Soweit die Meldungen und die Radio Teddy Nachrichten zum Nachhören. 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
13: Rund um die Autobahnen und Landstraßen in eurer Region steigt heute und in den nächsten Tagen die Waldbrandgefahr an. Parkt bitte deshalb nur noch auf festen Plätzen, denn trockenes Gras oder Laub auf Wiesen und Waldböden können sich durch die Wärmestrahlung eures Autos schnell entzünden. Gute Fahrt und kommt gut an.
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15: Die pure Hitze erwartet uns heute am Donnerstag in den Sommerferien hier bei uns in Berlin und Brandenburg. Ganz viel Sonne und blauer Himmel, dazu Temperaturen

0: zu 35 Grad. Morgen am Freitag und am Wochenende bleibt es dann warm bei Temperaturen um die 30 Grad.
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2: Sandra hier, hallo ihr Lieben, und vielleicht seid ihr ja gerade am Badesee, auf dem Weg dahin, im Garten oder schon unterwegs in den Urlaub. Wir bringen euch das passende Sommergefühl mit dazu und um kurz vor halb machen wir uns im Radio Teddy nachgefragt noch ein kleines bisschen schlauer. Vorher gibt's aber jetzt erstmal die schönsten Sommerhits für euch.
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1: Hey Flossenfreunde, hier ist Dizzy Disco, der Disco-Delfin aus der Lagune Nummer 3. Seid ihr für den Tag bereit?
2: Ja!
1: Sag mal, schlaft ihr noch? Ich hab ja gar nichts gehört. Flossen hoch, wer ist dabei?
2: Yeah.

0: Hallo, ich bin Jochen.
1: Hey, Jochen ist auch wieder dabei. Und habt ihr schon Larry gesehen? Ruft mal Krokodil.
2: Hi.
3: Krokodil.
2: Koko, was?
3: Krokodil.
4: Das ist mein Lieblingsspiel.
1: Einsiedlerkrebs, wie geht's? Du weißt doch, welche blubberbunten Knöpfe man dreht. Also lass uns allen Flossenfreunden zeigen, wie eine echte Aquaparty geht.
3: Yeah.

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1: Mit Nils, hallo. Wohin ist die erste Eisenbahn der Welt gefahren? Das möchte Lasse wissen. Es war in England im Jahr 1830. Eingeweiht wurde die Bahnstrecke zwischen der Hafenstadt Liverpool und der Industriestadt Manchester. Auf dieser 50 Kilometer langen Strecke durften auch wirklich nur Eisenbahn fahren. Deshalb gilt sie unter Fachleuten auch als die erste wirkliche Eisenbahnstrecke. Wenn man nämlich genau in die Geschichte schaut, dann fuhr die erste Eisenbahn schon ein paar Jahre früher zwischen der Bergwerkstadt Darlington und der Hafenstadt Stockton. Allerdings waren auf den 35 Kilometern einige starke Steigungen zu bewältigen. Das haben die Lokomotiven damals einfach nicht geschafft. Da mussten Pferde helfen. Und auf diesen Schienen fuhren auch private, von Pferden gezogene Eisenbahnkutschen. Deshalb also keine richtige Eisenbahnstrecke. Die erste deutsche Eisenbahn kam 5 Jahre später, also 1835. Und die fuhr zwischen Nürnberg und Fürth.
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27: Hummer schmecken mit den Füßen. So finden sie am Meeresboden ihr Futter Schritt für Schritt.
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30: Die pure Hitze erwartet uns heute am Donnerstag in den Sommerferien hier bei uns in Berlin und Brandenburg. Ganz viel Sonne und blauer Himmel, dazu Temperaturen bis zu 35 Grad. Morgen am Freitag und am Wochenende bleibt es dann warm bei Temperaturen um die 30 Grad.
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32: Es ist Sommerzeit, Sandra hier, Hallöchen. Und egal ob Freibad, Picknick oder einfach Füße hoch, der Sommer macht am meisten Spaß mit richtig guten Ideen im Hinterkopf, ne? Und davon haben wir gleich ein paar bei den Tipps für Kids für euch. Jetzt gibt's aber erstmal Musik, die nach Sonne und Ferien klingt.

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0: Hallo, Ski Popelski, schön, dass ihr am Start seid, schön, dass ihr Radio Teddy hört, schön, dass ich dabei sein darf, Alina hier. Und während ihr unterwegs seid in Richtung nächstes Sommerferienabenteuer oder gerade zurückkommt, hort immer das Coolste, den ganzen Tag spielen. Spielen wir gleich eure Lieblingsmusik. Vorher machen wir euch nochmal so richtig wach, damit ihr auch vom Nachmittag noch was habt.
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0: Wir aktivieren euer Gehirn mit einem easy Trick. Malt Worte in die Luft. Das stärkt eure Vorstellungskraft und aktiviert das Sprachdenken und somit auch euer Gehirn. Und wie einfach es auch noch geht, hört ihr hier morgen wieder um 14.40 Uhr.
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0: So, und jetzt starten wir sicher eure Sommerplaylist für egal welches Sommerferienabenteuer. Ihr hört Radio Teddy. Das sind coole Hits für Eltern und

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0: 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Tipps für Kids.
5: Mit Angie, hallöchen. Die Igel hier bei uns in Berlin und Brandenburg brauchen auch im Sommer Hilfe bei ihrer Nahrungssuche. Zum Beispiel mit einem selbstgebauten Futterhäuschen. Sandy Oechsler vom Verein Pro Igel hat die Bauanleitung für euch.
6: Ihr nehmt eine umgedrehte Obstkiste, in der der Papa einen Eingang reinschneidet und da kann man einen großen Igel draufmalen, damit man gleich sieht, auch hier in unserem Garten, da wohnt der Igel. Und packt unten das Futter rein. Als Futter eignet sich Katzen- oder auch Hundenassfutter und schon hat man ein tolles Futterhäuschen für den Igel.
5: Und auch über ein Schälchen Wasser freuen sich die Igel ganz bestimmt. Noch mehr Tipps für Kids für euch zum Nachhören bei Radio Teddy Plus.
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7: Oktopusse haben nicht nur 3 Herzen, sondern auch blaues Blut. Das liegt daran, dass ihr Blut einen anderen Stoff zum Sauerstofftransport benutzt als unseres. Klingt im ersten Moment wie Science Fiction, lebt aber einfach nur im Meer als friedlicher Oktopus.
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8: Mit Luisa Klemke, hallo zusammen. Zur Schule, Eisdiele oder in die Schwimmhalle. Klar machen viele Kids mit dem Fahrrad. Dabei sind sie aber nicht immer sicher unterwegs. Eine neue Umfrage des ADAC zeigt, nur 6 von 10 Kindern zwischen 7 und 9 Jahren können sicher auf dem Fahrrad am Straßenverkehr teilnehmen. Schulterblick, Handzeichen geben beim Abbiegen und dabei auch auf das Gleichgewicht achten, fällt einigen ziemlich schwer. Den befragten Eltern nach liegt das vor allem an zu wenig Aufmerksamkeit, aber auch an zu wenig guten Vorbildern. Dr. Annika Nuhr von der ADAC-Stiftung weiß, was Familien tun können, damit die Kids sicherer auf dem Fahrrad unterwegs sind.
9: Die Sommerferien sind jetzt eine ideale Gelegenheit für Familien zum Üben. Wichtig ist zunächst im geschützten Umfeld zu trainieren. Da können Eltern ganz einfache Übungen machen. Slalom fahren für den Gleichgewichtssinn und Koordination, Zielbremsen, Schulterblick kann man üben und auch einhändiges Fahren trainieren, damit später die Handzeichen sicher gegeben werden können.
8: Bauarbeiter sind am Strand von Norderney auf ein altes Schiffswrack gestoßen. Das niederländische Holzschiff stammt wohl aus dem 17. oder 18. Jahrhundert, also der Zeit der großen Entdecker, und ist 300 Jahre alt. Archäologen vermuten, dass das Schiff etwa 15 Meter lang und 5 Meter breit war. Die Schiffsteile, die bereits auf dem Sand lagen, werden nun geborgen und von Archäologen weiter untersucht. Auch an der Fundstelle wird nochmal gegraben. Dort vermuten die Experten weitere Wrackstücke. Die Erde ist nicht so rund, wie wir dachten. Über 15 Jahre lang haben Satelliten im Weltall Daten von der Erde gesammelt. Sie zeigen, die Erde ist kein runder Ball, sondern zieht sich mal nach innen oder wölbt sich mal mehr nach außen. Grund dafür ist laut den Experten eine unterschiedlich starke Schwerkraft. Sie wird unter anderem von Ozeanen und Gebirgen beeinflusst. Die Satellitenbilder helfen Forschern nun, Klimaveränderungen und Bewegungen der Erdkruste besser zu verstehen. Von Weitem sieht die Erde trotzdem rund aus. Die Satellitenbilder beweisen aber, unser Planet hat viel mehr Details als auf den ersten Blick erkennbar. Soweit die Meldungen und die Radio Teddy Nachrichten zum Nachhören, jederzeit in der Radio Teddy App und überall, wo es Podcasts gibt.
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8: Der Hitzesommer ist zurück und damit auch die Hitze im Auto. Bei 30 Grad draußen werden es im Auto schnell über 50. Deshalb vorm Losfahren Fenster runter und gut durchlüften. Erst dann die Klimaanlage anstellen. Aber Vorsicht, nicht zu kalt, sonst kann euch schwindelig werden. So kommt ihr cool ans Ziel. Gute Fahrt.
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11: Die pure Hitze erwartet uns heute am Donnerstag.

0: In den Sommerferien hier bei uns in Berlin und Brandenburg. Ganz viel Sonne und blauer Himmel. Dazu Temperaturen bis zu 35 Grad. Morgen am Freitag und am Wochenende bleibt es dann warm bei Temperaturen um die 30 Grad.
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2: Sandra hier, schön, dass ihr mit dabei seid. Und Sommer heißt ja ausschlafen, Eis essen und einfach mal die Seele baumeln lassen, ne? Und weil Neugier und Ferien wunderbar zusammenpassen, gibt's um kurz vor halb wieder das Radio Teddy nachgefragt. Da geht's zum Beispiel um Fragen wie, warum ist der Himmel eigentlich blau? Diese und ähnliche Fragen beantwortet Nils um kurz vor halb. Jetzt genießen wir aber erstmal die beste Sommermusik.
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1: Happy Sommer. Ihr hört Radio Teddy, hier ist Alina drin. Freue ich mich, dass ihr am Start seid. Einige Düsen in Richtung Sommerurlaub. Wir klären hier gleich schon die nächste Frage zu eurem Sommerurlaub. Und zwar für alle, die in Richtung Berge unterwegs sind. Und auch für alle anderen, die es interessiert. Wie sind die Alpen entstanden? Das klären wir nach eurer nächsten Gewinnchance.
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4: Mit Nils, hallo. Tom möchte wissen, wie sind die Alpen eigentlich entstanden? Die Alpen sind ja das größte und höchste Gebirge in Europa. Und diese Alpen sind entstanden, als die Kontinente Afrika und Europa vor vielen, vielen Millionen Jahren zusammengestoßen sind und sich dabei praktisch vereinigt haben. Dadurch wurden die Ränder zu Gebirgen zusammengeschoben. Das ist die einfachste und natürlich stark gekürzte Erklärung. Wir müssen wissen, dass wir vor mehr als 200 Millionen Jahren nur einen einzigen Kontinent hatten, umgeben von einem riesigen Ozean. Durch die starken Strömungen ist dieser Urkontinent dann irgendwann auseinandergebrochen und dadurch sind die Erdplatten entstanden. Ja, richtig. Unser Planet, die Erde, genauer gesagt die äußere Erdschicht, besteht heute noch aus mehreren Platten. Und diese Platten bewegen sich, jedes Jahr um ein paar Zentimeter. Aufeinander zu, wieder auseinander, aneinander vorbei. Und genau dabei können dann im Laufe vieler Millionen Jahre unterschiedliche Arten von Bergen geformt werden. Leider passiert diese ganze Erdplattenverschiebung aber so langsam, dass wir sie nicht sehen können. Aber wir können das Ergebnis dieser Verschiebung sehen. Die Berge. Und weil die Erdplatten nicht aufhören, sich zu bewegen, hören auch die Berge nicht auf, sich zu verändern. Auch heute bewegen sich die Kontinente Afrika und Europa immer noch mit einer Geschwindigkeit von wenigen Zentimetern pro Jahr aufeinander zu. Und dadurch wachsen die Alpen weiter. Jedes Jahr um ungefähr einen Millimeter.
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23: Der Hitzesommer ist zurück und damit auch die Hitze im Auto. Bei 30 Grad draußen werden es im Auto schnell über 50. Deshalb vorm Losfahren Fenster runter und gut durchlüften. Erst dann die Klimaanlage anstellen. Aber Vorsicht, nicht zu kalt, sonst kann euch schwindelig werden. So kommt ihr cool ans Ziel. Gute Fahrt.
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26: Die pure Hitze erwartet uns heute am Donnerstag in den Sommerferien hier bei uns in Berlin und Brandenburg. Ganz viel Sonne und blauer Himmel, dazu Temperaturen bis zu 35 Grad. Morgen am Freitag und am Wochenende bleibt es dann warm bei Temperaturen um die 30 Grad.
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28: Ich bin Sandra, hallöchen, und freue mich ganz besonders, dass ihr heute wieder mit am Start seid. Und vielleicht plant ihr ja noch euren Nachmittag oder sucht noch ein kleines Ferienabenteuer. Gleich helfen euch die Tipps für Kids dabei. Vorher genießen wir aber noch gemeinsam den Sommer. Und zwar mit eurer Lieblingsmusik.

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3: Achtung! Das war knapp. Hallöchen, hier ist die Angie. Ich bin mittendrin in einem coolen Abkühlspiel. Einer Wasserbombenschlacht. Das ist kinderleicht vorbereitet und kühlt euch sofort ab. Befüllt dafür einfach Luftballons oder wiederverwendbare Wasserbomben mit Wasser. Sucht euch dann einen großen und sicheren Platz im Garten, im Park oder auf dem Spielplatz und legt vorher die Spielregeln fest. Wichtig ist, dass sich alle an diese Regeln halten und fair bleiben. Bei heißen Temperaturen solltet ihr zwischendurch auch eine Trinkpause einlegen. Das war's. Viel Spaß!
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16: 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Doch dann passiert das.
17: Sie müssen sicher Mr. Cuthbert sein.
18: Ja, der bin ich wohl.
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1: Weg sind.
2: Die Sommerferien sind jetzt eine ideale Gelegenheit für Familien zum Üben. Wichtig ist zunächst im geschützten Umfeld zu trainieren. Da können Eltern ganz einfache Übungen machen. Slalom fahren für den Gleichgewichtssinn und Koordination, Zielbremsen, Schulterblick kann man üben und auch einhändiges Fahren trainieren, damit später die Handzeichen sicher gegeben werden können.
3: Bauarbeiter sind am Strand von Norderney auf ein altes Schiffswrack gestoßen. Das niederländische Holzschiff stammt wohl aus dem 17. oder 18. Jahrhundert, also der Zeit der großen Entdecker, und ist 300 Jahre alt. Archäologen vermuten, dass das Schiff etwa 15 Meter lang und 5 Meter breit war. Die Schiffsteile, die bereits auf dem Sand lagen, werden nun geborgen und von Archäologen weiter untersucht. Auch an der Fundstelle wird nochmal gegraben. Dort vermuten die Experten weitere Wrackstücke. Die Erde ist nicht so rund, wie wir dachten. Über 15 Jahre lang haben Satelliten im Weltall Daten von der Erde gesammelt. Sie zeigen, die Erde ist kein runder Ball, sondern zieht sich mal nach innen oder wölbt sich mal mehr nach außen. Grund dafür ist laut den Experten eine unterschiedlich starke Schwerkraft. Sie wird unter anderem von Ozeanen und Gebirgen beeinflusst. Die Satellitenbilder helfen Forschern nun, Klimaveränderungen und Bewegungen der Erdkruste besser zu verstehen. Von Weitem sieht die Erde trotzdem rund aus. Die Satellitenbilder beweisen aber, unser Planet hat viel mehr Details als auf den ersten Blick erkennbar. Soweit die Meldungen und die Radio Teddy Nachrichten zum Nachhören. 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
3: Der Hitzesommer ist zurück und damit auch die Hitze im Auto. Bei 30 Grad draußen werden es im Auto schnell über 50. Deshalb vorm Losfahren Fenster runter und gut durchlüften. Erst dann die Klimaanlage anstellen. Aber Vorsicht, nicht zu kalt, sonst kann euch schwindelig werden. So kommt ihr cool ans Ziel. Gute Fahrt.
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6: Hi-ha, hot. 35 bis 39 Grad jetzt am Nachmittag und viel Sonne. Vereinzelt Sommergewitter, dadurch wird es morgen dann überall ein bisschen milder als heute. Am Wochenende meist trocken und einiges an Sonnenstrahlen.
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6: Hallo zusammen, wie cool, dass ihr am Start seid. Wie cool, dass wir bei einigen mit dabei sein dürfen in den Sommerferien. Und da sorgen wir für ein richtiges Abenteuer. Wir fahren gleich mit einem Kran auf 6 Meter Höhe und messen nach bei der Giraffe. Wie lang ist ihre Zunge wirklich? Ratet mit und gewinnt eine Safari für die ganze Familie. Wir schicken euch in den Serengeti-Park Hodenhagen. Da begebt ihr euch im Tierpark mit dem Auto oder im Doppeldeckerbus auf eine 10 Kilometer lange Reise vorbei an freilebenden Elefanten, Giraffen und auch Zebras. 03317 und 6 mal die 2. Mitmachregeln auf radioteddy.de. Ruft jetzt an. 03317, 6 mal die 2. Wir spielen das tierische Quiz Savanne Spezial. Nach einer Runde Lieblingsmusik. Vorher gibt's Harry Styles auf die Ohren und den Anfang macht Superstar Bebe Rexha mit dem Song, der in den sozialen Medien alle zum Tanzen bringt. Alle bis hin zu den Nonnen. Die posten sich dann nämlich tanzend zu New Religion.
4: In Berlin

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0: Bombe. Ihr hört Radio Teddy, viele im Turbostarter unterwegs in Richtung Pool. Dazu gleich der passende Kindersommer-Hit Cool im Pool.
1: 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Tierisch ernst oder tierischer Quatsch?
0: Savanne Spezial. Jetzt fahren wir mit einem Kran auf 6 Meter Höhe und messen nach bei der Giraffe. Ratet mit und gewinnt eine Safari für eure ganze Familie. Wir schicken euch in den Serengeti-Park Hodenhagen. Da begebt ihr euch im Tierpark mit dem Auto oder im Doppeldeckerbus auf eine 10 Kilometer lange Reise vorbei an freilebenden Giraffen, Elefanten, Zebras und. Mit uns spielt jetzt Max, 11 Jahre aus Breselang in Brandenburg. Warum hast du Bock auf Safari?
2: Weil ich da einfach noch nie war und es ist bestimmt cool mit den ganzen verschiedenen Tieren da.
0: Auf welches freust du dich am meisten?
2: Auf die Schlangen. Ich bin einfach nur ein Schlangenfan, weil es faszinierend ist, wie das Gift manche zum Beispiel einfach rausspucken können und wie schnell die sind.
0: Ich sehe, du bist der Richtige. Ich drücke dir die Daumen. Bist du bereit für deine Frage?
2: Ja.
1: Giraffen haben eine sehr lange Zunge. Diese kann bis zu einem halben Meter lang werden. Tierisch ernst oder tierischer Quatsch?
2: Das ist tierisch ernst, weil ich war schon mal im Zoo und da hat die dann an einem Blatt gefressen.
0: Und da hast du die Zunge gesehen?
2: Ja, und die war sehr lang.
0: Oh, okay, mal gucken.
1: Das ist tierisch ernst. Ja. Die Zungen von Giraffen können fast einen halben Meter lang werden und sind kräftig. Sie können sich damit die Augen reiben und nutzen sie zum Greifen von Ästen und dem Abstreifen von Blättern.
0: Genau wie du gesagt hast. Herzlichen Glückwunsch.
2: Cool, danke.
0: Gerne. Viel Spaß dir und deiner Familie im Serengeti-Park Hodenhagen. Da kannst du Giraffen

0: auch live erleben.
1: Cool.
0: Nächste Runde morgen. Und da finden wir heraus, ob Nashörner eine Brille brauchen. Im tierischen Quiz Savanne Spezial um 16.10 Uhr. Und jetzt zum Sommerausflug, die Sommermucke. Das ist cool im Pool bei Radio Teddy. Denn hier

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1: Das Nachgefragt finde ich sehr schön, weil das halt oft Fragen sind, die auch mal so ein bisschen ab vom Alltag sind und dementsprechend viele Sachen beleuchtend auch den Kindern nahebringen, was man sonst halt wahrscheinlich sich nicht mal fragen würde.
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0: Morgen, wie schön, dass ihr Radio Teddy hört. Einige gerade frisch zurück aus dem Sommerurlaub in Richtung beste Freunde, bester Freund unterwegs, um alles zu erzählen, was ihr so erlebt habt. Cool, dass Radio Teddy mit am Start ist. Ich habe die perfekte Sommer-Playlist hier auch schon vorbereitet für euren sommerlichen Nachmittag. Gleich aus K-Pop Demon Hunters, Handtricks mit Golden. Und vorher, passend zu eurem Sommerurlaub, vielen ist da wieder aufgefallen, die Flughäfen. Die haben immer so crazy Codes.
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2: Mit Nils, hallo. Wenn ihr schon mal mit dem Flugzeug verreist seid, dann habt ihr vielleicht diese Zettel mit den Buchstaben am Koffer gesehen. Diese Abkürzung steht für den Flughafen, wo man hinfliegt. Malte hat uns gefragt, warum es diese Abkürzung überhaupt gibt. Alle Flughäfen in der Welt haben diese einzigartige Abkürzung. Sie besteht aus drei Buchstaben und heißt IATA-Code. IATA steht für International Air Transport Association. Das ist die internationale Luftverkehrsvereinigung. Dieser dreistellige Buchstabencode beschreibt die Stadt, in der der Flughafen steht. BER, klar, das steht für Berlin. FRA, das ist auch naheliegend, steht für, richtig, Frankfurt. MUC bedeutet München und DUS Düsseldorf. Es gibt aber auch Abkürzungen, die nicht so eindeutig sind. Zum Beispiel fangen alle kanadischen Airports mit einem Buchstaben Y an. Hinter dem Kürzel JFK verbirgt sich der John F. Kennedy Airport und der liegt in New York. Andere Abkürzungen haben einen historischen Hintergrund. Der indische Flughafen Mumbai hat den Code BOM, weil die Stadt früher Bombay hieß. All diese Abkürzungen sollen Zeit ersparen, wenn wir beispielsweise einchecken und unser Gepäck abfertigen lassen. Und nicht nur das, auch Piloten unterhalten sich in diesen Codes. Sagt einer zum anderen, ich fliege morgen nach FRA, dann meint er damit, dass er nach Frankfurt am Main fliegt.
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25: Bildschirmzeit ist jetzt vorbei.
26: Den Satz, den kennt ihr. Die Bildschirmzeit ist jetzt vorbei. Und jetzt hört man ihn sogar im Film Toy Story 5. Es ist leider ganz einfach. Bonnie bekommt ein Tablet geschenkt.
27: Hi, ich bin Lillipad. Lass uns spielen.
26: Und schon wieder etwas, das ihr kennt. Das Pad bestimmt den ganzen Tag. Das Spielzeug bleibt liegen.
28: Wir sind verloren.
29: Die Technik übernimmt unser Zuhause.
26: Woody, Buzz, Lightyear, Jesse und Co. wollen sich das nicht gefallen lassen. Vielleicht schaffen sie ja ein friedliches Miteinander mit Lillipad. Und wenn ihr in Toy Story 5 die Stimme der Kuschelpuppe erkennt, ja, dann habt ihr recht. Das ist Christina aus der Radio Teddy Morgenshow. Viel Spaß im Kino.
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33: Hi-ha, hot. 35 bis 39 Grad jetzt am Nachmittag. Und viel Sonne in Deutschland. Vereinzelt Sommergewitter, dadurch wird's morgen dann überall ein bisschen milder als heute. Am Wochenende meist trocken und sonnig.
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26: Hallo und wir kühlen euch ab an diesem Hasendonnerstag. Gleich der leckerste Tipp, wie ihr euch abkühlend spielt. In den Radio Teddy Tipps für Kids in 20 Minuten. Und bis dahin gibt's zumindest coole Songs. Gleich ich und Herr Meier mit Anton zusammen. Das ist der coole Kinderhit Song Song. Und jetzt... Das finden vor allem die Kids cool, die Fans von K-Pop Demon Hunters. Hier sind Handtricks mit Golden.

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0: Hallo zusammen, schön, dass ihr in Richtung Eisdiele Radio Teddy anhabt. Perfekt, ich habe den passenden Song. Damit der Weg in Richtung Eisdiele gleich schneller rum ist, gibt's Teddy Swims mit rein ins Familienauto mit Mr. Know It All. Vorher sorgen wir dafür, dass ihr noch diesen Sommer einen Weltrekord brecht.
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0: So viele Kids schicken uns schon ihre Ideen auf radioteddy.de. Ihr fehlt noch, macht mit beim längsten Kinderrechte-Song der Welt. Mit ein bisschen Glück landet eure Strophe im Song. Überlegt euch, welche Rechte sind euch ganz besonders wichtig, was sollten alle Kinder für Rechte haben, was sollten alle Kinder dürfen, und dann schreibt's einfach auf, schreibt eure Strophe für den Song. Damit ihr das noch besser hinkriegt, haben wir sie gefragt, haben wir sie für euch hier ans Mikro geholt, die Honigkuchenpferde. Elias hat einen Songwriting-Geheimtrick für euch.
2: Also unser Songwriting-Geheimnis ist, dass wir das nie alleine machen. Also wir sind mindestens immer Johannes und ich, weil manchmal weiß man dann gar nicht weiter und dann hilft es einfach, wenn man sich unterhalten kann und sich austauschen kann, weil am Ende ist das Lied ja auch nicht nur für einen selber, sondern für andere Leute. Und ich finde es immer total schön herauszufinden, welche Aspekte von den Sachen, die mir wichtig sind, sind auch Johannes wichtig oder sind auch Linda wichtig. Und dabei kommen wir nochmal immer auf ganz neue Ideen.
0: Also am besten bei der nächsten Runde in Richtung Freibad einmal alle zusammentrommeln und dann überlegt ihr zusammen nach der perfekten Strophe für euren Song. Die passende Musik fürs Freibad kriegt ihr natürlich von uns. Gibt's zum Beispiel Songs wie den hier. Das ist Teddy Swims mit Mr. Know It All bei Radio Teddy. Das sind nämlich coole Hits für Eltern und Kids.

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0: Hallo zusammen, wie schön, dass ihr Radio Teddy hört. Viele in den Sommerferien, mega. Einige bereiten sich gerade schon für die Fahrradtour am Wochenende vor. Schon mal überlegen, was muss alles mit, wenn es dann ein bisschen milder draußen ist. Und da machen wir mit. Wir bereiten euch mit vor, denn bei mir ist Luisa aus den Radio Teddy Nachrichten.
1: Hallöchen. Und ich habe dir eine Fahrradfrage mitgebracht, Alina. Ui. Wenn du mit dem Fahrrad unterwegs bist und links abbiegen möchtest, was musst du denn machen?
0: Also ich muss mich natürlich erstmal umgucken, ob alles frei ist. Dann zeige ich, wenn ich links abbiegen möchte, mit dem linken Arm, wo ich hin will. Und ja, ordne mich ein und biege dann ab, wenn alles frei ist, oder?
1: Ja, damit hast du alles richtig gemacht. Anders als viele Kids, die da draußen unterwegs sind mit den Rädern, wie die Eltern da für mehr Sicherheit auf dem Rad sorgen können, das verrate ich euch gleich in den Radio Teddy Nachrichten.
2: Das ist richtig cool.
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0: Er gehört zu den erfolgreichsten deutschen Singer-Songwritern. Radio Teddy Superstar der Stunde, Michael Patrick Kelly. Und der hat gerade in einem Interview verraten, dass ihm die meisten Ideen für seine Songs, gerade Melodien, im Traum kommen. Also wer auch noch eine bahnbrechende Idee braucht, Augen auf beim Träumen. Wir hören ihn jetzt mit seiner neuen Nummer Wildfire. Hier ist Michael Patrick Kelly, der Radio Teddy Superstar der Stunde.

0: der Mann, der seine Songs träumt. Radio Teddy Superstar der Stunde, Michael Patrick Kelly. Und damit starten wir in euren Familienfeierabend und der kriegt nochmal richtig Rums gleich mit Radio Teddy Superstar Shakira und dem Fußballsong des Jahres, Dai Dai. Und dann noch mehr Rums im Radio Teddy Familienfeierabend-Quiz bei Radio Teddy. Und damit sichert ihr euch den Familienausflug ins Kino. In den neuen Film Paw Patrol 3, der Dino-Film. Nach einem mysteriösen Sturm landen die Fellfreundin da auf einer Dino-Insel und da tobt ein gewaltiger Vulkanausbruch. Schaffen sie es, das Ganze nochmal zu verhindern? Ja, die tierischen Helden müssen bei ihrer wohl größten Rettungsaktion so richtig beweisen, wie gut sie zusammenhalten. Ab 6. August im Kino. Ruft jetzt an 0331 7 und 6 mal die 2. Mitmachregeln auf radioteddy.de. 0331 7 6 mal die 2. Wir spielen das Familienfeierabendquiz hier in 15 Minuten. Ja.
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3: Mit Angie. Hallöchen. Ein Quizspiel, das garantiert allen schmeckt, ist das Eisrate-Quiz. Und richtig gesund wird es mit selbstgemachtem Eis aus Obst. Das geht super einfach. Püriert Mangos, Melonen, Erdbeeren oder anderes Obst mit Wasser oder Joghurt und friert jedes Obstpüree einzeln in einer Wassereistüte ein. Am besten macht ihr das ein paar Stunden vor dem Spielen oder am Abend vorher, damit das Eis schön fest ist. Und dann geht's auch schon los. Schließt oder verbindet eure Augen, schlägt das Eis und ratet, welche Sorte ihr da gerade schlägt. Und wer richtig liegt, gewinnt eine zweite Portion. Das war's. Viel Spaß!
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9: Mit Luisa Klemke, hallo zusammen. Zur Schule, Eisdiele oder in die Schwimmhalle. Klar, das machen viele Kids mit dem Fahrrad. Dabei sind sie aber nicht immer sicher unterwegs. Eine neue Umfrage des ADAC zeigt, nur 6 von 10 Kindern zwischen 7 und 9 Jahren können sicher auf dem Fahrrad am Straßenverkehr teilnehmen. Schulterblick, Handzeichen geben beim Abbiegen und dabei auch das Gleichgewicht auf dem Rad halten, fällt einigen ziemlich schwer. Den befragten Eltern nach liegt das vor allem an zu wenig Aufmerksamkeit. Dr. Annika Nuhr von der ADAC-Stiftung weiß, was Familien tun können, damit die Kids sicherer unterwegs sind.
10: Die Sommerferien sind jetzt eine ideale Gelegenheit für Familien zum Üben. Wichtig ist zunächst im geschützten Umfeld zu trainieren. Da können Eltern ganz einfache Übungen machen. Slalom fahren für den Gleichgewichtssinn und Koordination, Zielbremsen, Schulterblick kann man üben und auch einhändiges Fahren trainieren, damit später die Handzeichen sicher gegeben werden können.
9: Bauarbeiter sind am Strand von Norderney auf ein altes Schiffswrack gestoßen. Das niederländische Holzschiff stammt wohl aus dem 17. oder 18. Jahrhundert, also der Zeit der großen Entdecker. Archäologen vermuten, dass das Schiff etwa 15 Meter lang und 5 Meter breit war. Die Schiffsteile, die bereits auf dem Sand lagen, werden nun geborgen und von Archäologen weiter untersucht. Auch an der Fundstelle wird nochmal gegraben. Dort vermuten die Experten weitere Wrackstücke. Die Erde ist nicht so rund, wie wir dachten. Über 15 Jahre lang haben Satelliten im Weltall Daten von der Erde gesammelt. Sie zeigen, die Erde ist kein runder Ball, sondern zieht sich mal mehr nach innen oder wölbt sich mal mehr nach außen. Grund dafür ist laut den Experten eine unterschiedlich starke Schwerkraft. Sie wird unter anderem von Ozeanen und Gebirgen beeinflusst. Die Satellitenbilder helfen Forschern nun, Klimaveränderungen und Bewegungen der Erdkruste besser zu verstehen. Von Weitem sieht die Erde trotzdem rund aus. Die Satellitenbilder beweisen aber, unser Planet hat viel mehr Details als auf den ersten Blick erkennbar. Soweit die Meldungen und die Radio-Teddy-Nachrichten zum Nachhören. 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
9: Der Hitzesommer ist zurück und damit auch die Hitze im Auto. Bei 30 Grad draußen werden es im Auto schnell über 50. Deshalb vorm Losfahren Fenster runter und gut durchlüften. Erst dann die Klimaanlage

0: anstellen. Aber Vorsicht, nicht zu kalt, sonst kann euch schwindelig werden. So kommt ihr cool ans Ziel. Gute Fahrt.
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2: Hi-ha, hot. 35 bis 39 Grad jetzt am Nachmittag. Und viel Sonne in Deutschland. Vereinzelt Sommergewitter, dadurch wird's morgen dann überall ein bisschen milder als heute. Am Wochenende meist trocken und sonnig.
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2: Hallo, bei einigen auch Hola oder Hello. Habt ihr uns wieder mitgenommen in die Sommerferien? Wie cool ist denn das? Und dann ab an den Strand, rein in die Fluten und rein in den Strandkorb. Und da kommt Dani, 9 Jahre alt, ins Spiel. Dani will wissen, wer hat denn den Strandkorb erfunden? Der ist so schön chillig. Die Antwort hat Nils in 20 Minuten. Und bis dahin habe ich die perfekte Sommerferien-Playlist am Start. Gleich der Kindersommerhit Sonne auf laut, 6-7. Und jetzt der Fußballhit des Jahres von Shakira. Der bringt nochmal so richtig Schwung bei euch rein, dass ihr nochmal lostoben könnt. Hier keine Langeweile in den Sommerferien. Wir gehen ab mit Dai Dai.
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0: bei euch läuft Radio Teddy. Wie cool ist das denn? Das Familienradio für den ganzen Tag, das habt ihr gefunden. Bei einigen mittendrin in den Sommerferien in Richtung Freibad. Und da sage ich bestes Timing, denn der nächste Song wäre der eine Arschbombe, dann wäre da definitiv alles Wasser raus aus dem Becken. So eine gute Arschbombe ist es. Der geht richtig ab. Turn the lights off hier gleich.
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0: Ein Buchstabe, 5 Kategorien und damit sichert ihr euch den Familienkino-Ausflug in den neuen Film Paw Patrol 3, der Dino-Film. Nach einem mysteriösen Sturm landen die Fellfreunde da auf einer Dino-Insel und da ist ein gewaltiger Vulkanausbruch am Ausbrechen. Da müssen die tierischen Helden jetzt bei ihrer wohl größten Rettungsaktion bisher beweisen, wie gut sie zusammenhalten. Da seid ihr mit dabei ab 6. August im Kino. 0317 und 6x2 Mitmachregeln auf radioteddy.de. Mit uns spielen Melina 10 und Papa Markus aus Berlin-Biesdorf. Wie kühlt ihr euch ab heute?
2: Hallo.
3: Hi.
2: Zum See fahren oder in den Pool. Wir fahren meistens dann, also wir schlafen alle aus. Dann machen wir uns fertig. Fahren zum See, das dauert maximal so 20 Minuten. Dann sind wir halt da baden und dann hauen wir halt uns dann ab, wenn wir halt keine Lust mehr haben. Meistens so 15 Uhr oder so.
0: Das klingt richtig gut. Naja, 15 Uhr ist ja schon lange rum. Das heißt, perfekt, dass wir jetzt hier zusammen spielen. Mal gucken, welchen Buchstaben ihr kriegt. Das passt. Ihr habt W wie Wasserspaß. Dann brauche ich jetzt einen Fluss mit W.
3: Die Weser könnten wir dann nehmen.
0: Ja.
3: Weser. Oder?
0: Super. Etwas im Sommer mit W?
2: Wasser.
0: Ja. Ein Fahrzeug mit W?
2: Nee.
0: Was wackelnd ist oder so?
2: Wasserlöschfahrzeug.
0: Wow, das ist richtig gut. Etwas, was gute Laune macht mit W?
2: Wassereis.
0: Das auf jeden Fall. Und damit habt ihr 4 von 5. Das heißt, herzlichen Glückwunsch und viel Spaß im neuen Film Paw Patrol 3, der Dino-Film.
2: Danke.
3: Hey, cool, danke schön.
0: Und ihr da vor dem Radio, morgen früh habt ihr die nächste Chance. Weckerstellen lohnt sich hier. Die nächsten Kinotickets, die gehen raus um 7.10 Uhr. Und jetzt gibt's da eure Lieblingsmusik. Turn the lights off. Und da turnen wir das Volume, die Lautstärke aber ganz hoch. Hier läuft Radio Teddy. Das sind coole Hits für Eltern und Kids.

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0: Halli und hallo, bei euch läuft Radio Teddy. Für alle, die dieses Jahr Sommerurlaub auf Balkonien machen, gut, dass ihr hier eingeschaltet habt, denn wir verwandeln euren Balkon gleich in den Sommerurlaub in Spanien. Der nächste Song, der klingt, als wärt ihr dort am Strand, würden die Wellen rauschen. Gleich Radio Teddy Superstarband Cat's Eye mit Gabriella. Und schon jetzt huschen wir eine Runde in den Strandkorb da an unserem spanischen Strand.
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2: Mit Nils, hallo. Der ein oder andere von euch hat ja sicher schon mal Urlaub an der Nord- oder Ostsee gemacht. Da stehen ja immer viele Strandkörbe rum. Wer den Strandkorb erfunden hat, das möchte Dani wissen. Der Strandkorb ist eigentlich durch Zufall erfunden worden, weil Elfriede von Malzahn Rheumaschmerzen hatte. Elfriede von Malzahn war eine Adlige und sie hat Urlaub an der Ostsee gemacht, in Warnemünde. Rheuma ist eine Krankheit, bei der man bestimmte Körperteile nicht mehr ohne Schmerzen bewegen kann. Deshalb hat sie darum gebeten, dass man für sie einen Strandstuhl herstellt, der sie vor Sonne und Wind schützt. Und so hat ein Korbmacher, der hieß Wilhelm Bartelmann, einen Sitzkorb geflochten. Und so entstand der erste Strandkorb. Und diesen Sitzkorb fanden viele Leute toll. Sie wollten auch einen haben. Und schon ein Jahr später hatte die Frau des Korbmachers Strandkörbe vermietet. Natürlich waren die ersten Strandkörbe noch nicht so bequem wie heute. Und man konnte sie auch noch nicht nach hinten klappen. Das kam erst später. Und es konnte auch nur eine Person darin sitzen. Aber im Laufe der Jahre sind die Strandkörbe immer moderner geworden. Heute gibt es Mehrsitzer und Strandkörbe zum Reinlegen und Strandkörbe mit Fußbank zum Aus- und Einziehen. Und manche haben sogar Klapptische und Markisen, die vor Regen und Sonne schützen. Und es gibt noch eine Besonderheit. Die Strandkörbe an der Ostsee haben eine geschwungene Form und die Form der Strandkörbe an der Nordsee ist eckig. Daran kann man also erkennen, wo man sich gerade aufhält.
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23: Oktopusse haben 3 Herzen. 2 pumpen Blut zu den Kiemen, ein 3. versorgt den Rest des Körpers.
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26: Hi-ha, hot. 35 bis 39 Grad jetzt am Nachmittag. Und viel Sonne in Deutschland. Vereinzelt Sommergewitter, dadurch wird es morgen dann überall ein bisschen milder als heute. Am Wochenende meist trocken und sonnig.
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0: Hallo zusammen, cool, dass ihr hier am Start seid. Einige kommen gerade vom Familienausflug. Sommerzeit ist beste Zeit. Und das beste Abendessen für nach dem Familienausflug, das hat Menara, 11 Jahre alt, gleich für euch. Das gibt richtig Kraft, sagt sie. Ihr hört's bei Abendessen ohne Stressen nach 2 Hits, vorher Cat's Eye und jetzt auch schon in Richtung nach Hause, Feierabend-Sound von Kygo. Das ist Save My Love.

0: Schönen Familiennachmittag, ihr hört Radio Teddy. Hier ist Alina drin. Gleich der perfekte Song für alle im Auto. Der heißt nämlich Gute Fahrt, Drive Safe.
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0: Hier kriegt ihr die besten Ideen fürs Familienabendessen. Ich habe jeden Tag eine Tütensuppe am Start. Heute einer meiner Lieblings-Tomatensuppe und zwar die mit ein bisschen Reis drin. Und zum Selbstkochen habt ihr die Radio Teddy Familien. 0331 und 6 mal die 2. Heute Menara, 11 Jahre alt.
3: Wir essen heute zum Abendbrot mit Brötchen, also ein Brötchen mit Mett und Zwiebeln. Weil wir Hunger haben und weil wir gerade klettern waren.
0: Und das gibt richtig Kraft.
3: Ja.
0: Gibt's da noch eine Geheimzutat?
3: Salz.
0: Ja, das ist wichtig. Cool, danke, Menara. Und was gibt's bei euch? 0317 und 6 mal die 2 inspiriert uns mal auch mit eurem Abendessen. 0317 und 6 mal die 2 und von mir für euch gibt's die Lieblingsmusik. Das hier sind Miles Smith und Nye Horan mit Drive Safe bei Radio Teddy. Hier laufen nämlich coole Hits für Eltern und Kinder.

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0: Hallo zusammen und schönen Sommerdonnerstag, liebe Familien. Gerade jetzt im Sommer, da stehen auch bei unseren Radio-Teddy-Familien immer viele Fahrradtouren an. Und wie Mamas und Papas da dafür sorgen können, dass alle Kids sicher unterwegs sind im Straßenverkehr, das weiß Luisa gleich in den Radio-Teddy-Nachrichten in 6 Minuten.
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0: Sie ist die erfolgreichste Sängerin der Welt, so erfolgreich, dass sogar einige ihre Haustiere nach ihr benennen. Zum Beispiel die Rennschnecke Snayla Snift. Und die hat jetzt auch noch ein Schneckenwettrennen gewonnen. Das kann ja nur eine sein, um die es hier geht. Radio Teddy Superstar der Stunde Taylor Swift mit ihrem Hit zum neuen Toy Story Film I Knew It, I Knew You.

0: Das Vorbild der Rennschnecke Snailer Snift, das war Taylor Swift, der Radio-Teddy, Superstar der Stunde. Und gleich gibt's gleich drei Superstars aus einem Film, den kennen die meisten Kids schon in- und auswendig. Und da grölen schon einige auf der Rückbank. Ich hör's bis hierher gleich aus K-Pop Demon Hunters. Huntrix mit Golden. Und damit starten wir euren sommerlichen Familienfeierabend und machen direkt eine Weltreise. Für uns geht's zu einem Meeresbewohner, der unsere Hilfe beim Umzug braucht. Oh nee, bei der Hitze.
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3: Mit Angie. Hallöchen. Die Igel hier bei uns in Berlin und Brandenburg brauchen auch im Sommer Hilfe bei ihrer Nahrungssuche. Zum Beispiel mit einem selbstgebauten Futterhäuschen. Sandy Oechsler vom Verein Pro Igel hat die Bauanleitung für euch.
4: Ihr nehmt eine umgedrehte Obstkiste, in der der Papa einen Eingang reinschneidet und da kann man einen großen Igel draufmalen, damit man gleich sieht, auch hier in unserem Garten, da wohnt der Igel. Und packt unten das Futter rein. Als Futter eignet sich Katzen- oder auch Hundenassfutter und schon hat man ein tolles Futterhäuschen für den Igel.
3: Und auch über ein Schälchen Wasser freuen sich die Igel ganz bestimmt. Noch mehr Tipps für Kids für euch zum Nachhören bei Radio Teddy Plus.
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6: Mit Luisa Klemke, hallo zusammen. Zur Schule, Eisdiele oder in die Schwimmhalle. Klar machen viele Kids mit dem Fahrrad. Dabei sind sie aber nicht immer sicher unterwegs. Eine neue Umfrage des ADAC zeigt, nur 6 von 10 Kindern zwischen 7 und 9 Jahren können sicher auf dem Fahrrad am Straßenverkehr teilnehmen. Schulterblick, Handzeichen geben beim Abbiegen und dabei auch auf das Gleichgewicht achten, fällt einigen ziemlich schwer. Den befragten Eltern nach liegt das vor allem an zu wenig Aufmerksamkeit, aber auch an zu wenig guten Vorbildern. Dr. Annika Nuhr von der ADAC-Stiftung weiß, was Familien tun können, damit die Kids sicherer auf dem Fahrrad unterwegs sind.
7: Die Sommerferien sind jetzt eine ideale Gelegenheit für Familien zum Üben. Wichtig ist zunächst im geschützten Umfeld zu trainieren. Da können Eltern ganz einfache Übungen machen. Slalom fahren für den Gleichgewichtssinn und Koordination. Zielbremsen, Schulterblick kann man üben und auch einhändiges Fahren trainieren, damit später die Handzeichen sicher gegeben werden können.
6: Bauarbeiter sind am Strand von Norderney auf ein altes Schiffswrack gestoßen. Das niederländische Holzschiff stammt wohl aus dem 17. oder 18. Jahrhundert, also der Zeit der großen Entdecker, und ist 300 Jahre alt. Archäologen vermuten, dass das Schiff etwa 15 Meter lang und 5 Meter breit war. Die Schiffsteile, die bereits auf dem Sand lagen, werden nun geborgen und von Archäologen weiter untersucht. Auch an der Fundstelle wird nochmal gegraben. Dort vermuten die Experten weitere Wrackstücke. Die Erde ist nicht so rund, wie wir dachten. Über 15 Jahre lang haben Satelliten im Weltall Daten von der Erde gesammelt. Sie zeigen, die Erde ist kein runder Ball, sondern zieht sich mal nach innen oder wölbt sich mal mehr nach außen. Grund dafür ist laut den Experten eine unterschiedlich starke Schwerkraft. Sie wird unter anderem von Ozeanen und Gebirgen beeinflusst. Die Satellitenbilder helfen Forschern nun, Klimaveränderungen und Bewegungen der Erdkruste besser zu verstehen. Von Weitem sieht die Erde trotzdem rund aus. Die Satellitenbilder beweisen aber, unser Planet hat viel mehr Details als auf den ersten Blick erkennbar. Soweit die Meldungen und die Radio-Teddy-Nachrichten zum Nachhören. 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
6: Der Hitzesommer ist zurück und damit auch die Hitze im Auto. Bei 30 Grad draußen werden es im Auto schnell über 50. Deshalb vorm Losfahren Fenster runter und gut durchlüften. Erst dann die Klimaanlage anstellen. Aber Vorsicht, nicht zu kalt, sonst kann euch schwindelig werden. So kommt ihr cool ans Ziel. Gute Fahrt.
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9: Hi-ha, hot. 35 bis 39 Grad jetzt am Nachmittag. Und viel Sonne in Deutschland. Vereinzelt Sommergewitter, dadurch wird's morgen dann überall ein bisschen milder als heute. Am Wochenende meist trocken und sonnig.
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9: Hallo, wie schön euch zu hören. Oder ihr mich und ich weiß, dass ihr da seid. Toll. Viele von euch düsen jetzt zum Wochenende wieder in den Sommerurlaub. Einige sogar mit der Bahn. Und gut, dass ihr Lasse habt, 7 Jahre alt. Denn Lasse klärt hier für euch, wohin die erste Eisenbahn der Welt gefahren ist. Fragt er uns nämlich und Nils hat die Antwort für euch alle in 20 Minuten. Und bis dahin habe ich schon mal die passende Playlist, um in Sommerstimmung zu kommen. Gleich Olivia Rodrigo. Und jetzt, es war der Sommerhit des letzten Jahres. Es ist der Hit bei den Kids.

K-Pop Demon Hunters. Wir lassen sie hier jetzt frei. Die Dämonenjägerin Han Tricks mit Golden.

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1: Die Malediven bestehen aus ganz vielen Atollen.
0: Das macht dieses Gewässer besonders.
1: Das Wasser ist glasklar und die Riffe sind direkt am Strand zu erreichen. Um jede kleine Insel kann man eigentlich einen Korallenriff entdecken.
0: Diese Tiere sind hier zu Hause.
1: Verschiedenste Korallenrifffische, wir haben Rochen, verschiedene Haie, vielleicht ein Zitronenhai, Schildkröten und Mantarochen. Zu gewissen Zeiten kann man auch Walhaie treffen.
0: Diese Pflanzen und Lebensräume gibt es zu entdecken.
1: Die flachen Korallenriffe. Es gibt aber auch das offene Meer, wo zu gewissen Zeiten besonders viel Plankton im Wasser umherschwimmt und das auch dann die Mantarochen und Walhaie anzieht.
0: So erlebt ihr als Familie den Ort.
1: Schnorcheln, einfach ins flache Wasser reinlaufen, in Ruhe stehen bleiben und dann ins Wasser gucken und schauen, wer da so alles kommt.
0: Das muss mit.
1: Immer mit Eimer und Kescher würde ich an den Strand gehen.
0: Der Geheimtipp.
1: Der Einsiedlerkrebs nutzt das Haus, was eine Meeresschnecke gebaut hat. Wenn er wächst, dann muss er sich ein neues Zuhause suchen und das sieht super lustig aus. Wenn man mit dem Einsiedlerkrebs interagieren will, könnte man Schneckenhäuser sammeln, die leer sind, und packt sie dem Einsiedlerkrebs hin und vielleicht zieht er dann um.
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1: Mit Nils, hallo. Wohin ist die erste Eisenbahn der Welt gefahren? Das möchte Lasse wissen. Es war in England im Jahr 1830. Eingeweiht wurde die Bahnstrecke zwischen der Hafenstadt Liverpool und der Industriestadt Manchester. Auf dieser 50 Kilometer langen Strecke durften auch wirklich nur Eisenbahn fahren. Deshalb gilt sie unter Fachleuten auch als die erste wirkliche Eisenbahnstrecke. Wenn man nämlich genau in die Geschichte schaut, dann fuhr die erste Eisenbahn schon ein paar Jahre früher zwischen der Bergwerkstadt Darlington und der Hafenstadt Stockton. Allerdings waren auf den 35 Kilometern einige starke Steigungen zu bewältigen. Das haben die Lokomotiven damals einfach nicht geschafft. Da mussten Pferde helfen. Und auf diesen Schienen fuhren auch private, von Pferden gezogene Eisenbahnkutschen. Deshalb also keine richtige Eisenbahnstrecke. Die erste deutsche Eisenbahn kam 5 Jahre später, also 1835. Und die fuhr zwischen Nürnberg und Fürth.
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16: Hi-ha, hot. 35 bis 39 Grad jetzt am Nachmittag und viel Sonne in Deutschland. Vereinzelt Sommergewitter, dadurch wird's morgen dann überall ein bisschen milder als heute. Am Wochenende meist trocken und sonnig.
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16: Hallo und Familienradio, das ist hier wirklich Programm, gleich für alle Fußballfans in der Familie. Erstes Hörspiel des Abends, meine Freundin Conny und das Fußballcamp. Nach einer Runde Lieblingsmusik, Lady Gaga dabei, Dizzy Disco und jetzt Stichwort Fußballfans. Es ist der Fußballhit des Jahres. Die ganze Welt hat schon dazu getanzt und jetzt macht ihr es in der Familie direkt nochmal. Das hier ist Shakira mit Die Die.
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1: Hey Flossenfreunde, hier ist Dizzy Disco, der Disco-Delfin aus der Lagune Nummer 3. Seid ihr für den Tag bereit?
2: Ja!
1: Sag mal, schlaft ihr noch? Ich hab ja gar nichts gehört. Flossen hoch, wer ist dabei?
2: Yeah.

0: Hallo, ich bin Jochen.
1: Hey, Jochen ist auch wieder dabei. Und habt ihr schon Larry gesehen? Ruf mal Krokodil.
2: Hi.
1: Krokodil.
2: Koko was?
1: Krokodil.
3: Das ist mein Lieblingsspiel.
1: Einsiedlerkrebs, wie geht's? Du weißt doch, welche blubberbunten Knöpfe man dreht. Also lass uns allen Flossenfreunden zeigen, wie eine echte Aquaparty geht.
0: Yeah.

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0: Ist doch klar.
1: Was bisher geschah.
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3: Wer von euch spielt gerne Fußball?
4: Ich, oh ja, ich
3: spiele
5: gerne
3: Fußball.
5: Ich auch, aber nur ganz selten.
6: Spinnst du? Nimm die Hand runter. Wieso meldest du dich?
3: Wir fahren nächste Woche in dein Fußballcamp. Ganz kurzfristig ist dort ein Platz frei geworden und eure Eltern haben alle zugestimmt.
5: Oh, ein richtiges Fußballcamp.
6: Fußballcamp? Ich will Pony reiten.
2: Nach dem Seitenwechsel passiert es. Conny rast zum Ball. Von der anderen Seite her kommt Wiebke. Conny rennt noch schneller, um den Ball als erstes zu bekommen. Doch als sie im Lauf ausholt, um mit Schwung den Ball zu spielen, rutscht sie aus genau in Wiebke hinein.
7: Und da das nicht dein erstes Foul war, bekommst du jetzt die gelbe Karte. Noch sowas, Conny, dann bekommst du die rote Karte und wirst für den Rest des Turniers gesperrt.
5: Aber ich bin ausgerutscht.
7: Erzähl mir nicht, dass das ein Versehen war.
5: Doch, ich hab's gesehen. Wegen der Schuhe. Conny hat ja nur ganz normale Turnschuhe, ohne Stollen.
7: Also ich bin hier die Schiedsrichterin. Und was ich gesehen habe, habe ich gesehen. Und ich kann mir auch schon denken, wer da vorhin wem das Bein gestellt hat. Och Mensch, hast du dir wehgetan, Wiebke?
5: Ja.
2: Wiebke nickt. Dass auch Conny sich wehgetan hat, scheint Frau Vlonka nicht zu interessieren. Bevor sie weiterspielen, dreht sie sich noch einmal zu Conny um.
7: Wir sind hier nicht beim Rugby, Conny. Lass meine Mädchen in Ruhe.
2: Conny hat kein bisschen Lust mehr auf Fußball. Trotzdem reißt sie sich zusammen. Es sind nur noch 5 Minuten bis Spielende. Aber jedes Mal, wenn Conny zum Ball rennt, hat sie das Gefühl, die anderen weichen ihr aus. So, als ob sie gefährlich wäre. Dadurch kommt sie zwar leichter an den Ball und ihr Team gewinnt, doch richtig darüber freuen kann sich Conny nicht. Im nächsten Team, gegen das Connys Team gleich spielen wird, sind Anna und noch 2 aus Connys Klasse. Alex und Salim, der steht im Tor. Und dann noch Livia aus Maliks Klasse und ausgerechnet Xenia. Die rennt ganz dicht an Conny vorbei, als sie aufs Spielfeld läuft.
8: Ich mach dich fertig.
5: Oh, du hast mir gerade noch gefehlt.
2: Nach dem Anpfiff läuft erst einmal alles glatt. Nora ergattert den Ball, spielt ihn zu Conny. Die passt zu Torben, der mal wieder alleine zum Tor pest und schießt. Der Ball knallt gegen den Pfosten.
5: Trotzdem, das war gar nicht mal so schlecht.
2: Salim ist erleichtert, dass der Pfosten ihm die Arbeit abgenommen hat. Im hohen Bogen schießt er den Ball zurück aufs Spielfeld. Conny rennt los, gibt alles. Sie kann ihn kriegen. Doch mitten im Lauf grätscht Xenia in sie hinein. Beide Mädchen fallen und überschlagen sich. Connys Lippe blutet. Und alle Knochen tun ihr weh. Benommen setzt sie sich auf. Xenia liegt noch am Boden.
8: Mein Fuß, au, aua.
2: Alle stehen fassungslos um die beiden Mädchen herum. Frau Vlonka kommt angerannt. Sie ist nur einen Moment nicht bei der Sache gewesen, weil Ella sie um ein Pflaster gebeten hatte. Und nun das.
8: Aua!
7: Schon wieder? Conny, jetzt reicht's!
8: Frau Vlonka!
7: Dies hier ist die rote Karte. Und die ist nicht nur rot, die ist dunkelrot. Du gehst sofort vom Platz.
5: Aber ich hab gar nichts gemacht. Das war Xenia.
7: Das ist ja wohl der Gipfel der Unverschämtheit.
5: Die ist mit voller Absicht in mich hineingegrätscht.
7: Du kannst deine Sachen packen. Du hast im Fußballcamp nichts mehr verloren. Wir werden deinen Eltern Bescheid geben, dass sie dich hier abholen sollen.
9: Xenia, mein armes Mädchen.
7: Ist ja gut.
5: Ich war das nicht.
6: Oh Mann, das ist nicht fair.
5: Conny macht sowas nicht.
6: Nie und nimmer.
7: Nett, dass ihr Conny helfen wollt. Doch für mich ist die Sache klar.
5: Aber so war es nicht.
3: Hallo, Conny.
2: Frau Reisig schaut Conny groß an. Und es ist, als ob ihr Blick einen großen Wasserhahn aufgedreht hätte. Auch wenn Conny es nicht will, strömen ihr die Tränen jetzt nur so über das Gesicht.
1: Und jetzt geht's weiter.
2: Frau Reisig reicht ihr ein Taschentuch und, als das nicht reicht, die ganze Packung. Dann setzt sich Frau Reisig zu Conny aufs Bett.
3: Was war denn nun wirklich los, Conny?
5: Ich weiß auch nicht. Xenia und ihre Freundin haben es irgendwie auf mich abgesehen.
0: Ich habe Xenia ja nicht gefault. Ehrlich, kein bisschen. Sie ist in mich hineingegrätscht, ich nicht in sie. Und dann hat sie sich auf den Boden geschmissen, als hätte ich sonst was gemacht.
3: Sie scheint sich wirklich verletzt zu haben. Herr Wenker musste sie vom Platz tragen.
0: Das tut mir leid. Aber das ist nicht meine Schuld. Das müssen Sie mir glauben. Sie glauben mir doch, oder?
3: Ich kenne dich lang genug, Conny. So etwas würdest du nicht machen.
0: Und jetzt? Muss ich trotzdem abgeholt werden? Und was haben eigentlich meine Eltern gesagt?
3: Die habe ich noch gar nicht angerufen. Ich wollte erst mit dir sprechen.
0: Danke.
3: Warte hier. Ich werde noch mal mit Frau Wlonka reden.
0: Gut. Danke.
2: Conny wartet. Unruhig tigert sie im Zimmer hin und her. Doch Frau Reisig kommt und kommt nicht. Dafür stürmen Nina, Serafina, Anna und Billy ins Zimmer.
5: Was macht ihr denn hier?
10: Es ist gerade Pause und wir sollen alle auf unsere Zimmer, weil die Lehrer etwas besprechen müssen.
6: Und sie reden über dich.
5: Wie geht's dir, Conny?
0: Mies. Aber wenigstens Frau Reisig glaubt mir.
5: Blöderweise hat sie es nicht gesehen und Herr Wenker auch nicht. Trotzdem setzen sich beide für dich ein. Und Frau Wlonka ist auf 180. Die haben jetzt richtig Streit.
0: Und ihr? Was habt ihr gesehen?
6: Leider nicht so richtig.
5: Ja, das ging so schnell.
10: Ja, ihr seid zum Ball gerannt und plötzlich seid ihr beide hingeflogen. Wer jetzt zuerst und warum? Keine Ahnung. Nur, dass du gleich wieder auf den Beinen warst und Xenia nicht.
5: Vielleicht ist sie über deinen Fuß gestolpert, als du schießen wolltest.
0: Nein, ich bin über sie gestolpert. Sie ist nämlich reingegrätscht und das hatte nichts mit dem Ball zu tun. Ehrlich.
5: Du meinst, sie hat es absichtlich gemacht?
0: Ja, verflixt nochmal. Glaubt ihr mir etwa nicht?
5: Doch, natürlich, Conny.
10: Zumindest hast du es nicht mit Absicht gemacht. So viel ist klar.
0: Ich habe Xenia nicht gefoult. Ich bin nur zum Ball gerannt.
5: So ein Foul kann ja auch aus Versehen passieren.
0: Na toll, nicht mal ihr glaubt mir.
6: Doch, Conny.
2: Anna wirft Serafina und Nina einen bösen Blick zu. Doch der ändert nichts an der vertrackten Situation. Und langsam ist die Pause vorüber. Während Connys Freundinnen weiter trainieren, wartet Conny immer noch auf Frau Reisig. Es dauert eine Ewigkeit, bis sie wiederkommt.
3: So, da bin ich wieder, Conny.
0: Und?
3: Du kannst bleiben.
0: Ich werde nicht abgeholt?
3: Nein. Herr Wenke und ich glauben nicht, dass du das extra gemacht hast.
0: Aber ich habe ja gar nichts gemacht, Frau Reisig. Gar nichts.
3: Deswegen haben wir uns ja auch für dich eingesetzt. Und wir haben trotz der Bedenken von Frau Wlonka erreicht, dass du mit allen weiter trainieren kannst.
0: Danke. Vielen Dank.
3: Bei den Spielen musst du allerdings aussetzen.
0: Und was ist mit dem Turnier morgen?
3: Da auch. Tut mir leid.
0: Was?
3: Frau Wlonka möchte nicht, dass sich noch jemand verletzt.
0: Aber ich war doch gar nicht schuld. Naja. Alles vielleicht besser, als abgeholt zu werden.
3: Und da ist noch was. Frau Wlonka besteht darauf, dass du dich bei Xenia entschuldigst.
0: Auch wenn ich es nicht war?
3: Ja.
2: Conny geht mit Frau Reisig nach unten in den Empfangsbereich. Dort sitzt Xenia in einem Sessel, das linke Bein hochgelagert. Frau Wlonka kühlt mit Icepacks.
0: Es tut mir leid mit deinem Bein, Xenia.
11: Das ist keine Entschuldigung.
0: Entschuldige bitte, Xenia. Ich wollte dir nicht wehtun.
11: Hast du aber. Conny hat es eigentlich nicht verdient, hier zu bleiben. Probier mal ein paar Schritte zu gehen, Xenia. Vielleicht ist es ja besser geworden.
5: Ah, das tut weh. Ich möchte mich lieber wieder hinsetzen.
11: Natürlich, ich helfe dir. Und jetzt dein Bein wieder hochlegen. Vorsichtig.
5: Autsch.
11: So.
5: Nee, Frau Wlonka, das ist nicht besser. Es tut noch sehr weh.
11: Und sowas passiert natürlich immer am Wochenende. Na gut, dann fahren wir jetzt ins Krankenhaus.
5: Nein, Frau Wlonka, nicht ins Krankenhaus. Das wird von alleine schon wieder gut.
11: Das möchte ich lieber nicht dem Zufall überlassen. Der Arzt wird abklären, was du hast und kann dir dann helfen. Nicht, dass du für immer humpeln musst. Und vermutlich können die Ärzte sogar sehen, wie das zustande gekommen ist. Und bei einem mutwilligen Tritt, von dem ich ausgehe, sind wir uns doch sicher einig, Frau Reisig, dass die Verursacherin gehen muss.
3: Ob ein Tritt mutwillig war oder nicht, wird auch ein Arzt nicht sehen können. Ich kenne meine Schülerin und übernehme die volle Verantwortung für Conny.
11: Wenn Sie meinen.
0: Danke, Frau Reisig.
3: Schon gut, Conny.
2: Den Nachmittag verbringt Conny auf der Bank und sieht zu, wie die anderen spielen. Manche werfen ihr Blicke zu, als ob sie ein Monster wäre. Vielleicht wäre es doch besser, zu Hause zu sein. Zwei Stunden später kommen Frau Blonka und Xenia mit dem Taxi zurück.
3: Und? Was haben die im Krankenhaus gesagt?
11: Xenia soll sich erholen.
3: Aber was hat Xenia denn jetzt? Konnte man erkennen, wie die Verletzung zustande gekommen ist?
11: Nein, keine äußeren Einwirkungen, keine Schwellung. Sehnen und Knochen sind in Ordnung.
3: Ach so.
11: Ja, da hatte Xenia noch einmal Glück. Trotzdem hat sie Schmerzen. Die Ärztin riet dazu, den Knöchel weiter zu kühlen und zu schonen. Am Training und an unserem Turnier kann die Arme daher leider nicht teilnehmen. Ihnen ist sicher klar, Frau Reisig, wie schlimm das für Xenia ist.
3: Das tut mir wirklich leid, Xenia. Ich hoffe, es geht dir bald besser.
0: Das hoffe ich auch.
11: Und noch was, Conny. Für den letzten Abend heute ist Party angesagt. Und du hast Tanzverbot.
0: Was?
11: Xenia kann wegen ihres Fußes nicht tanzen. Das wäre nicht fair, wenn du tanzt. Xenia, warte, ich helfe dir.
2: Dann humpelt Xenia, gestützt von Frau Blonka, zum Aufenthaltsraum. Dort darf sie Fernsehen und Limo trinken, während Frau Blonka neue Eispacks für ihren Knöchel besorgt. Am Abend startet die Abschlussparty. Es wird getanzt, gesungen und gelacht. Nur Conny und Xenia sitzen am Rand und schauen zu. Natürlich nicht nebeneinander, sondern so weit entfernt voneinander, wie es eben geht. Trotzdem spürt Conny die bösen Blicke von Xenia, die immer wieder zu ihr hinüberschaut.
12: Leute, ich gehe einmal rüber zu Conny, ja?
2: Da setzt sich Malik zu Conny.
13: Hey,
0: Malik!
13: Ach, Conny, es ist ja so schade, dass du nicht tanzen darfst.
0: Ja, es ist total blöd, dabei zu sein und doch nicht mitmachen zu dürfen. Und auch das Turnier morgen wird für mich die Hölle.
13: Ja, tut mir echt leid. Aber Xenia geht's auch nicht besser.
0: Aber ich bin die Böse.
13: Dafür tut dein Knöchel nicht weh. Oh, hey, Conny! Schau dir mal Xenia an.
0: Wieso? Was ist denn?
13: Die sitzt auf ihrem Stuhl und wippt mit den Füßen zur Musik.
0: Ach nee.
13: Ich glaube, die blufft die ganze Zeit nur. Lass uns mal warten, bis sie aufsteht.
0: Warum?
13: Wirst du schon sehen.
2: Und tatsächlich dauert es nicht lange, bis Xenia wirklich aufsteht und zu dem Tisch mit den Salzstangen humpelt.
13: Hey, das ist das falsche Bein, Xenia! Hä?
2: Xenia bleibt wie versteinert stehen.
0: Aber das war doch ihr linkes Bein, das kaputte.
13: Wart's ab.
2: Im selben Augenblick humpelt Xenia mit dem anderen Bein weiter, also mit dem gesunden rechten. Maleks Trick ist aufgegangen. Frau Blonka schaut Xenia mit großen Augen nach.
3: Xenia?
2: Und auch alle anderen drehen sich zu Xenia um.
3: Das gibt's ja wohl nicht.
11: War das nicht dein linker Fuß, der so schmerzt?
2: Xenia stockt. Und dann, ohne sich umzudrehen, humpelt sie weiter. Diesmal wieder mit dem linken Bein.
14: Ich glaub's ja nicht. Xenia hat die ganze Zeit simuliert.
11: Das ist ja wohl die Höhe. Du hast uns alle an der Nase herumgeführt.
3: Also...
11: Das ist das unsportlichste Verhalten, das mir je untergekommen ist. Dafür kriegst du die rote Karte. Pack sofort deine Sachen. Ich ruf deine Eltern an.
2: Xenia öffnet den Mund. Doch da ist nichts mehr, was sie noch sagen könnte. Mit gesenktem Kopf schlurft sie langsam zu ihrem Zimmer, ganz ohne zu humpeln. Kaum ist sie weg, nimmt Frau Reisig Frau Blonka zur Seite.
3: Ich würde vorschlagen, Frau Blonka, wir reden erst einmal in aller Ruhe mit Xenia und entscheiden dann, wie wir vorgehen.
11: Sie nach Hause zu schicken, ist die einzig logische Konsequenz.
3: Ich glaube, dass Xenia mehr aus der Sache lernt, wenn sie hier bleibt, statt nach Hause zu fahren und sich dort zu verkriechen. Die Eltern können wir trotzdem informieren. Doch erst müssen wir mit Xenia selbst sprechen.
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15: Ah, wie schön, da seid ihr ja wieder. Radio Teddy läuft. Hier ist Alina drin. Ich freue mich, dass wir uns hören. 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Na dann, happy Familienfeierabend. Fühlt euch gedrückt, wenn ihr mögt, von mir.

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12: Guten Donnerstagabend für euch. Hallöchen, wenn euer Abendbrot verputzt ist und die Spülmaschine rumpelt, dann wird's Zeit fürs Zähneputzen. Um 19.30 Uhr wird's hier schaumig lustig mit dem Radio Teddy Zahnputzet und euren liebsten Superstars. Schrubbelt mit um 19.30 Uhr. Und gleich wird's hier für alle Märchenfans so richtig spannend, denn wir gehen der Frage nach: Spieglein, Spieglein an der Wand, wer ist die Schönste im ganzen Land? Die Märchenerzähler Jojo und Doc Rock stürzen sich in die Welt von Schneewittchen und die sieben Zwerge. Vorher gibt's coole Hits für Eltern und Kids. Schwitze-Hitze-Beats gibt's von Papa La Papp mit Heiß, Heiß, Heiß. Und der erste Song der Stunde.

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1: Vor langer, langer Zeit, als Wunder noch Wirklichkeit waren, gab es eine Zauberformel, welche die Tore in die Märchenwelt von Simsala öffnete. Jenen magischen Ort, an dem all die berühmten Helden leben und alle Märchen ihr Zuhause haben. Simsa, Simsala, Simsalagrim.
0: Was bisher geschah?
1: Schneewittchen.
2: Im Wald auf einem Stein sitzt die wunderschöne Prinzessin Schneewittchen und träumt von der großen Liebe. Dabei merkt sie leider gar nicht, wie sich ein Mann bedrohlich an sie heranschleicht, ganz in grünes Tuch gekleidet und mit einem spitzen Hut auf dem Kopf. Es ist der Jäger. Und er hält einen gezückten Dolch in der Hand.
3: Verzeih mir, ich wollte das nicht tun, Schneewittchen. Bitte, glaub mir doch.
4: Du wolltest mich töten?
3: Deine Stiefmutter, die Königin, steckt dahinter. Sie hat es mir befohlen. Du musst fliehen. Verstehst du mich? Du musst fliehen und darfst niemals wieder zurückkehren.
4: Aber wo soll ich denn hingehen? Sie findet mich überall.
5: Komm schon, Krocki, lass dir was einfallen. Wir müssen ihr helfen.
6: Ja, ist schon klar. Ich denke ja schon nach, Jojo. Moment. Was hältst du davon, wenn wir der Königin einfach weismachen, dass Schneewittchen schon längst tot ist?
7: Spieglein, Spieglein an der Wand. Wer ist die Schönste im ganzen Land?
8: Meine Königin, jetzt hört mir gut zu, ihr seid die Schönste hier. Aber Schneewittchen ist leider tausendmal schöner als ihr.
7: Was soll das heißen? Schneewittchen ist tot. Ich habe ihr Herz hier in diesem Kästchen.
8: Nein, seht doch selbst.
2: Zum großen Schrecken der Stiefmutter zeigt der Spiegel ihr kein Spiegelbild, sondern Schneewittchen, die mit Jojo und Doc Croc noch immer durch den Wald flieht.
7: Nein, ich fass es nicht.
8: Die haben euch ausgetrickst, würde ich sagen.
7: Oh.
2: Als die Zwerge in ihrem kleinen Häuschen ankommen, sehen sie sofort, dass hier etwas nicht stimmt.
9: Hier war doch einer. Und es wäre durchaus möglich, dass er immer noch da ist.
5: Oh, das ist Schneewittchen. Wir helfen ihr, vor ihrer bösen Stiefmutter zu fliehen.
9: Du bist Schneewittchen?
6: Die berühmte Prinzessin?
4: Ja, meine Stiefmutter wollte mich töten lassen.
9: Töten?
6: Oh, du meine Güte.
10: Das ist ja furchtbar.
9: Du armes kleines Ding.
2: Am kleinen Häuschen der Zwerge erwartet sie eine Überraschung. Schneewittchen hat überall sauber gemacht. Alles blitzt und blinkt.
10: Was ist denn da los?
6: Ich trau meine Augen nicht. Wie sieht's denn da aus?
9: Oh, diese Blümchen. Oh. Die sind ja wunderschön.
10: Und ich sah noch, das bringt nur Ärger.
6: Es ist so ruhig hier. Wo kann Schneewittchen nur sein?
5: Sie ist nicht mehr da.
9: Schneewittchen!
2: Tatsächlich ist Schneewittchen verschwunden.
0: Und jetzt geht's weiter.
2: Sofort schwärmen die Zwerge, Jojo und Doc Croc aus, die Prinzessin zu suchen. Es dauert nicht lange und Doc Croc findet sie. Reglos, auf der Erde liegend.
6: Oh, Schneewittchen! Hier ist sie, ich hab sie gefunden! Oh, was ist denn los?
11: Was hast du vor?
6: Was ist denn mit dir? Leise.
11: Moment. Was hat sie denn?
6: Um Himmels Willen, Schneewittchen, sie atmet nicht mehr.
10: Was ist denn nur mit ihr passiert?
9: Schneewittchen, nun sag doch was.
6: Beeil dich, schneid das Korsett auf. Ja, ich glaube, sie kommt jetzt zu sich.
9: Was ist denn passiert, Schneewittchen?
4: Ich kann mich nur an eine nette alte Dame erinnern. Sie ist hier vorbeigekommen und hat mir dieses Korsett geschenkt. Als sie dann weg war, habe ich es anprobiert. Und auf einmal ist es geschrumpft.
5: Aber wie denn? So ein Korsett kann doch nicht einfach von ganz allein schrumpfen.
6: Nein, aber vielleicht war es verzaubert.
5: Meinst du etwa, dass die Königin...
6: Sie muss gewusst haben, dass Schneewittchen noch am Leben ist.
10: Ja.
5: Ja.
10: So, jetzt reicht's aber, Freunde. Ein paar von uns müssen morgen hier bei Schneewittchen bleiben, klar?
5: Wir stellen uns freiwillig zur Verfügung, nicht wahr, Krocki? Nee,
10: ich danke euch. Ihr beide seid wirklich sehr tapfer. Oh, yeah, yeah.
2: Natürlich war die nette alte Dame die böse Stiefmutter, die mit einem Zauber ihr Aussehen verändert hat. Sie ist inzwischen in ihr Schloss zurückgekehrt und ist sich sicher, dass Schneewittchen nicht mehr lebt.
7: Spieglein, Spieglein an der Wand, sag mir, wer ist jetzt die Schönste im Land?
8: Immer noch Schneewittchen. Du hast es schon wieder verbockt. Da kamen so ein paar komische Zwerge und haben sie gerettet.
7: Du!
8: Nein, halt! Denk dran, was ich dir gesagt habe.
7: Ist ja gut, ich weiß. Na, warte, du kannst was erleben. Ich werde dich schon noch kriegen, mein liebes Kind. Entweder so oder so.
2: Am nächsten Morgen bleiben Jojo und der Krok zusammen mit Schneewittchen im Häuschen der Zwerge zurück.
5: Was machst du da, Krocki?
6: Ich untersuche gerade ein paar Gesteinsproben aus der Mine. Sie sind wirklich außergewöhnlich. Hey, Jojo, was soll das?
5: Oh, wow. Sieh nur, wie die funkeln und glitzern.
6: Ja, und besonders interessant daran sind die vielen Schattierungen hier, die das Gold im Gestein bildet. Und wenn du genau hinsiehst, wirst du erkennen, das sind lauter kleine Rinnsale.
2: Jojo und Doc Krok sind so vertieft in ihre Untersuchungen, dass sie gar nicht bemerken, als Schneewittchen das kleine Häuschen verlässt. Denn sie hat eine alte Frau gesehen, die mühevoll einen Karren durch den Wald zieht.
4: Warte, ich helfe dir. Der Karren ist viel zu schwer für dich.
7: Herzlichen Dank, meine Liebe. Du bist wirklich sehr nett. Du hast mir sehr geholfen, mein Kind.
4: Nicht der Rede wert. Ich bin froh, dass ich dich gesehen habe.
7: Du hast ein gutes Herz. Ja, hier, ich habe da noch was für dich. Das ist für dein wunderschönes schwarzes
4: Haar. Oh nein, das kann ich nicht annehmen.
7: Ich bestehe drauf. Und jetzt, leb wohl, mein schönes Kind.
2: Schneewittchen nimmt das Geschenk, einen wunderschönen Kamm, entgegen und steckt ihn sich in ihr langes, schwarzes Haar. Genau in diesem Moment erkennt Jojo, dass etwas nicht stimmt.
6: Oh, sieh dir nur mal all die verschiedenen Farben an.
5: Krocki, wo ist Schneewittchen? Schneewittchen!
2: Aufgeregt und voller Sorge suchen sie Schneewittchen überall. Es ist doch Krok, der sie schließlich findet.
5: Was ist denn passiert?
6: Oh nein, du darfst jetzt nicht einschlafen, Schneewittchen.
5: Bitte,
6: du darfst
5: wach
6: nicht.
5: Auf!
4: Wo bin ich hier? Was ist denn passiert?
5: Du warst ohnmächtig.
4: Ich kann mich an fast nichts mehr erinnern. Da war diese nette alte Frau und ein Spiegel. Ich habe ihr geholfen und dafür hat sie mir diesen Kamm geschenkt.
6: Oh, ist ja noch mal gut gegangen.
2: Das war nun schon der zweite hinterhältige Anschlag auf unsere Prinzessin. Als die Zwerge am Abend zurückkommen, wird in großer Runde beratschlagt.
6: Gefällt mir ganz und gar nicht.
8: Mir auch nicht. Erst ein Korsett, das von selber schrumpft und sie fast umbringt.
6: Und dann kriegt sie auf einmal diesen Kamm.
10: Von dem sie ohnmächtig wird.
6: Das tut uns so
5: es
6: leid.
5: Es ging alles so schnell.
10: Aufgepasst, ab morgen werdet ihr sie keinen Moment aus den Augen lassen. Ist das klar? Goliath wird zur Verstärkung bei euch
8: ja,
10: bleiben.
8: Ja, Chef, das mache ich doch gern.
2: Es war beschlossene Sache. Am nächsten Tag würden Jojo und der Krok Verstärkung von Goliath bekommen, der wirklich ganz schön groß war. Zumindest für einen Zwerg.
5: Mach dir keine Sorgen, Schneewittchen. Heute wird dir garantiert nichts passieren.
6: Wir werden bestimmt gut auf dich aufpassen.
7: Entschuldigt, wenn ich störe. Ich hab mich wohl verirrt. Ich laufe jetzt schon seit Stunden durch den Wald. Könntest du so nett sein und mir erklären, wie ich hier rauskomme?
4: Ja, natürlich. Du bleibst auf diesem Weg, bis du zu einer großen Eiche kommst. Dann gehst du nach links und in ein paar Stunden bist du raus aus dem Wald.
7: Oh, vielen herzlichen Dank. Du hast mir sehr geholfen, mein liebes Kind. Hier, ich hab da was für dich.
2: Schon wieder eine alte Frau und schon wieder ein Geschenk. Dieses Mal ein Apfel. Ob das mit rechten Dingen zugeht? Doc Croc ist sofort misstrauisch.
6: Ich nehme den mal, wenn du nichts dagegen hast. Oh.
2: Sieht irgendwie lecker aus.
6: Wenn er wie dieser Kamm vergiftet ist, sollte ich ihn erst mal probieren.
5: Aber, dann würdest du dich ja auch vergiften, Crocky.
6: Ein alter Bücherwurm wie ich? Davon bekomme ich schlimmstenfalls etwas Magendrücken.
5: Na? Merkst du was?
6: Nun, das schmeckt einfach prima. Nein, nein, also ich würde sagen, der Apfel ist völlig in Ordnung.
4: Sieht lecker aus. Schmeckt gut, aber...
6: Schneewittchen.
2: Das darf doch nicht wahr sein.
5: Oh nein, nicht schon wieder.
2: Nun hat die böse Stiefmutter ihr Ziel doch erreicht. Schneewittchen hat von dem Apfel gekostet und ist sofort umgefallen. Als die 6 Zwerge am Abend dazukommen, ist die Trauer groß. Das leblose Schneewittchen wird in einen Sarg gebettet.
5: Jetzt komm, Crocky. Es war nicht deine Schuld.
6: Warum habe ich nur in die falsche Hälfte gebissen?
2: Das Entsetzen der Zwerge und von Jojo und Doc Croc entgeht auch nicht dem Jäger und dem Prinzen, die gerade in diesem Moment an dem kleinen Häuschen vorbeikommen.
12: Hör mal, was ist das?
13: Oh nein, ich kann's nicht fassen. Das ist sie, Edler Herr. Das ist Schneewittchen. Oh,
12: wie konnte das nur passieren? Ihre Haut ist so weiß wie Schnee. Ihre Lippen so rot wie Blut. Und ihr Haar so schwarz wie Ebenholz.
5: Wir haben unser Bestes getan, sie zu beschützen,
12: aber... Würdet ihr mir erlauben, sie auf meinem Schlossfriedhof zu bestatten?
5: Wir kommen mit dir.
2: Und so tragen die Zwerge zusammen mit dem Prinzen und dem Jäger den Sarg mit Schneewittchen auf einen Karren, damit der Prinz sie mitnehmen kann. Jojo und Doc Croc und auch die Zwerge begleiten den Prinzen. Währenddessen schwelgt die böse Stiefmutter in ihrem Triumph.
4: Also, sag nicht, dass es diesmal wieder nicht geklappt hat.
8: Seht bitte selbst, meine Königin.
7: Na endlich, ich habe gesiegt. Ich bin sie ein für alle Mal los.
2: Voller böser Freude tanzt die Stiefmutter vor dem Spiegel herum. Dadurch sieht sie nicht, dass der Spiegel zeigt, wie der Karren des Prinzen über eine Wurzel poltert. Das kräftige Ruckeln sorgt dafür, dass Schneewittchen das vergiftete Stück Apfel, das sie verschluckt hat, wieder ausspuckt. Schneewittchen öffnet die Augen. Sie ist also gar nicht gestorben.
4: Also los, Spieglein, Spieglein an der Wand. Wer ist jetzt die Schönste im ganzen Land?
8: Geliebte Königin, hört mir zu. Ihr seid die Schönste hier. Aber Schneewittchen ist immer noch schöner als ihr.
4: Was?
8: Seht bitte selbst.
4: Oh.
8: Was? Habt ihr denn vergessen, dass ihr...
2: In ihrer Wut vergisst die böse Stiefmutter die Warnung des Spiegels. Wenn sie ihn zerschlägt, würde sie all ihre Zauberkraft verlieren. Und genau so ist es. Als die Scherben des Spiegels den Boden berühren, vergeht sein Zauber und die böse Stiefmutter verwandelt sich, wird plötzlich immer älter und hässlicher, bis sie schließlich ganz vergeht. Jojo und Doc Croc hingegen haben allen Grund zur Freude.
5: Das gibt's doch nicht, Crocky. Sieh mal da.
6: Sie lebt. Seht nur, Schneewittchen ist am Leben, Freunde. Oh ja.
5: Sie ist ja quicklebendig.
13: Ist sie so quicklebendig?
2: Das ist wirklich erstaunlich.
12: Meine Prinzessin. Das ist wahrhaftig ein Wunder.
6: Seht mal, Sie hatte ihn gar nicht richtig runtergeschluckt. Und jetzt hat das Gift wie heißt das Wort gleich wieder, Jojo?
5: Giftkoki.
6: Ja, genau, das Gift hat sein Gift verloren. Ja.
8: Das hätte ein böses Ende nehmen können.
12: Ich werde jetzt meine Geschichte erzählen. Die Geschichte von meiner Suche nach einer Prinzessin, die ich über alles liebe.
4: Hat die Geschichte ein glückliches Ende?
12: Kommt, kommt alle mit. Wir fahren auf mein Schloss, um diesen wunderbaren Tag zu feiern.
10: Ist ja toll. Und wenn der Tanze vorbei ist, könnt ihr beide dann bei uns in der Mine arbeiten.
8: Ja, das wären dann Schneewittchen und die neuen Zwerge.
5: Nein, Cocky, bitte nicht. Das hätte uns noch...
6: Wenn ihr uns bitte entschuldigen würdet, wir müssen jetzt weiter.
4: Oh, jetzt schon?
5: Ich fürchte, da warten noch andere Abenteuer auf uns.
6: Hm? Wollen wir?
5: Simsa, Simsala, Simsalagrin!
12: Vielen Dank für eure Hilfe. Lebt wohl.
8: Es wäre schön, euch einmal wiedersehen. Und
5: viele tolle Abenteuer.

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3: Und willkommen hier zum Donnerstagabend. Schön, dass ihr alle da seid. Und jetzt gibt's hier für euch die doppelte Portion Spaß und Schaum bei euch im Badezimmer. Kommt mit.
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3: Rucki zucki blitzeblanke Zähnchen für die ganze Familie. Gibt's hier jeden Abend mit der weltweit coolsten Zahnputzparty. Und auch immer mit am Start sind eure liebsten Superstars für doppelt so viel Spaß da bei euch am Waschbecken. Und heute schrubbelt die erfolgreichste Sängerin des Planeten mit euch die Zähne. Taylor Swift mit Opalite. Auf die Plätzchen. Fertig und losgeschrubbelt.

0: Abend, ihr habt's geschafft mit dem Rausch, der die Zahnputze. Super gemacht. Und morgen früh schrubbeln wir uns in den Freitag mit dem Rausch, der die Zahnputze hier in der Radio Teddy Morgenshow ab 6 Uhr.
1: Fertig!

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0: Hallo, lallo, liebe Ulki-Freunde, hier ist Yvonne. Ja, herzlich willkommen zu unserer Abendshow hier bei Radio Teddy. Jetzt warte ich noch auf Ulk. Ja, und der X-Bot, der wollte eigentlich heute auch dabei sein. Wo ist er denn? Vielleicht rufe ich den einfach mal. X-Bot!
1: Hallo, lallo, liebe Ulki-Freunde, hier ist der X-Bot. X-Bot grüßt euch. X-Bot ist etwa so groß wie ein Fußball, ist kugelrund, weiß, hat ein schwarzes Display und ein blaues Gesicht. So, und grüßt auch Yvonne ganz lieb.
0: Ja, hallo X-Bot, schön, dass du da bist.
1: Hallo Yvonne.
0: Sag mal, weißt du, wo Ulk ist?
1: Oh, richtig. Die Sendung heißt ja Ulk, der kleine Sternjunge, nicht wahr? Da sollte der kleine Sternjunge auch hier sein.
0: Ja, das stimmt. Aber weißt du denn, wo er ist?
1: Oh, da kommt er schon.
0: Hallo Ulk.
2: Hier ist meine dicke Werkzeugkiste. Ganz schön schweres Teil.
0: Ja, wozu brauchst du denn heute eine Werkzeugkiste?
2: Ja, ich gehe heute mal wieder unter die Handwerker und werde eine Klinge an mein X-Raket bauen.
0: Aber Ulk, wozu brauchst du denn eine Klingel?
2: Na, du hast doch auch eine Klingel am Haus, oder?
0: Ja, aber erwartest du den Besuch oder den Postboten oder was?
2: Richtig. Uns hat ein Hörerkind geschrieben, die Leni. Die ist 12 Jahre alt und die hat gefragt, ob ich eine Klingel am X-Raket habe. Da ist mir aufgefallen, ich habe gar keine. Muffy, unsere goldene Hündin, kriegt ja auch ständig Pakete zugeschickt. Und dann klingelt der Paketbote bei dir an der Tür, Yvonne, in deinem Haus, damit du weißt, dass er vor der Tür steht.
0: Ja, natürlich.
2: Ja, ich möchte mir aber auch mal was in mein X-Raket liefern lassen. Was Schönes, ein Spielzeug oder so.
0: Okay.
2: Ja, und ich habe gar keine Klingel. Bei mir kann niemand klingeln.
0: Ist ein schöner Gedanke, aber weiß denn der Postbote immer, wo dein X-Raket steht?
2: Na, im Garten bei dir. Ist doch wohl klar. Oder hier bei Radio Teddy. Kann er auch klingeln.
0: So. Na gut.
2: Also, ich würde sagen, wir latschen jetzt alle mal zum X-Raket. Der steht ja auf dem Radio Teddy Funkhausdach. Und dann treffen wir uns dort wieder und schrauben gemeinsam die Klingel an.
0: Ach, wir sollen da alle mithelfen?
2: Ja, bitte. Die Radio Teddy-Hörer kommen einfach mit.
0: Na gut, dann machen wir das so, ja?
2: Ich freue mich. Oh ja, bis gleich, ihr Lieben.
0: Na dann, bis gleich.

0: hallo liebe Ulki-Freunde. Hier ist Ulk, der kleine Sternjunge mit der allerliebsten Yvonne.
1: Ja, hallo.
0: Und dem X-Bot, meinem kugelrunden Roboter.
2: Hallo, hallo. Ulki hat etwas vor. Er möchte an sein X-Raket eine Klingel anbauen. X-Bot hofft ganz doll, dass das gut geht. Uiuiuiui.
1: Das hoffe ich allerdings auch, Ulki.
0: Habt ihr kein Vertrauen in mich? Natürlich kann ich hier mal so eine kleine Klingel anbauen.
1: Naja, ist aber schon oft was schiefgegangen.
0: Naja, einmal bin ich ja Düse stecken geblieben. Naja, kommt schon vor sowas.
1: Ja, ja.
0: So, schaut mal, ich habe hier eine geholt aus dem Baumarkt. Und die werde ich jetzt dort installieren, also anschrauben, anbauen, nicht? Und ihr kriegt wie immer alles mit und steht direkt über das Radio Teddy Studio mit meinem X-Funker in Verbindung. Und deswegen seid ihr auch dabei.
1: Mhm.
0: So, Yvonne, gib mir doch mal bitte den X-Schrauber dort. Ist dort in der Kiste.
1: Mhm. Ja, ist das der hier, der richtige?
0: Ja, danke schön. So, so in diese Höhe, denke ich, das passt gut. Da komme ich ran und auch der Paketbote oder die Paketbotin kann dort klingeln, nicht?
1: Wieso musst du denn an deine Klingel rankommen, Ulk?
0: Na, damit ich auch mal klingeln kann. Macht doch Spaß. Ja.
1: Ist ja toll.
0: Genau. Ja. So, ja. So, noch eine Schraube?
1: Na?
0: So, noch eine Schraube?
1: Meinst du, das hält?
0: Ja, also ich glaube, die Klingel ist schon mal fest. Jetzt muss ich noch hier diese kleine Schalttafel abschrauben.
1: Weißt du, die muss ja auch halten, wenn du zum Sterneputzen fliegst.
0: Ja, ja, das wird schon. Guck mal, hier sind lauter Kabel drin. Die muss ich jetzt verbinden. Ich rupf mal das hier raus.
1: So. Ulki, woher willst du denn wissen, dass es das richtige Kabel ist?
0: Na, guck mal, das ist so lila. Und das Kabel von der Klingel. Warte, das sind zwei Kabel. Die verbinde ich jetzt einfach mit dem lilanen Kabel von dem X-Raket. Sieht schön bunt aus. So. Ja. Okay, jetzt schraube ich die Platte wieder drauf. So, sieht schick aus, findet ihr nicht?
1: Liebe Ulki-Freunde, das sieht wirklich schick aus, aber ich habe so leichte Bedenken.
0: Ja?
1: Ja, ja, also mit den Kabeln und so,
0: ja.
1: Ob die Kabel so richtig verbunden sind?
0: Ja, ja, so, jetzt geht mal alle zur Seite, bitte. Ich stelle mich jetzt vor meine X-Raket-Tür. Die geht nämlich bei mir automatisch auf und bei euch auch, weil ihr gehört ja auch zum X-Raket. Aber für den Paketboten eben nicht. Da geht die nicht auf.
1: Nee.
0: Das ist ja das Problem. So, also, ich stelle mich vor die Tür. Und sie geht auf.
1: Na prima, das funktioniert ja schon mal.
0: Ja, daran habe ich auch nichts verändert. Nicht? Ich habe ja nur eine Klingel angebaut. So, ich hopp's mal rein ins X-Raket. So, jetzt geht die Tür gleich zu. Und Yvonne, kannst du da mal klingeln, bitte? Aber stell dich nicht vor die Tür, weil bei dir geht die ja auf. Ne? Du musst dich so ein bisschen seitlich stellen. Bis gleich, ihr Lieben.
1: Na, dann werde ich jetzt mal klingeln. X-Bot, mal ein bisschen zur Seite.
2: Uiuiuiui, hoffentlich geht das gut.
1: Das hoffe ich auch. So, und ich werde den Knopf drücken.
2: Oh. Ui, da kommt ja Feuer aus den Dünen raus.
1: Oje. Also, da ist doch was falsch verschraubt. Also das funktioniert nicht. Hoffentlich kriegt das Ulfen. Die Tür geht ja wieder auf.
0: Was hast du denn gemacht, Yvonne? Es hat überhaupt nicht geklingelt.
1: Sag mal, Ulk, ich habe nur einfach auf den Klingelknopf gedrückt.
0: Und was ist passiert? Geklingelt hat's nicht.
1: Es kam mir Feuer aus den Düsen raus, Ulk.
0: Ui, macht ja nichts. Das Feuer ist ja nicht heiß vom X-Raket. Aber das soll natürlich nicht sein. Und geklingelt hat's nicht.
1: Oh, ich glaube, Ulk, bitte, lass das doch einfach Sternchen machen.
0: Ja, die hat doch nie Zeit. Na gut, okay. Also, liebe Radio-Teddy-Freunde, ich rufe jetzt mal Sternchen an, damit die mit ihrem Frachter in Überlichtgeschwindigkeit vorbeigedüst kommt. Und das mal wieder richtig repariert.
1: Ja, bitte. Liebe Ulki-Hörer, bis gleich.
0: Bis gleich.

0: Hallo, hallo, liebe Öki-Freunde, hier ist euch der kleine Sternjunge mit Yvonne und meinem kugelrunden Roboter.
1: Hallo.
0: Roboter, wollte ich sagen.
2: Hallo, Lalo, hier ist der X-Bot. Öki hat wieder was kaputt gemacht.
0: Die stimmt doch überhaupt nicht, ich habe nichts kaputt gemacht. Ich habe einfach nur versucht, eine Klingel anzubauen.
1: Ja, Ulki, aber das hat wieder mal nicht funktioniert.
0: Ja, es kam Feuer aus den Düsen raus und geklingelt hat es nicht, ich gebe es ja zu. Aber Sternchen, meine Mechatronikerin von Ulkanien, nicht, ihr kennt sie ja, die ist nicht viel größer als mein Unterarm, hat goldenes Haar, ein weißes Mechatronikerkleidchen und kann fliegen, obwohl sie keine Flügel hat. Und da kommt sie schon angeschwebt.
1: Ah, ich sehe sie.
3: Ja, hallo, hier Sternchen. Ja, was gibt's denn schon wieder, Ulki? Was hast du denn schon wieder gemacht?
0: Ich habe gar nichts gemacht. Ich habe versucht, eine Klingel anzubauen. Guck mal, sieht schick aus.
3: Ja, schön. Und funktioniert sie auch?
0: Nicht ganz. Also wenn man drauf drückt, klingelt es nicht, sondern es kommt Feuer aus den Düsen raus. Ungünstig.
3: Ja. Ulki, das ist immer wieder das Gleiche mit dir. Na, das gucke ich mir jetzt mal an. Ja. Ich schraube das jetzt erstmal auf, ja? Und dann guck ich mal, sag mal, Ulki.
0: Ja?
3: Was hast du denn da wieder gemacht?
0: Ich habe die Klingelkabel verbunden mit dem lilanen Kabel vom X-Raket.
3: Du kannst doch nicht das lilane Kabel mit dem blauen Kabel verbinden. Das geht doch nicht. Das ist doch die Sicherung der Düsen. Und wenn du das machst, werden die Düsen aktiviert.
0: Oh, ist ungünstig, nicht?
3: Wozu brauchst du eigentlich eine Klingel?
0: Ich wollte vom Paketboten auch mal ein Paket kriegen, wie unser Hund Muffy. Die kriegt immer die Stinkeknochen geliefert nach Hause und ich krieg keine Pakete in mein X-Raket, weil der Paketbote nicht klingeln kann.
3: Ja, aber du kannst sie doch zu Yvonne schicken lassen.
0: Könnte ich natürlich machen, aber ich wollte auch mal ein Paket ins X-Raket geliefert bekommen.
3: Hey, dann werde ich jetzt hier mal mein Glättomato nehmen und das mal hier reparieren. So, hier. Ja. So, und jetzt schraube ich die Platte erstmal wieder an. So. Ja. So, jetzt müsste die Klingel funktionieren.
0: Aber wie soll die denn funktionieren? Du hast sie doch gerade abgeschraubt.
3: Ach so, du hast keine Klingel, sondern wenn sich jemand dem X-Raket nähert und er wird nicht erkannt, dann wird automatisch ein Signalton ausgelöst.
0: Ach so, das heißt, es ist eine Klingel, obwohl man da nicht draufdrücken muss?
3: Richtig.
0: Wie so ein Bewegungsmelder.
3: Also man steht vor dem X-Raket und wenn derjenige oder diejenige nicht erkannt wird vom X-Raket, dann wird bei dir automatisch ein Signalton ausgelöst.
0: Oh, Gigantogalaktico, cool. Vielen Dank, Sternchen. Dann kann ich mir ja jetzt in ein Paket dorthin liefern lassen. Stimmt's?
3: Ja. Das kannst du machen. Ihr könnt es ja auch gleich mal ausprobieren, aber ich muss schon wieder los, ja?
0: Okay, Sternchen. Vielen, vielen Dank und bis zum nächsten Mal.
3: Ja, liebe Ulki-Freunde. Tschüss, ich muss los.
1: Tschüss, Sternchen.
2: Tschüss, Sternchen, bis zum nächsten Mal. Oh, Ulki muss jetzt schnell zum Sterne putzen, damit die schön funkeln.
0: Ja, das mache ich. Aber Yvonne, heute Abend bestellen wir noch irgendwas Schönes für mich und das bestellen wir dann ins X-Raket, das Paket, okay?
1: Damit du deine neue Klingel ausprobieren kannst, ja?
0: Ja, Leni, ich habe jetzt eine neue Klingel. Liebe Ulki-Freunde, ich habe eine neue Klingel. Sieht man zwar nicht, aber funktioniert, wenn man ganz nah ans X-Raket rangeht. So, jetzt muss ich aber los zum Sterneputzen, damit die schön funkeln.
1: Na, wunderbar. Und ich sage auch schon mal Tschüss.
0: Tschüss, bis zum nächsten Mal. Und hier noch ein Galaktikus.
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4: Am Donnerstagabend, hallöchen zusammen, und wir träumen uns jetzt hier gemeinsam ins Land der Hörspiele und Geschichten, wo uns coole Abenteuer, mutige Heldinnen und geheimnisvolle Orte auf uns warten. Ab 20.40 Uhr ruft uns das Ferienabenteuer. Wir träumen uns nach Frankreich, genauer gesagt in die Stadt der Liebe, Paris. Schülerin Helene und ihr sprechender Kater Karajan machen dort gerade Urlaub und wir schalten mal rüber. Ab 20.40 Uhr. Und jetzt lauschen wir uns zu Toto und Mimi auf den Mond. Die beiden haben den berühmten Mann im Mond gefunden und dank ihm so viel über das Universum gelernt. Viel Spaß mit dem siebten Teil von Toto und der Mann im Mond. Aufbruch in neue Abenteuer. Toto.

0: Was bisher geschah?
1: Es ist Abend geworden. Toto liegt in seinem Bett und hält sein Meerschweinchen Luna auf dem Arm. Gemeinsam sehen sie aus dem Fenster.

0: schlafen.
1: Nein, noch nicht. Ich will lieber den Mannemond angucken.
0: Das kannst du auch im Schlaf. Denn manchmal besucht uns der Mann im Mond in unseren Träumen. Schlaft gut, ihr beiden. Und wer weiß, vielleicht habt ihr ja Glück und trefft den Mann im Mond.
2: Aber das hört Toto kaum noch, denn er ist schon auf dem Weg ins Land der Träume. Und dort wird Toto bereits erwartet.
3: Anschnallen bitte, gleich geht es los.
4: Mimi, bist du das?
2: Totos Cousine Mimi sitzt schon in der Rakete, bereit zum Mond zu fliegen.
3: Hey Toto, wir hatten heute Spielzeugtag.
4: Wir auch. Und was hast du mitgenommen?
3: Na, Schlafi natürlich.
2: Mimi legt den Gurt um Schlafis Bauch, damit ihr Schlafschaf heil auf dem Mond ankommt. Auch Toto vergewissert sich, dass Robby und Luna richtig angeschnallt sind. Heute darf Robby zum ersten Mal Bellatrix, den Mann im Mond und Glow besuchen. Was die wohl zu seinem Roboter sagen werden? Wenig später landet die Rakete auch schon auf dem Mond.
3: Wo sind denn alle? Warum holt Glow uns gar nicht ab?
4: Weit und breit, niemand zu sehen.
1: Mimi, sieh mal, Schlafi!
2: Mimis Schlafschaf hüpft gerade fröhlich aus der Rakete und auf den sandigen Mondboden.
3: Ja, auf dem Mond kannst du ja laufen, Schlafi.
2: Auch Luna hat sich mittlerweile in ein riesengroßes Mondschwein verwandelt.
4: Jetzt fehlt nur noch Robby.
2: Aber als Toto gerade wieder in die Rakete gehen will, erscheint der kleine Roboter von ganz alleine in der Tür.
4: Oh, Robby läuft da auch!
5: Klar, oh.
4: Und sprechen kann er auch! Der Wahnsinn!
5: Ja, und singen kann ich auch. Spielzeugtag, das ist der Tag, an dem ein jedes Kind Spielzeug mitbringt. Spielzeugtag, das ist der Tag, an dem man wie im Rausch sein Spielzeug tauscht.
4: Ach, Robby, das hast du aber schön gesungen.
6: Spielzeugtag, das ist der Tag, an dem man wie im Rausch sein Spielzeug tauscht.
5: Und jetzt, Toto.
3: Jetzt suchen wir die anderen.
5: Einverstanden.
2: Robbys Lämpchen leuchten zustimmend auf. Und auch Mimi, Luna und Schlafi sind einverstanden. Gemeinsam schlägt die lustige Gruppe den Weg durch die Mondhügel ein. Sie sehen aus wie eine richtige Karawane. Plötzlich spitzt Luna die Ohren.
4: Da vorne hämmert jemand.
3: Stimmt. Lass uns mal nachsehen.
2: Neugierig laufen Mimi und Toto in die Richtung, aus der das Hämmern kommt. Robby rollt ihnen nach. Auch Luna und Schlafi stromern hinter ihnen her. Sie umrunden einen Hügel und kommen zu einigen gewaltigen Felsbrocken, die sich auf einer Wiese voller Mondblumen auftürmen. Hinter den Felsen entdecken sie den Mann im Mond, Glow und das allsehende Fernrohr, das freundlich blinzelt.
7: Guten Abend. Schön, euch zu sehen.
8: Oh, und ihr habt Freunde mitgebracht.
2: Glow wirbelt so schnell um die Felsen herum, dass Toto beim bloßen Zusehen ein bisschen schwindelig wird.
4: Was macht ihr hier eigentlich?
9: Und jetzt geht's weiter.
7: Ich sammle etwas Mondgestein. Für Bellatrix.
8: Genau. Zu Hause stellen wir die Mondsteine auf die Fensterbank. Und wenn das Mondlicht darauf fällt, glitzert es im ganzen Zimmer. Das gefällt Bellatrix super gut.
3: Wir wollen hier auch eine Freude machen.
4: Ja, können wir helfen?
7: Klar, probier's gern aus. Hier, der Hammer. Aber wundere dich nicht, das Mondgestein ist sehr hart.
4: Das ist wirklich richtig schwer, etwas herauszuschlagen.
3: Puh. Nicht mal.
2: Doch, auch Mimi hat kein Glück. Nur ein kleiner Splitter bricht vom großen Stein ab.
4: Robby, komm mal her.
5: Klar, oh.
4: Kannst du es mal versuchen? Hier, mit dem Hammer.
5: Klar, oh.
2: Robby legt gleich los. Seine Greifarme sind ganz schön kräftig. Im Nu hat er ein faustgroßes Stück Mondstein aus dem Felsen geholt.
8: Oh, das ist der größte Mondstein, den wir je hatten. Wow.
7: Vielen Dank, Robby. Darüber wird sich Bellatrix sicher freuen.
2: Dann verabschieden sie sich vom allsehenden Fernrohr und kehren gemeinsam zum kleinen Haus mit der großen Veranda zurück. Dort überreicht Glow Bellatrix das Geschenk.
8: Schau mal, Bellatrix, was wir für dich gefunden haben.
10: Oh, zauberhaft. Vielen Dank euch allen. Den Mondstein stelle ich gleich ins Fenster.
3: Ist das schön.
4: Es ist genau wie Glow gesagt hat. Wenn die Strahlen der Sterne auf den Stein fallen, blitzt und funkelt es wunderschön im Zimmer.
2: Eine Weile bewundern die beiden noch das geheimnisvolle Licht des Mondsteins. Doch dann wird es Zeit,

0: nach Hause zu fliegen. Als Toto und Mimi mit den anderen zur Rakete gehen, wird Robby immer langsamer.
1: Was ist denn?
2: Mo und?
1: Willst du lieber hierbleiben, weil du hier laufen und sprechen kannst?
2: Ja, das stimmt genau.
1: Am liebsten würde ich dich ja schon wieder mit nach Hause nehmen. Aber ich verstehe, dass es dir hier viel besser geht. In Ordnung, Robby. Du darfst hierbleiben. Ich kann dich hier jederzeit besuchen.
2: Klar, wir sehen uns wieder.
3: Manchmal ist es besser, loszulassen.
1: Tschüss, Robby. Tschüss, meine Mutter.
4: Macht's süß.
1: Tschüss.
0: Ein leuchtend gelber Vollmond geht über den Berggipfeln auf. Inmitten der Berge steht eine kleine Holzhütte, in der Toto mit Mama, Papa und seiner Cousine Mimi die Ferien verbringt. Den ganzen Tag sind sie mit dem Schlitten die Abhänge rauf und wieder runtergesaust.
5: Toto, du steckst mich voll an mit deinem Gegähne.
1: Entschuldigung, aber ich bin so müde.
5: Ja, ich auch. Ich freue mich jetzt aufs Bett und schlafe auch.
0: Mimi klettert in das Bett neben Toto und kuschelt sich mit ihrem Schlafschaf Schlafi unter die karierte Decke.
6: Wollt ihr zwei Schneebären denn noch eine gute Nachtgeschichte?
1: Na klar! Luna möchte aber auch eine Geschichte.
5: Aber ich glaube, ich schaffe heute nur eine ganz kurze.
6: Na gut, dann was Kurzes. Vielleicht Geschichten aus dem hohen Norden.
7: Ja, da kommt sicherlich auch richtig viel Schnee vor.
6: Oh ja.
0: Während Papa anfängt zu lesen, geht Mama dann ans Fenster und blickt hinaus.
7: Das schneit ja ohne Ende.
0: Neugierig schauen Toto und Mimi ebenfalls aus dem Fenster.
1: Der Schnee ist schon so hoch, dass er fast ans Fensterbrett heranreicht. Ganz still ist es, als wäre alles in Watte gepackt.
5: Hoffentlich sind wir morgen früh nicht eingeschneit.
0: Als Papa das Geschichtenbuch beiseite legt, sind Mimi und Toto so müde, dass sie gar nicht protestieren.
6: So, jetzt aber Licht aus und schlaft gut.
8: Gute Nacht.
7: Schlaft schön, kleine Schneebären.
0: Kaum sind sie eingeschlafen, sitzen sie auch schon in der Rakete zum Mond.
5: Ui, so ein Schneegestöber.
1: Der Wahnsinn. Ich sehe gar nichts vor lauter Flocken.
0: Die Rakete düst durchs Weltall. Es ruckelt so doll, dass Luna auf Totos Schoß auf- und abhüpft. Anstatt der Planeten, die sie sonst durch die runden Bullaugen sehen können, zischen heute unzählige Schneeflocken an ihnen vorbei.
1: Gleich landen wir.
0: Mimi landet in einer großen Schneeverwehung und steckt bis zur Nasenspitze in weißem Pulverschnee. Toto hält sich den Bauch vor Lachen. Dabei verliert er das Gleichgewicht und fällt neben Mimi in die Schneewehe.
5: Hallo, du Schneemann.
1: Selber Schneefrau.
5: Ich bin keine Schneefrau. Ich bin ein Schneemonster.
9: Ich sehe schon, euch gefällt unser Winterwunderwetter.
0: Das kleine Glühwürmchen hat schon auf sie gewartet und saust blitzschnell um Mimi und Toto herum.
1: Es ist super.
5: Einfach umwerfend.
0: Die beiden Kinder graben sich wieder aus dem Schnee heraus. Mimi streckt die Handfläche aus. Eine dicke Schneeflocke lässt sich darauf nieder.
5: Es schneit Sterne.
7: Herzlich willkommen in unserer weißen Pracht. Die Schneeflocken sehen tatsächlich wie kleine Sterne aus. Das hast du gut beobachtet, Mimi. Sie bestehen aus winzigen Eiskristallen. Und jeder Kristall ist einzigartig.
5: Wunderschön.
9: Habt ihr Lust, Schneekugel zu spielen?
1: Ja. Wie geht denn das?
9: Ich zeig es euch. Kommt mit.
0: Und schon saust Glo trällernd einen Hügel hoch.
9: Hol die Schlitten raus. Oh, oh, oh, oh. Die Piste runter immer schneller. Oh, oh, oh. Wir machen niemals schlapp, schlapp, schlapp, schlapp, schlapp. Gehen wie Lawinen ab, ab, ab, ab, ab.
0: Oben auf dem Hügel angekommen, rollt Glo sich zusammen und kugelt den Abhang hinunter. Mit jedem Meter bleibt mehr Schnee an ihm kleben. Im Nu sieht er aus wie eine kleine Schneekugel.
5: Will ich auch machen.
1: Komm!
0: Immer wieder rollen Toto, Glo und Mimi als Schneekugeln den kleinen Berg herunter.
5: Ich will eine Pause.
1: Da hinten ist aber eine große Schneekugel.
9: Oh, das ist eine Lawine! So eine gewaltige Schneekugel kann alles mit sich reißen, das auf ihrem Weg liegt.
5: Die fällt da auf? Seht mal, die Bergziegen dort.
1: Oh nein!
0: Drei Bergziegen stehen dicht gedrängt auf einem Vorsprung. Noch ist die Lawine weit entfernt. Aber wenn die Ziegen nicht fortklettern, geraten sie ihr in den Weg.
1: Wir müssen die Ziegen retten.
9: Aber wie? Wir schaffen es nie rechtzeitig bis zu ihnen.
1: Wir haben doch Luna. Komm her, Luna. Wir brauchen dich.
5: Glück, dass Luna auf dem Mond so groß ist.
0: Schnell klettern Toto, Mimi und Glo auf Lunas Rücken. Mit großen Sprüngen läuft Luna durch den Schnee.
5: Beeil dich, Luna. Wir müssen rechtzeitig bei den Ziegen ankommen.
4: Das ist ja ganz schön kalt hier oben.
0: Luna rennt, was das Zeug hält. Und bald erreichen sie den Fuß des Berges. Eilig springen Mimi und Toto von Lunas Rücken und laufen den schmalen Bergpfad hinauf. Doch plötzlich endet der Weg vor einer Felswand.
5: Was? Wo geht es weiter?
4: Wir müssen wieder umkehren.
5: Das geht nicht. Wir müssen die Ziegen retten. Und der Pfad nach unten ist auch schon wieder zugeschneit. Wie sollen wir hier wegkommen? Ich weiß es auch nicht. Oh, was ist denn das für ein Riesen?
4: Die Lawine kommt näher.
5: Was machen wir denn jetzt?
0: Mimi und Toto werfen sich einen ratlosen Blick zu.
5: Die Bergziegen, die stehen direkt über uns.
0: Dicht an die Wand gepresst stehen die Bergziegen da und machen mit lautem Gemecker auf sich aufmerksam. Sie klettern geschickt an den Kindern vorbei und zeigen ihnen den Ausweg. Meter für Meter tasten Mimi und Toto sich den Berg herunter und schon bald sind sie außer Gefahr. Als die Lawine an ihnen vorbeidonnert, ohne jemanden zu verletzen, sind alle überglücklich. Mimi, Glo und Toto erreichen unbeschadet den Fuß des Bergs.
5: Jetzt war es genau umgekehrt. Danke, dass ihr uns gerettet habt.
0: Die Ziegen verabschieden sich und ziehen ihrer Wege, als ein Schlitten um die Ecke biegt. Der Mann im Mond sitzt darin und winkt zur Begrüßung.
3: Ihr seht aus, als wüsstet ihr ein schönes Kaminfeuer zu schätzen.
5: Oh ja, mir ist plötzlich ganz schön kalt.
3: Na dann kommt mal rauf auf den Schlitten. Ich fahre euch nach Hause.
5: Danke.
0: Auf dem Schlitten wickeln sich Mimi und Toto in weiche Decken. Der Mann im Mond bringt Toto, Glo und Mimi in das kleine Haus mit der Veranda. Nach dem überstandenen Abenteuer kuscheln sich alle gemütlich vor den Kamin.
5: Weißt du, was jetzt noch schön wäre?
3: Was denn?
5: Dein Gute-Nacht-Gedicht. Oh ja, kannst du es nochmal vortragen?
3: Na gut, sehr gerne. Der Mann im Mond sagt Gute Nacht. Er hat die Sterne ausgemacht. Die Augen fallen zu von ganz allein. Und du

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9: Hallihallo, liebe Hörspielfreunde. Ich bin's wieder, der Jens von der Hörspielfabrik. Gleich geht es hier bei Radio Teddy weiter mit dem 4. Teil von Gromgard Mahles, die Wunschkugel. Aber was ist bisher passiert? In einer Winternacht fällt eine große goldene Kugel vom Himmel und landet im Vorgarten von Martius. In dem kleinen Dorf Mulkwold, in dem Martius mit seinen 5 Freunden lebt, ist man sich schnell einig. Das goldene Ding ist verzaubert. In der Kugel findet Martius das Buch Gromgard Mahles, welches angeblich ein Märchenbuch sein soll. Martius ist überzeugt davon, mit Hilfe des Buches den geheimnisvollen Glimmwald finden zu können. Dort soll er wohnen, der alte Weise Gromgard Mahles. Gemeinsam mit seinen Freunden macht sich Martius auf den Weg dorthin. Sie verladen die Kugel auf Immanuels Heuwagen und überqueren mit Hilfe des Flößers Bernhard den großen Fluss. In der Schenke von Gustav übernachten sie. Als Martius vor dem Schlafengehen nach der Kugel schaut, erklingt eine Stimme aus ihr und beginnt zu singen. Sie verrät ihm das nächste Ziel, der Dagusberg. So. Jetzt geht es aber weiter mit dem 4. Teil von Gromgard Mahles, die Wunschkugel. Viel Spaß! Der Wagen wurde aus der Scheune geholt und Immanuel spannte Robby vor. Nachdem sie ihre Zeche bei Gustav gezahlt hatten, machten sich die 6 auf den Weg zur großen Flussbiegung. Wie eine saftige Orange hing die Sonne am wolkenlosen Himmel. Sie vertrieb den Schnee von der Straße, die sich neben dem Fluss entlang schlängelte und glücklicherweise wenig große Löcher hatte. Immanuel lief neben Robby und behielt den Weg im Blick. Er dachte an die engen Pfade auf dem Dagusberge und machte sich nun doch ein bisschen Sorgen um seinen Heuwagen. Luna und Martius liefen vorne weg und genossen den Ausblick auf den Fluss. Hubertus saß auf dem Kutschbock und flickte seinen Strohhut. Felicitas döste neben der goldenen Kugel und Tara saß hinten auf dem Wagen und pfiff ein Lied. Plötzlich rumpelte es, dann ein Krachen und der Wagen kippte zur Seite.
10: Ah, nein, nein. Meine Güte!
11: Felicitas!
10: Tara!
11: Vorsicht, die Kugel!
10: Mama!
11: Tara, runter vom Wagen!
9: Die Kugel neigte sich über den Wagenrand, wurde aber noch von den Seilen gehalten. Felicitas schrie auf, als sie vom Wagen fiel. Dieser sich langsam zur Seite legte und drohte auf sie zu kippen. Robby bäumte sich auf. Die Riemen, die ihn mit dem Wagen verbanden, rissen und der Wagen neigte sich nun noch tiefer zur Seite. Martius und Luna rannten zum Wagen und zogen Felicitas von der Kutsche weg. Da kippte das ganze Gespann mit einem gewaltigen Krachen auf die Böschung, die hinunter zum Ufer des Flusses führte. Robby graste gemütlich direkt daneben, als wäre nichts geschehen.
12: Die Kugel! Wir müssen etwas vor die Kugel legen. Sie rollt sonst in den Fluss.
11: Ja, die Seile halten nicht mehr lange. Hubertus, hilf mir, den Baumstamm rüberzuschieben. Schnell!
13: Martius! Der große Stein, da! Hinter dir!
11: Ha! Sie reißen!
9: Hubertus und Martius packten den Baumstamm und versuchten, ihn vor die Kugel zu hieven.
11: Er ist zu schwer. Er bewegt sich nicht ein Stück.
10: Der Stein! Roll den Stein davor!
12: Der Stein! Sie hat recht! Martius, schnell!
9: Emanuel, Tara und Felicitas eilten herbei und gemeinsam rollten sie den großen Stein vor die Kugel. Es knallte erneut. Das zweite und letzte Seil war gerissen. Die Kugel löste sich, kippte vom Wagen und rollte ganz langsam auf das Ufer zu. Dann prallte sie gegen den Stein, schob diesen ein kleines Stück nach vorn und blieb dann ruhig liegen. Alle schauten gebannt auf den Stein. Er hielt. Und die Kugel bewegte sich nicht. Sie hatte sich allerdings aus ihren Decken gerollt und lag nun für jedermann sichtbar als großes goldenes Etwas am Wegesrand.
12: Wir müssen sie abdecken.
14: Erst müssen wir sie sichern. Haben wir noch Seile?
15: Ja, aber bei dem Durcheinander. Alles ist auf dem Weg verstreut.
10: Sichert ihr die Kugel. Feli und ich suchen die Seile.
16: Das Rad. Es ist komplett zerbrochen.
12: Darum kümmern wir uns später. Hilf mir, die Seile zu finden.
17: Ich glaube zwar nicht, dass es geht. Aber vielleicht können wir ja den Baumstamm rollen.
14: Dazu müssen wir ihn drehen. Versuchen wir es.
18: So. Oh, er bewegt sich. Noch ein Stück.
14: Oh, geschafft. Jetzt langsam, langsam vor den Stein rollen.
12: Stopp! Wenn wir den Stein erwischen, rollt sie weg.
14: Tara! Bring mir mal den Bremsstock vom Kutschbock.
10: Meinst du den?
14: Genau den.
9: Hubertus rammte den Bremsstock vor den Stein in den Boden.
14: So. So schnell rollt er nicht weg.
17: Gut. Na dann los. Zusammen.
14: Ich glaub's nicht. Oh ja.
12: Noch ein Stück. Noch ein kleines Stück.
17: Stopp. Das war
14: jetzt
17: knapp.
14: Kann sie nicht mehr wegrollen.
10: Martius, schaut, da hinten kommt ein Wagen. Schnell, die Decken, schnell. Hier.
9: Von Weitem näherte sich ein Gespann. Alle suchten sich Decken und Tücher und warfen sie über die Kugel. Martius versuchte mit einem der gerissenen Seile die Decken um die Kugel zu binden und wünschte sich inständig, dass ihre Reise hier nicht endet. Aber wo bekommt man in dieser abgelegenen Gegend ein Rad für einen Wagen ihrer Größe? Der Fremde näherte sich und seine zwei Zugtiere scheuten, als er vor Emanuels umgekippten Wagen zum Stehen kam.
19: Sieht übel aus. Radbruch?
17: Ja, leider. Wisst ihr, wo man hier in der Nähe ein Wagenrad bekommen kann?
19: Ha, also, wenn ich das richtig deute, ist euer Gefährt ein Viertelzoller?
17: Ja, das habt ihr gut erkannt.
19: Unglaublich.
9: Der Fremde stieg vom Kutschbock auf die Ladefläche und schob die Decke beiseite, welche die Ladung verbarg.
19: Na, wenn das mal kein Zufall ist.
20: Ein Viertelzollrad.
14: Also.
9: Martius ging langsam auf den Fremden zu und betrachtete ungläubig dessen Ladung.
12: Das gibt's doch nicht.
19: Ich habe es gestern im Erlenhof aufgeladen. Vor 2 Wochen wollte ich es schon abholen. Aber es ist immer was dazwischen gekommen.
14: Das ist
19: also sowas.
14: Euch schickt der Himmel.
21: Das geht wirklich nicht mit rechten Dingen zu.
10: Und ausgerechnet ein Viertelzollrad.
19: Soweit ich weiß, ist Gastwirt Brender der Einzige im ganzen Umkreis, der einen Viertelzoller fuhr. Und vor 3 Wochen ist ihm ein Rad gebrochen und er hat sich einen größeren Wagen bauen lassen. Brender bat mich, das intakte Rad auf dem Markt zu verkaufen. Ich bin Lukas, der Schmied aus Birkenfloß und auf dem Weg zum Markt. Aber so weit brauche ich anscheinend gar nicht mehr zu fahren.
10: Ist das denn zu fassen? Was möchtet ihr denn für das Rad haben, Lukas?
19: Tja, was ist es euch denn wert?
9: Alle schauten auf Martius. Er dachte daran, wie er sich vor nur wenigen Augenblicken gewünscht hatte, dass ihre Reise hier nicht enden solle und dass er hoffte, es gäbe irgendjemand in der Nähe. Er verwarf den Gedanken. Doch dann fiel ihm ein, dass er sich am letzten Abend, als er allein beim Heuwagen war, wünschte, Er würde einen Hinweis bekommen, welches Ziel sie als nächstes ansteuern sollten. Daraufhin erklang das seltsame Lied und noch etwas fiel ihm wieder ein. An dem Abend, als die Kugel in seinem Vorgarten landete, wünschte er sich, bevor er zu Bett ging, die Kugel wäre nicht in seinem Erdbeerbeet gelandet. Er wunderte sich zwar am nächsten Morgen, dass die Kugel nicht mehr im Erdbeerbeet lag, dachte aber, er hätte sich in der Nacht geirrt. Auch das mit der Tür in der Kugel. Hatte er sich nicht kurz davor gewünscht, Luna und er hätten sich das Buch auf dem Markt gekauft? Ihn beschlich ein seltsames Gefühl und er musste unbedingt mit jemandem darüber sprechen. Die einzige, mit der er so etwas bereden konnte, war Luna. Er wühlte in seinem Geldbeutel und blickte zu dem Fremden.
19: Ich kann euch 5 Silberlinge geben.
0: Da sage ich nicht nein. Ich spare mir immer die Marktgebühr. Na dann, laden wir ab. Ich helfe euch, das Rad auszutauschen. Schließlich steht ein Schmied vor euch. Und wenn das nicht doppeltes Glück ist, nicht wahr?
10: Wunderbar.
14: Ich glaub's nicht.
10: Wie ist das denn so? Was für ein großes Glück.
17: Hol mal die Werkzeugkiste.
10: Alles klar. Wird erledigt.
9: Alle machten sich daran, das Ersatzrad vom Wagen zu heben. Felicitas und Luna sammelten die Dinge auf, die durch den Sturz überall auf dem Weg verteilt lagen. Die Sonne hatte ihren höchsten Punkt längst überschritten, als das neue Rad montiert und der Heuwagen gemeinsam aufgerichtet wurde. Robby war glücklicherweise nichts passiert. Nur die Halfter waren gerissen, aber auch das sollte kein Problem werden. Lukas, der Schmied, griff in eine Kiste seines Wagens.
0: Also, dreifaches Glück, würde ich sagen.
19: Was bekommt ihr dafür?
0: Nichts. Diese Geschichte werde ich meinen Lebtag nicht vergessen. Und wahrscheinlich wird sie mir auch keiner glauben. Aber ich bin ein Teil von ihr. Und das ist genug für mich.
3: Nehmt bitte diesen Proviantkorb als Dank entgegen. Ihr habt uns sehr geholfen.
10: Hier, es liegen sogar ein paar frische Erdbeeren drin.
0: Es wird ja immer verrückter. Wo habt ihr denn um diese Jahreszeit frische Erdbeeren herbekommen? Aber ich nehme euer Angebot gerne an. Dankeschön. Soll ich euch noch beim Aufladen eurer Ladung helfen?
9: Dabei zeigte er auf den Haufen von Decken, welche die goldene Kugel verbargen.
19: Nein, das schaffen wir schon. Habt Dank und noch eine angenehme Reise.
0: Die habe ich jetzt schon. Und was ist euer Ziel? Wo wollt ihr heute Nacht unterkommen? Nicht mehr lange und die Sonne geht unter.
14: Zum Fuße des Dagusberges.
0: Na dann beeilt euch. Im Dämmerlicht ist der Weg am Ufer sehr gefährlich. Oh, macht's gut und gute Reise.
9: Lukas, der Schmied, schnalzte mit der Zunge und seine beiden Zugtiere liefen los. Nicht lange und sein Wagen war außer Sichtweite. Da die Böschung zum Ufer hin bergab fiel und Immanuels Wagen samt Robby noch vor die Kugel gelenkt werden konnte, wurde sie kurzerhand wieder draufgerollt. Alle hatten sich etwas beruhigt und jeder hatte es sich wieder gemütlich gemacht. Hubertus lief mit Martius hinter dem Wagen, Immanuel wieder vorn neben Robby. Felicitas unterhielt sich vom Wagen aus mit Luna über die Zubereitung von Erdbeertorte und Tara pfiff leise vor sich hin.
22: Das ist kein Zufall, Martius, glaub mir.
19: Was meinst du?
22: Erst das mit der Tür, dann mit dem Lied und jetzt das mit dem Rad. Diese Kugel ist verzaubert, wenn nicht sogar gefährlich.
19: Was meinst du mit gefährlich?
22: Sie ist verzaubert. Und was verzaubert ist, ist nicht von dieser Welt.
19: Ich gebe dir recht, dass es schon ein großer Zufall ist, jemanden in dieser Gegend mit einem passenden Wagenrad zu treffen. Aber bisher ist doch alles gut gegangen.
22: Das stimmt. Aber wer weiß, wie lange noch. Wir können nur von Glück reden, dass wir Immanuels Wagen genommen haben. Meiner wäre schon beim ersten Schlagloch zusammengekracht.
19: Hubertus, niemand ist dir böse, wenn du umkehren möchtest. Was? Wenn es dir zu gefährlich ist.
22: Wer redet denn von umkehren? Unsinn. Ich sag nur, was ich denke. Und ich will wissen, was es mit dieser Kugel auf sich hat.
10: Martius, findest du, dass Haselnüsse in eine Erdbeertorte gehören?
3: Oh, das ist das Geheimrezept meiner Großmutter Rike.
9: Hubertus zog eine kleine Pfeife aus seinem Beutel und begann sie mit einem Kraut zu stopfen. Dabei schüttelte er den Kopf und zwinkerte Martius zu.
22: Umkehren?
1: Haselnüsse.
9: Matthäus lächelte und lief vor zu Luna.
2: Haselnüsse in einer Erdbeertorte hatte ich noch nie. Hört sich aber lecker an. Luna, kann ich dich mal sprechen?
3: Sicher. Was gibt es?
10: Auf mit dem Quatsch.
9: Matthäus verlangsamte seinen Schritt, bis sie beide ein ganzes Stück hinter Hubertus liefen.
3: Du schaust besorgt aus.
2: Luna, ich glaube, also, ich will sagen...
3: Dass diese Kugel etwas damit zu tun hat, was uns bisher passiert ist?
2: Genau, aber...
3: Was aber?
2: Ich glaube, sie erfüllt Wünsche.
3: Wie kommst du darauf?
2: Weißt du noch, als sie in meinen Garten gefallen war? Da lag sie doch erst in meinem Erdbeerbeet.
3: Ja, in der Nacht sah es so aus, aber es war ja glücklicherweise nicht so.
2: Doch. Bevor ich schlafen ging, wünschte ich mir, dass sie besser nicht in meinem Beet gelandet wäre. Und am nächsten Morgen...
3: Aber es kann auch sein, dass du dich vertan hast. Schließlich lag Schnee und so genau konnte...
2: Es geht ja noch weiter. Als ich im Gasthof abends noch mal nach der Kugel geschaut hatte, in der Scheune, da wünschte ich mir, es gäbe einen Hinweis, welchen Weg wir einschlagen sollten. Und dann erklang dieses Lied aus der Kugel.
3: Willst du damit sagen...
2: Und vorhin, als wir vor dem umgekippten Wagen standen und Tara den Radbruch erkannt hatte, da wünschte ich mir verzweifelt, dass dieser Moment bitte nicht das Ende unserer Reise sein soll. Und dass wir in der Gegend hoffentlich ein Reserverad oder einen Ersatzwagen finden würden. Und einen Augenaufschlag später taucht dieser Lukas auf. Mit einem passenden Rad.
3: Dass mit dieser Kugel irgendwas nicht stimmt, ist uns allen klar. Aber wenn es wahr ist, was du vermutest, Matthäus, würde das bedeuten, dass sie nur deine Wünsche erfüllt. Denn ich habe mir bestimmt schon 10-mal gewünscht, ich hätte meine grüne, dicke Jacke mitgenommen.
2: Luna, bitte erzähl nicht den anderen davon.
3: Ganz bestimmt nicht. Was glaubst du, was los wäre, wenn... Aber wir sollten herausfinden, ob es wirklich funktioniert. Am besten, du wünschst dir etwas.
2: Jetzt? Du meinst...
3: Es muss ja nicht gleich Himbeeren regnen. Etwas Unauffälliges. Kleines.
2: Gut. Ich versuche es.
9: Das war der 4. Teil von Gromgard Mahles, Die Wunschkugel. Ich würde mich freuen, wenn ihr beim 5. Teil hier bei Radio Teddy wieder mit dabei seid. Bis dahin, wie immer, ein herzliches Tschüss.
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0: Als Helene und ihre Mutter endlich zu Hause in der Ziegeleistraße ankamen, lag ein Brief im Flur.
1: An Helene May. Absender Fashion Company Berlin. Herzlichen Glückwunsch, Helene. Du hast beim großen Modelwettbewerb gewonnen. Wir freuen uns darauf, dich bei der Modewoche in Paris zu sehen.
0: Model werden. Das war Helenes Traumberuf, seit sie laufen konnte. Auf einmal wusste Helene, wohin ihr Gefährte sie brachte.
1: Karajan, du zeigst mir dein früheres Zuhause, stimmt's? Warum tust du das? Sie haben dich doch vergrault.
2: Es ist unsere letzte Chance. Sie haben einen Gartenschuppen voller Liegen und Kissen. Vielleicht schlafen wir da. So schlimm sind sie ja gar nicht gewesen. Zumindest nicht immer. Ich war ja auch nicht immer nett zu ihnen.
0: Karajan lief mit Helene zur Tür und tatsächlich, Mark machte auf. Er musterte Helene von oben bis unten, ihren verrutschten Haarreif, ihr dünnes Sommerkleid und ihre Ballerinas. Dann verzog er das Gesicht.
1: Bonjour.
3: Bonsoir. Que fais-tu là-bas?
1: Entschuldigung, aber ich verstehe nicht.
3: Ah, du sprichst kein Französisch?
1: Nicht wirklich. Aber du sprichst Deutsch?
3: Schon, ja. Was machst du denn da draußen?
2: Sag einfach, dass du Hunger hast.
1: Ich hab Hunger. Ich war den ganzen Tag auf den Beinen. Karajan gehört zu mir. Ich hab mich in den letzten Monaten um ihn gekümmert.
3: Aha. Es ist schon spät. Wir sollten langsam ins Bett gehen.
0: Helene merkte jetzt erst, wie müde sie war. Sie hatte Mark mit angehaltenem Atem zugehört. Nun fielen ihr fast die Augen zu.
4: Ja, es ist Schlafenszeit, liebe Ellen.
0: Am nächsten Morgen zog sich Helene eine Strickjacke über ihren Schlafanzug und tappte verschlafen zu den anderen in die Küche.
1: Guten Morgen.
5: Weißt du was? Isabelle wird das neue Gesicht der Fashion Company. Nick hat vorhin angerufen und es bekannt gegeben. Kathy ist voll sauer.
1: Oh, das freut mich aber für Isabelle. Sie hat es echt verdient.
0: Helene wurde allmählich wach. Dass sie selbst nicht ausgewählt wurde, störte sie kein bisschen. In Gedanken war sie ganz woanders. Zum Beispiel, wie es wohl Katinka, Finja und Annalena ging. Und vor allem, ob Mark heute Abend wirklich zu der Show kommen würde. Er hatte ihr noch eine SMS geschrieben und um ein paar weitere Freikarten gebeten.
1: Pauline? Du hast doch gesagt, wir können Freikarten für die Show bekommen. Meine Freunde würden uns gern zuschauen.
6: Okay, ich schreibe die Namen auf die Gästeliste und lege Karten zur Seite. Wie heißen deine Freunde denn?
1: Hier steht auf dem Zettel.
6: Familie Legard? Madeleine? Marc? Plus Eltern und zwei Begleiter? Die Legards sind richtig berühmte Kunsthändler. Das sind deine Freunde?
1: Ja, Madeleine und Marc sind es auf jeden Fall.
6: Cool.
0: Als die sechs Mädchen mit einer großen Limousine am Louvre vorfuhren, zogen sie alle Blicke auf sich und viele Kameras. Schließlich wurde die Show im Fernsehen übertragen. Helene dachte an ihre Eltern, ob sie Helene jetzt sahen. Nick Burton begrüßte jeden Besucher und jede Besucherin mit Handschlag. Die Mädchen verschwanden im Garderobenbereich und zogen sich für die erste von drei Runden um. Dann ging es los.
7: Los, aber schnell, komm!
0: Als Helene hinaus in den Saal marschierte, zitterten ihre Beine. Aber sie war nicht allein. Vor ihr lief Kathy, hinter ihr Bea. Und irgendwo aus der Dunkelheit vernahm sie die Stimme ihres allerbesten Freundes.
2: Nicht den Scheinwerferlicht blicken! Ah, schau schräg daran vorbei! Ah, perfekt!
0: Es war eine furiose Show. Nick Burton hatte sich einiges einfallen lassen. Am Ende des Laufstegs gab es eine große Skulptur aus Eis. Und als die Mädchen die zweite Runde liefen, flog die Eingangstür auf und Mini-Hubschrauber versprühten Schneeflocken aus Schaumstoff. In der dritten Runde waren teure Kaschmirjacken mit Fellkragen dran. Die Mädchen waren hinter der Bühne im Backstage-Bereich.
6: Ihr macht das super. Die Stimmung ist fantastisch. Macht
7: oh,
6: weiter
7: ja,
6: so.
7: Ja, es läuft richtig gut. Gut.
6: Voll Spaß.
7: Das ist allen gefällt.
6: Isabel, du läufst als Erste.
1: Okay.
0: Helene stand gerade in der Mitte des Laufstegs, als die Tür zum zweiten Mal aufflog. Was hatte sich Nick diesmal ausgedacht? Wie alle anderen blickte sie zur Tür, durch die auf einmal fünf schwarz gekleidete Jugendliche stürmten.
8: Hey, es ist Mark!
0: Grüne Farbbomben flogen durch die Luft und zerplatzten auf dem Laufsteg. Im Saal entstand ein riesiger Tumult. Helene konnte nicht glauben, was sie sah. Einer von den Jugendlichen war Mark. Zusammen mit seinen Freunden rannte er durch den Saal und warf Handzettel durch die Luft. Er sah umwerfend aus. Auf einmal tauchte Karajan neben ihr auf.
9: Und jetzt geht's weiter.
1: Karajan, Sie machen die ganze Show kaputt. Wie geht es jetzt weiter?
2: Oh, abwarten. Ich find's spannend.
1: Wo ist denn eigentlich Nick Burton? Ah, da hinten steht er ja.
0: Nick Burton fuchtelte mit den Händen durch die Luft und redete heftig auf Pauline ein. Sein Gesicht war knallrot vor Wut.
10: Das Wachpersonal wird sie umgehend aus dem Saal werfen und die Polizei wird informiert.
1: Mark will offenbar etwas verkünden. Wie mutig.
0: Mark wedelte mit einem Blatt Papier durch die Luft. Dabei glitt es ihm aus den Händen. Eine Journalistin aus der ersten Reihe hob es auf und gab es ihm zurück.
11: Hier, bitte. Erzähl schon, was hast du uns zu sagen?
12: Ja, was ist deine Botschaft?
11: Die Kameras laufen. Das ist dein Moment.
12: Hier, damit dich alle hören können.
0: Tristan reichte Mark ein Mikrofon. Aber Mark bekam kein Wort heraus. Offenbar hatte er eine totale Blockade. Helene fasste einen Entschluss. Sie sprang vom Laufsteg und nahm Mark das Blatt aus der Hand. Es war in 4 Sprachen verfasst. Sie suchte die deutsche Passage und begann zu lesen.
1: Im Auftrag der Gegner der Pelzindustrie teile ich Folgendes mit. Nach § 1 der Allgemeinen Tierschutzverordnung... Also, wie ist das denn geschrieben?
0: Das Publikum sah sie ratlos an. Na klar, die wenigsten konnten Deutsch. Plötzlich stand Madeleine neben ihr.
13: Helene? Karajan hat mich aus dem Publikum geholt. Ich helfe dir. Ich kann übersetzen.
1: Alles klar. Na, komm mal her, Katerchen.
0: Helene nahm Karajan auf den Arm. Sie räusperte sich und sprach in das Mikrofon, das Madeleine ihr jetzt entgegenstreckte.
1: Hallo. Ich bin Helene.
13: Bonjour.
1: Der Kater hier ist süß, nicht? Ihm geht es gut. Niemand hier kommt auf die Idee, eine Jacke aus Katzenfell zu tragen. Doch wie würde es ihm ergehen, wenn er ein Fuchs wäre? Oder ein Waschbär? Für diese Tiere gelten andere Regeln. Sie werden getötet, damit wir uns mit ihrem Fell schmücken können. Ich frage Sie, wer gibt uns das Recht dazu? Haben diese Tiere nicht das gleiche Recht zu leben wie wir?
0: Während der Rede war es im Saal mucksmäuschenstill. Mark stand verblüfft neben Helene und sah sie bewundernd an.
1: Wussten Sie, dass jedes Jahr Millionen Tiere sterben müssen, nur um aus ihrem Fell Jacken und Mäntel zu machen? Haben Sie schon einmal eine Pelzfarm gesehen? Die Tiere werden dort in winzigen Käfigen gehalten.
0: Auf einmal waren Isabel und Linda neben ihr. Sie legten Helene die Arme um die Schultern.
14: Ja, gut so.
13: Du machst das toll.
14: Mach weiter.
13: Echt klasse.
1: Wollen Sie das? Wollen Sie wirklich, dass ein Tier leidet und sein Leben lassen muss, nur damit wir Fellbommeln an unseren Mützen haben?
0: Helene schleuderte ihre Pelzkragenjacke auf den Boden.
1: Ich will keine Jacke, für die ein Tier leiden musste. Ich will Füchse durch die Wälder streifen und nicht in engen Käfigen sitzen sehen.
0: Auf dem Laufsteg schritten jetzt 3 Mädchen auf und ab. Die ABC-Mädchen. Mit großer Geste warfen sie Mäntel, Pelzmützen und Capes zur Seite.
1: Bitte kaufen Sie diese Jacken nicht. Bitte helfen Sie, Tiere zu schützen.
15: Ja! Musik bitte!

0: Kurze Zeit später saßen Helene, Marc, Madeleine, Linda, Isabelle und natürlich Karajan in einem wunderschönen Café in der Nähe des Louvre. Nur die ABC-Mädchen fehlten. Sie hatten Helene umarmt und sich dann freundlich zum Shoppen verabschiedet.
1: Ihr wart wirklich klasse. Weißt du, Helene, meine Stimme, sie war plötzlich weg.
2: Vielleicht hättest du vorher einen Hustenbonbon lutschen sollen.
3: Also, ich finde, Nick Burton hätte mit euch diskutieren sollen. Aber dafür fehlte ihm der Mumm.
4: Den Helene aber hatte. Das war echt ein starker Auftritt.
5: Danke. Wenn Madeleine nicht übersetzt hätte, wäre ich verloren gewesen.
6: Du, Helene, eine Frage habe ich noch. Woher kanntest du eigentlich Karajans Namen? Wir haben ihn so genannt, aber das konntest du ja nicht wissen.
3: Hm? Wusstest du nicht, dass die beiden miteinander sprechen können? Jetzt zum Beispiel, der Kater flüstert gerade, wenn du Marc küssen willst, ist das heute deine letzte Chance.

0: Später holte Madame Legarde sie alle ab und brachte Helene, Isabelle und Linda zur Wohnung in die Rue Blanc. Sie bot den Mädchen an, doch mal wieder nach Paris zu kommen und im großen Gästezimmer der Familie Legarde zu übernachten, wenn sie wüsste. Dann verabschiedeten sie sich. Als Helene Marc umarmte, gab er ihr ein kleines Päckchen.
1: Aber erst zu Hause aufmachen, ja?
2: Oh, danke.
1: Also, mach's gut. Wiedersehen.
2: Wiedersehen.
0: Oben in der Wohnung sahen die Mädchen alle zusammen die Nachrichten. Es gab einen Bericht über die Modenschau. Und Helene war mit ihrer Rede zu sehen. Sie sah wahnsinnig gut aus. Da waren sich die anderen Mädchen einig. Aber das Beste war ihre Rede. Und die Reporterin lobte Helenes politisches Engagement.
2: Isabelle, bist du nicht sauer, weil ich dir deinen Auftritt vermasselt habe?
3: Ach, im Gegenteil. Daraus mache ich einen super Artikel für die Schülerzeitung.
2: Und du, Pauline?
4: Nein, überhaupt nicht. Ehrlich gesagt, ich bin sogar echt stolz auf dich. Würde mich nicht wundern, wenn du morgen lauter Angebote von Modelagenturen bekommst.
2: Naja, ich will eigentlich kein Model mehr werden.
3: Was?
5: Was? Kein Model?
3: Wieso das denn nicht?
5: Aber das ist doch unser großer Traum.
2: Nein, meiner nicht mehr.
4: Na denn, wer möchte Limonade, Saft, Schokolade? Mädchen, ihr wart alle spitze. Und du hast so recht, Helene. Ich habe gar nicht so bewusst über Pelze nachgedacht, aber nun... Nie wieder echter Pelz.
5: Ja, ja, genau. Nie wieder echter Pelz. Pelz.
3: Finde
5: genau.
3: Ich richtig gut.
0: Vor dem Schlafengehen betrachtete Helene das hübsche Päckchen, das Marc ihr zugesteckt hatte. Sie konnte unmöglich länger warten. Sie riss das Seitenpapier auf und freute sich riesig. Marc hatte ihr eine dunkelrote Baskenmütze geschenkt. Damit sah sie aus wie eine echte Französin.

0: Am nächsten Morgen brachte Tristan Isabel und Linda zum Bahnhof. Danach fuhr er Helene und die ABC-Mädchen zum Flughafen. Die ABC-Mädchen flogen etwas später ab. An einem Kosmetikgeschäft verabschiedeten sie sich. Dann dauerte es nicht mehr lange, bis Helene in ihr Flugzeug steigen konnte. Und wer stand dort plötzlich neben ihr?
1: Na sowas, Helene!
2: Penelope! Ich habe versucht, dich zu erreichen.
0: Während sie im Flugzeug nach ihren Plätzen suchten, erzählte Penelope, wieso sie Helenes Anrufe nicht entgegennehmen konnte.
1: Mein Handy ist mir im Jardin de Luxembourg in den Brunnen gefallen. In den, wo die kleinen Kinder ihre Boote schwimmen lassen.
3: Oh, mon Dieu.
2: Ah, den Park kenne ich.
1: Ich hoffe, es war nichts Wichtiges. Dein Anruf, meine ich.
2: Nö, überhaupt nicht. Was dagegen, wenn ich mein Kuscheltier aus der Tasche hole?
1: Nee, mach nur.
2: Ach, Paris ist wirklich wunderschön. Du hast Glück, dass du so oft herkommen darfst.
1: Stimmt. Trotzdem wäre es mir lieber, wenn meine Eltern noch zusammen wären.
2: Ja, klar, das verstehe ich.
1: Ach übrigens, ich habe dich im Fernsehen gesehen. Du sahst so toll aus. Ich wünschte, ich könnte das auch. Bestimmt bist du schon für die nächste Show gebucht, oder?
2: Nee, am Montag ist wieder Schule. Ich habe gar keine Zeit für einen Nebenjob. Außerdem habe ich inzwischen ganz andere Pläne.
1: Aha, welche denn?
2: Ich will Politikerin werden. Findest du nicht auch, dass es da noch viel zu tun gibt? Tierschutz, Umweltschutz, der ganze Müll. Jemand muss sich darum kümmern. Ich zum Beispiel. Ich jette um die Welt und sage den anderen Politikern mal kräftig meine Meinung. So kann das ja wirklich nicht mehr weitergehen.
0: Als das Flugzeug durch den strahlend blauen Himmel flog, träumte Helene vor sich hin. Was wäre gewesen, wenn sie Penelope erreicht hätte? Dann hätte sie weder Karajans früheres Zuhause noch Marc und Madeleine kennengelernt. Und das wäre wirklich sehr, sehr schade gewesen.

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4: Mit Luisa Klemke, hallo zusammen. Zur Schule, Eisdiele oder in die Schwimmhalle. Klar machen viele Kids mit dem Fahrrad. Dabei sind sie aber nicht immer sicher unterwegs. Eine neue Umfrage des ADAC zeigt, nur 6 von 10 Kindern zwischen 7 und 9 Jahren können sicher auf dem Fahrrad im Straßenverkehr teilnehmen. Schulterblick, Handzeichen geben beim Abbiegen und dabei auch das Gleichgewicht auf dem Rad halten, fällt einigen ziemlich schwer. Den befragten Eltern nach liegt das vor allem an zu wenig Aufmerksamkeit, aber auch an zu wenig guten Vorbildern. Dr. Annika Nuhr von der ADAC-Stiftung weiß, was Familien tun können, damit die Kids sicherer auf dem Rad unterwegs sind.
5: Die Sommerferien sind jetzt eine ideale Gelegenheit für Familien zum Üben. Wichtig ist zunächst im geschützten Umfeld zu trainieren. Da können Eltern ganz einfache Übungen machen. Slalom fahren für den Gleichgewichtssinn und Koordination. Zielbremsen, Schulterblick kann man üben und auch einhändiges Fahren trainieren, damit später die Handzeichen sicher gegeben werden können.
4: Bauarbeiter sind am Strand von Norderney auf ein altes Schiffswrack gestoßen. Das niederländische Holzschiff stammt wohl aus dem 17. oder 18. Jahrhundert, also der Zeit der großen Entdecker, und ist rund 300 Jahre alt. Archäologen vermuten, dass das Schiff etwa 15 Meter lang und 5 Meter breit war. Die Schiffsteile, die bereits auf dem Sand lagen, werden nun geborgen und von Archäologen weiter untersucht. Auch an der Fundstelle wird nochmal gegraben. Dort vermuten die Experten weitere Wrackstücke. Im Meer vor Australien ist Forschenden eine echte Weltpremiere geglückt. Erstmals wurde die Geburt eines Buckelwalkalbs gefilmt. Die australische Walschutzorganisation hatte eine Buckelwalgruppe mit Hilfe einer Drohne beobachtet. Dabei fiel ihnen ein weibliches Tier auf, das sich deutlich langsamer als ihre Gruppe bewegte. Und dann passierte es. Die Buckelwalkuh brachte ein Kalb auf die Welt. Mit den Aufnahmen wollen die Forschenden nun mehr über die Geburt von Walen herausfinden.

0: von Ozeanen und Gebirgen beeinflusst. Die Satellitenbilder helfen Forschern nun, Klimaveränderungen und Bewegungen der Erdkruste besser zu verstehen. Von weitem sieht die Erde trotzdem rund aus. Die Satellitenbilder beweisen aber, unser Planet hat viel mehr Details als auf den ersten Blick erkennbar. Soweit die Meldungen und die Radio Teddy Nachrichten zum Nachhören jederzeit in der Radio Teddy App und überall, wo es Podcasts gibt.
1: Sternklarer Himmel und kaum Wolken bekommen wir in dieser Nacht bei maximal 20 Grad. Am Freitag kann sich das Wetter dann gar nicht entscheiden. Es gibt wieder viel Sonne, ab und zu Regen und ein Sommergewitter kommt auch auf uns zu. Bei 36 Grad heißt es, Sonnencreme nicht vergessen.
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1: Ich glaube, wir sind uns einig, denn es nervt einfach nur, wenn unser Gegenüber meint, immer alles besser wissen zu müssen. Und das gilt auch für unsere Kinder. 80% von euch kennen das auch, dass die eigenen Kinder meinen, immer alles besser wissen zu müssen. Das sagt unsere Abstimmung auf den Radio Teddy Social Media Kanälen. Radio Teddy Familienexpertin Henriette Grünert, woran liegt das denn, dass unsere Kinder oft meinen, alles besser wissen zu müssen?
2: Die Kinder sind ganz, ganz stolz auf das, was sie wissen, ne? Und das, was sie vielleicht erfahren haben gerade oder das, was neu war in Kita und Schule oder was sie irgendwo gehört haben. Und das wollen die mit uns teilen und sofort. Und weil die Gefahr ist ja auch, dass ich es dann vergesse.
1: Gibt es da denn aber trotzdem auch irgendwo eine Grenze, wo man dann mal mit dem Kind redet und sagt, du pass auf, also zu einem Erwachsenen würde man sagen, du pass auf, das kommt aber nicht gut, dass du immer ständig alles besser weißt. Das macht dich nicht sonderlich sympathisch. Kann man ja einem Kind jetzt so nicht sagen.
2: Genau, ich glaube, da kann man schon auch mal so eine andere Perspektive wieder einnehmen, ne? So einen Perspektivwechsel machen und vielleicht sagen, stell dir mal vor, das ist jetzt deine beste Freundin XY und die weiß es noch gar nicht alles. Und du sagst ihr immer alles vor zum Beispiel oder du sagst ihr, wie das aus deiner Sicht richtig ist. Wie würdest du dich da fühlen? Hm. Und dann kann es durchaus sein, dass ein Kind sagt, naja, es wäre mir vielleicht irgendwie doof, ne? Oder ich hätte gar keine Zeit für mich selber zu denken oder so. Ne? Können dann Kinder anfangen auch zu lernen, zu reflektieren. Wie würde es dem anderen damit gehen und wo kann ich mich dann vielleicht auch ein bisschen zurücknehmen? Ne? Ich darf stolz sein auf das, was ich habe und auf das, was ich weiß, aber ich muss es vielleicht nicht immer und in jeder Situation auf den Tisch bringen.
1: Vielen Dank an Radio Teddy Familienexpertin Henriette Grünert.
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1: Mit Nils, hallo. Tom möchte wissen, wie sind die Alpen eigentlich entstanden? Die Alpen sind ja das größte und höchste Gebirge in Europa. Und diese Alpen sind entstanden, als die Kontinente Afrika und Europa vor vielen, vielen Millionen Jahren zusammengestoßen sind und sich dabei praktisch vereinigt haben. Dadurch wurden die Ränder zu Gebirgen zusammengeschoben. Das ist die einfachste und natürlich stark gekürzte Erklärung. Wir müssen wissen, dass wir vor mehr als 200 Millionen Jahren nur einen einzigen Kontinent hatten, umgeben von einem riesigen Ozean. Durch die starken Strömungen ist dieser Urkontinent dann irgendwann auseinandergebrochen und dadurch sind die Erdplatten entstanden. Ja, richtig. Unser Planet, die Erde, genauer gesagt die äußere Erdschicht, besteht heute noch aus mehreren Platten. Und diese Platten bewegen sich, jedes Jahr um ein paar Zentimeter. Aufeinander zu, wieder auseinander, aneinander vorbei. Und genau dabei können dann im Laufe vieler Millionen Jahre unterschiedliche Arten von Bergen geformt werden. Leider passiert diese ganze Erdplattenverschiebung aber so langsam, dass wir sie nicht sehen können. Aber wir können das Ergebnis dieser Verschiebung sehen. Die Berge. Und weil die Erdplatten nicht aufhören, sich zu bewegen, hören auch die Berge nicht auf, sich zu verändern. Auch heute bewegen sich die Kontinente Afrika und Europa immer noch mit einer Geschwindigkeit von wenigen Zentimetern pro Jahr aufeinander zu. Und dadurch wachsen die Alpen weiter. Jedes Jahr um ungefähr einen Millimeter.
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1: Ich habe mit Psychologin Henriette Grünert über das Thema Dazwischenreden gesprochen. Viele Eltern haben ein Problem, einfach mal ein Gespräch unter Erwachsenen zu führen, weil das Kind immer wieder stört. Henriette, erstmal vorneweg, woher kann es denn kommen, wenn die Kinder die Tendenz haben, immer dazwischen zu reden?
2: Also ganz klar, es geht um Aufmerksamkeit. Ne? Das Kind fühlt sich vielleicht in dem Moment zurückgestellt, hat das Gefühl, ich kriege jetzt hier nicht so viel ab, wie ich eigentlich brauche. Wichtig ist auch, es braucht einen Entwicklungsschritt dafür. Das nennt sich Triangulierung. Das heißt, dass Kinder verstehen, dass nicht nur das Kind zu Mama und zu Papa eine Beziehung hat, sondern dass auch Mama und Papa eine Beziehung untereinander haben. Den Entwicklungsschritt braucht es, der findet aber relativ früh statt. Das ist auch nochmal wichtig, aber in den meisten Fällen geht es um Aufmerksamkeit.
1: Ja, und wenn es immer wieder passiert, könnten ja viele Mamas jetzt auch denken, oh Gott, habe ich dem Kind jetzt im normalen Leben nicht genug Aufmerksamkeit geschenkt, dass es jetzt immer kommen muss und muss ich diese Aufmerksamkeit einfordern, wenn ich gerade mit jemand anders reden will. Habe ich was falsch gemacht?
2: Nichts falsch gemacht, alles richtig gemacht. Das ist ganz normal und ich glaube, das kennen alle Eltern, ne? Dass Kinder genau in dem Moment, wo man vielleicht das ernsthafte Gespräch ansetzt, dazwischen kommen und sagen, hey, jetzt brauche ich aber das und das oder spiel jetzt mit mir oder ich kann jetzt nicht warten. Dann geht es wieder darum, eine sanfte Grenze zu setzen, auch zu sagen, guck, jetzt bin ich im Gespräch, auch das andere zu stärken, zu sagen, guck mal, wenn du mit deiner Freundin oder deinem Freund spielst, möchtest du doch auch nicht, dass ich alle 5 Minuten reingeplatzt komme. Das eigene Bedürfnis auch ernst nehmen und dann ist das auch gut gelöst.
1: Also wir Eltern dürfen natürlich auch Bedürfnisse haben. Danke an Radio Teddy Familienexpertin Psychologin Henriette Grüner zum Thema Dazwischenreden. 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
4: Mit Luisa Klemke, hallo zusammen. Zur Schule, Eisdiele oder in die Schwimmhalle. Klar machen viele Kids mit dem Fahrrad. Dabei sind sie aber nicht immer sicher unterwegs. Eine neue Umfrage des ADAC zeigt, nur 6 von 10 Kindern zwischen 7 und 9 Jahren können sicher auf dem Fahrrad im Straßenverkehr teilnehmen. Schulterblick, Handzeichen geben beim Abbiegen und dabei auch das Gleichgewicht auf dem Rad halten, fällt einigen ziemlich schwer. Den befragten Eltern nach liegt das vor allem an zu wenig Aufmerksamkeit, aber auch an zu wenig guten Vorbildern. Dr. Annika Nuhr von der ADAC-Stiftung weiß, was Familien tun können, damit die Kids sicherer auf dem Rad unterwegs sind.
5: Die Sommerferien sind jetzt eine ideale Gelegenheit für Familien zum Üben. Wichtig ist zunächst, im geschützten Umfeld zu trainieren. Da können Eltern ganz einfache Übungen machen. Slalom fahren für den Gleichgewichtssinn und Koordination. Viel bremsen, Schulterblick kann man üben und auch einhändiges Fahren trainieren, damit später die Handzeichen sicher gegeben werden können.
4: Bauarbeiter sind am Strand von Norderney auf ein altes Schiffswrack gestoßen. Das niederländische Holzschiff stammt wohl aus dem 17. oder 18. Jahrhundert, also der Zeit der großen Entdecker, und ist rund 300 Jahre alt. Archäologen vermuten, dass das Schiff etwa 15 Meter lang und 5 Meter breit war. Die Schiffsteile, die bereits auf dem Sand lagen, werden nun geborgen und von Archäologen weiter untersucht. Auch an der Fundstelle wird nochmal gegraben. Dort vermuten die Experten weitere Wrackstücke. Im Meer vor Australien ist Forschenden eine echte Weltpremiere geglückt. Erstmals wurde die Geburt eines Buckelwalkalbs gefilmt. Die australische Walschutzorganisation hatte eine Buckelwalgruppe mit Hilfe einer Drohne beobachtet. Dabei fiel ihnen ein weibliches Tier auf, das sich deutlich langsamer als ihre Gruppe bewegte. Und dann passierte es. Die Buckelwalkuh brachte ein Kalb auf die Welt. Mit den Aufnahmen wollen die Forschenden nun mehr über die Geburt von Walen herausfinden. Die Erde ist nicht so rund, wie wir dachten. Über 15 Jahre lang haben Satelliten im Weltall Daten von der Erde gesammelt. Sie zeigen, die Erde ist kein runder Ball, sondern zieht sich mal nach innen oder wölbt sich mal mehr nach außen. Grund dafür ist laut den Experten eine unterschiedlich starke Schwerkraft. Sie wird unter anderem von Ozeanen und Gebirgen beeinflusst. Die Satellitenbilder helfen Forschern nun, Klimaveränderungen und Bewegungen der Erdkruste besser zu verstehen. Von weitem sieht die Erde trotzdem rund aus. Die Satellitenbilder

0: ab und zu Regen und ein Sommergewitter kommt auch auf uns zu. Bei 36 Grad heißt es, Sonnencreme nicht vergessen.
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1: Und jetzt gibt's Tipps von Grundschullehrerin Viola Patricia Herrmann zum Thema Schule und Lernen. Und wenn die Sitzordnung in der Schule festgelegt oder überarbeitet wird, dann ist das für viele unserer Kinder eine emotionale Achterbahnfahrt. Die meisten Lehrer legen nämlich lieber selber fest, wer neben wem sitzt. Auch unsere Radio Teddy Familienexpertin, die Grundschullehrerin und Vierfachmama Viola Patricia Herrmann. Viola, wonach gehst denn du bei der Platzierung deiner Schüler?
2: Ich gucke zum einen, dass es eine gute Mischung aus Mädchen und Jungen ist. Und dann, sage ich mal, kenne ich natürlich meine Pappenheimer auch ein Stück weit und weiß, wer gut zusammenpasst, wer vielleicht auch mal im Team gut arbeiten könnte, wenn es die Arbeitsphase erfordert. Und ich weiß auch, wer sich so gegenseitig stören würde, dass es sowohl für die Kinder als auch für die Lerngruppe kontraproduktiv ist.
1: Wenn ich jetzt mit dir rede, dann stelle ich mir natürlich irgendwie immer den Frontalunterricht vor, so die Zweierbänke. Aber das ist ja heute gar nicht mehr so. Welche Tischordnung ist denn für dich die beste? Wohl mit welcher Tischordnung lernen Kinder am besten?
2: Also es gibt die Möglichkeit, so habe ich das immer gemacht, dass ich die Tische auch entsprechend umstelle. Das heißt, wenn ich das Simple Past einführe, mache ich es frontal. Wenn ich dann in Arbeitsphasen komme oder auch die unregelmäßigen Verben abfragen möchte, spielerisch, oder die Kinder fragen sich ab, dann können Gruppentische auch wunderbar dafür geeignet sein.
1: Also eine flexible Tischordnung im Klassenraum, je nach Arbeitsphase. Das klingt nach einem guten Vorschlag, finde ich. Könnte man bei der nächsten Elternversammlung mal ansprechen. Danke an Grundschullehrerin Viola Patricia Herrmann zum Thema Sitzordnung im Unterricht.
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1: Mit Nils, hallo. Wenn ihr schon mal mit dem Flugzeug verreist seid, dann habt ihr vielleicht diese Zettel mit den Buchstaben am Koffer gesehen. Diese Abkürzung steht für den Flughafen, wo man hinfliegt. Malte hat uns gefragt, warum es diese Abkürzung überhaupt gibt. Alle Flughäfen in der Welt haben diese einzigartige Abkürzung. Sie besteht aus drei Buchstaben und heißt IATA-Code. IATA steht für International Air Transport Association. Das ist die internationale Luftverkehrsvereinigung. Dieser dreistellige Buchstabencode beschreibt die Stadt, in der der Flughafen steht. BER, klar, das steht für Berlin. FRA, das ist auch naheliegend, steht für, richtig, Frankfurt. MUC bedeutet München und DUS Düsseldorf. Es gibt aber auch Abkürzungen, die nicht so eindeutig sind. Zum Beispiel fangen alle kanadischen Airports mit einem Buchstaben Y an. Hinter dem Kürzel JFK verbirgt sich der John F. Kennedy Airport und der liegt in New York. Andere Abkürzungen haben einen historischen Hintergrund. Der indische Flughafen Mumbai hat den Code BOM, weil die Stadt früher Bombay hieß. All diese Abkürzungen sollen Zeit ersparen, wenn wir beispielsweise einchecken und unser Gepäck abfertigen lassen. Und nicht nur das, auch Piloten unterhalten sich in diesen Codes. Sagt einer zum anderen, ich fliege morgen nach FRA, dann meint er damit, dass er nach Frankfurt am Main fliegt.
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1: Hey Flossenfreunde, hier ist Dizzy Disco, der Disco-Delfin aus der Lagune Nummer 3. Seid ihr für den Tag bereit?
2: Ja!
1: Sag mal, schlaft ihr noch? Ich hab ja gar nichts gehört. 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

0: Hallo, ich bin Jochen.
1: Hey, Jochen ist auch wieder dabei. Und habt ihr schon Larry gesehen? Ruft mal Krokodil.
2: Hi.
3: Krokodil.
2: Kroko was?
3: Krokodil.
4: Das ist mein Lieblingsspiel.
1: Einsiedlerkrebs, wie geht's? Du weißt doch, welche blubberbunten Knöpfe man dreht. Also lass uns allen Flossenfreunden zeigen, wie eine echte Aquaparty geht.
3: Yeah.

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1: Ich bin ja wirklich froh, dass mein mittlerweile 6-jähriger Sohn Hannes sowas nie gemacht hat. Da gibt's zwar, wenn er an der Supermarktkasse nicht das kriegt, was er haben möchte, ein trauriges Gesicht und ein dickes Schüppchen, aber dass er sich jetzt irgendwie so richtig daneben benommen hat, beziehungsweise einen Bockanfall gekriegt hat und sich vielleicht auf den Boden geschmissen und geheult und getrommelt hat, sowas hatte ich Gott sei Dank noch nicht. Hab's aber tatsächlich schon bei anderen Eltern in der Supermarktkasse erlebt. Und das kann ja wirklich schon sehr, sehr peinlich sein. Beziehungsweise für die Eltern selbst ist es peinlich, weil sie denken, was denken alle drumherum. Und wir Eltern denken einfach nur, oh mein Gott, das muss doch so eine schreckliche Situation sein. Radio Teddy Familienexpertin Henriette Grünert, was kann man dagegen tun, wenn unser Kind so einen ausgewachsenen Bockanfall bekommt?
2: Wichtig finde ich zu verstehen, am Ende benimmt sich das Kind nicht daneben. Am Ende drückt das Kind ein Gefühl aus. Es ist frustriert, es ärgert sich, es findet die Situation verdammt mega Mist und drückt das so aus. Und was, glaube ich, passiert ist, dass wir im Laufe unseres Werdens, ne, so was sind so Normen und Regeln, was macht man nicht, ganz schnell lernen, was man nicht darf und was nicht angesehen ist. Und dann kommen die Themen wie Scham und Schuld und das macht man nicht und was sollen die Leute denken? Mhm. Ja, was sollen die Leute denken? Das ist halt ein Gefühlsausbruch. Genauso wie wenn ich an der Kasse sitzen würde und weine, ne? Das wäre so ein ähnliches Thema. Also, na klar, nochmal in sich gehen, ne, gucken, ja, wir müssen jetzt hier gemeinsam durch. Kann ich dem Kind irgendwas anbieten an Kontakt? Zur Not sitze ich hier mit dir, wir müssen es zusammen aushalten. Am Ende wollen wir beide aus dem Supermarkt wieder raus. Was können wir machen? Es gibt es jetzt nicht, also müssen wir irgendwie durch.
1: Ja, also vielleicht einfach auch mal die Situation aussitzen. Danke an Radio Teddy Familienexpertin Henriette Grünert.

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2: Mit Luisa Klemke, hallo zusammen. Zur Schule, Eisdiele oder in die Schwimmhalle. Klar machen viele Kids mit dem Fahrrad. Dabei sind sie aber nicht immer sicher unterwegs. Eine neue Umfrage des ADAC zeigt, nur 6 von 10 Kindern zwischen 7 und 9 Jahren können sicher auf dem Fahrrad im Straßenverkehr teilnehmen. Schulterblick, Handzeichen geben beim Abbiegen und dabei auch das Gleichgewicht auf dem Rad halten, fällt einigen ziemlich schwer. Den befragten Eltern nach liegt das vor allem an zu wenig Aufmerksamkeit, aber auch an zu wenig guten Vorbildern. Dr. Annika Nuhr von der ADAC-Stiftung weiß, was Familien tun können, damit die Kids sicherer auf dem Rad unterwegs sind.
3: Die Sommerferien sind jetzt eine ideale Gelegenheit für Familien zum Üben. Wichtig ist zunächst, im geschützten Umfeld zu trainieren. Da können Eltern ganz einfache Übungen machen. Slalom fahren für den Gleichgewichtssinn und Koordination. Zielbremsen, Schulterblick kann man üben und auch einhändiges Fahren trainieren, damit später die Handzeichen sicher gegeben werden können.
2: Bauarbeiter sind am Strand von Norderney auf ein altes Schiffswrack gestoßen. Das niederländische Holzschiff stammt wohl aus dem 17. oder 18. Jahrhundert, also der Zeit der großen Entdecker, und ist rund 300 Jahre alt. Archäologen vermuten, dass das Schiff etwa 15 Meter lang und 5 Meter breit war. Die Schiffsteile, die bereits auf dem Sand lagen, werden nun geborgen und von Archäologen weiter untersucht. Auch an der Fundstelle wird nochmal gegraben. Dort vermuten die Experten weitere Wrackstücke. Im Meer vor Australien ist Forschenden eine echte Weltpremiere geglückt. Erstmals wurde die Geburt eines Buckelwalkalbs gefilmt. Die australische Walschutzorganisation hatte eine Buckelwalgruppe mit Hilfe einer Drohne beobachtet. Dabei fiel ihnen ein weibliches Tier auf, das sich deutlich langsamer als ihre Gruppe bewegte. Und dann passierte es. Die Buckelwalkuh brachte ein Kalb auf die Welt. Mit den Aufnahmen wollen die Forschenden nun mehr über die Geburt von Walen herausfinden. Die Erde ist nicht so rund, wie wir dachten. Über 15 Jahre lang haben Satelliten im Weltall Daten von der Erde gesammelt. Sie zeigen, die Erde ist kein runder Ball, sondern zieht sich mal nach innen oder wölbt sich mal mehr nach außen. Grund dafür ist laut den Experten eine unterschiedlich starke Schwerkraft. Sie wird unter anderem von Ozeanen und Gebirgen beeinflusst. Die Satellitenbilder helfen Forschern nun, Klimaveränderungen und Bewegungen der Erdkruste besser zu verstehen. Von weitem sieht die Erde trotzdem rund aus. Die Satellitenbilder beweisen aber, unser Planet hat viel mehr Details als auf den ersten Blick erkennbar. Soweit die Meldungen und die Radio Teddy Nachrichten zum Nachhören jederzeit in der Radio Teddy App und überall, wo es Podcasts gibt.
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0: Sandra hier vom Radio Teddy Vormittag. Hier geht's jetzt wieder um Elternthemen.
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0: Auf unseren Radio Teddy Social Media Kanälen ist das eine ziemlich ausgeglichene Geschichte. Dort habe ich euch nämlich gefragt, kennt ihr das, liebe Eltern, dass ihr beim Einkaufen nicht Nein sagen könnt? Wenn die Kinder uns mit ihren großen Kulleraugen angucken und doch noch etwas außer der Reihe haben wollen und vielleicht danach so richtig anfangen zu bocken, wenn wir es doch schaffen, Nein zu sagen. Ich frage jetzt mal nach bei Radio Teddy Familienexpertin und Psychologin Henriette Grünert. Henriette, wie kann ich denn so einen ausgewachsenen Bockanfall beim Einkaufen verhindern?
2: Vielleicht kann das Kind auch was in die Tasche stecken, dass es nicht so das Gefühl hat, es darbt den ganzen Weg in diesen Supermarkt und bekommt nichts. Ja, vielleicht dann darf es irgendwie was aus der eigenen Tasche schon nehmen, was schon von vorher mit dabei war. Natürlich hindert uns das Kind nicht daran, auch zu bocken, ne? Weil wenn es dann in der Situation ist, kannst du natürlich sagen, ja, nö, habe ich jetzt vergessen, ist mir auch egal, ich will das jetzt. Dann müssen wir das aushalten. Dann müssen wir sagen, ich verstehe deinen Ärger, ich wäre wahrscheinlich genauso ärgerlich, wir haben es zwar vorher besprochen, aber ich kann auch verstehen, dass du das jetzt richtig Mist findest, aber da müssen wir jetzt beide durch.
0: Falscher Weg wäre, dann doch den Schokoriegel zu kaufen.
2: Ja, deutlich.
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1: Mit Nils, hallo. Der ein oder andere von euch hat ja sicher schon mal Urlaub an der Nord- oder Ostsee gemacht. Da stehen ja immer viele Strandkörbe rum. Wer den Strandkorb erfunden hat, das möchte Dani wissen. Der Strandkorb ist eigentlich durch Zufall erfunden worden, weil Elfriede von Malzahn Rheumaschmerzen hatte. Elfriede von Malzahn war eine Adlige und sie hat Urlaub an der Ostsee gemacht, in Warnemünde. Rheuma ist eine Krankheit, bei der man bestimmte Körperteile nicht mehr ohne Schmerzen bewegen kann. Deshalb hat sie darum gebeten, dass man für sie einen Strandstuhl herstellt, der sie vor Sonne und Wind schützt. Und so hat ein Korbmacher, der hieß Wilhelm Bartelmann, einen Sitzkorb geflochten. Und so entstand der erste Strandkorb. Und diesen Sitzkorb fanden viele Leute toll. Sie wollten auch einen haben. Und schon ein Jahr später hatte die Frau des Korbmachers Strandkörbe vermietet. Natürlich waren die ersten Strandkörbe noch nicht so bequem wie heute. Und man konnte sie auch noch nicht nach hinten klappen. Das kam erst später. Und es konnte auch nur eine Person darin sitzen. Aber im Laufe der Jahre sind die Strandkörbe immer moderner geworden. Heute gibt es Mehrsitzer und Strandkörbe zum Reinlegen und Strandkörbe mit Fußbank zum Aus- und Einziehen. Und manche haben sogar Klapptische und Markisen, die vor Regen und Sonne schützen. Und es gibt noch eine Besonderheit. Die Strandkörbe an der Ostsee haben eine geschwungene Form und die Form der Strandkörbe an der Nordsee ist eckig. Daran kann man also erkennen, wo man sich gerade aufhält.
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2: Heute geht's um das Thema Familienbett mit der Schlafmedizinerin Dr. Samia Little-Elk. Interessanter Fakt zum Thema Co-Sleeping, Kinder im Elternbett. Wenn Mama und Baby nah beieinander schlafen, pendelt sich bei der Mama der sogenannte Ammenschlaf so ein, dass sich der Schlafrhythmus von Mutter und Kind aneinander anpasst. Sammy, das klingt ja so, als wäre es gerade deshalb vom Vorteil, gemeinsam mit dem Baby das Bett zu teilen. Das hilft ja dann irgendwie auch dem eigenen Schlaf, oder?
3: Es hat den Vorteil, man hat kurze Wege, aber manchmal ist es auch sinnvoll, ein Kinderbett zu haben, was direkt am Bett der Eltern steht, sodass das Kind auch lernt, in einem eigenen Bett zu schlafen, wenn es das dann irgendwann tun soll. Wenn es sowieso im Elternbett bleibt, ja, dann kann es auch im Elternbett bleiben. Ne? Bei jeder Entscheidung, die man diesbezüglich trifft, immer auch überlegen, was mache ich denn in einem Jahr? Was mache ich denn in 3 Jahren? Was mache ich denn in 4, 5 Jahren? Unter Umständen bleibt das Kind auch so lange im elterlichen Bett.
2: Also ein bisschen auch an die Zukunft denken. Ich wollte nochmal auf die Gefahr des Erdrückens eingehen. Es wird ja landläufig auch immer so behauptet, es gäbe einen angeborenen Schutzreflex der Eltern, dass es eher unmöglich ist, dass wir uns im Schlaf auf das eigene Kind legen. Was sagst du dazu?
3: Ich glaube, eine 100%ige Sicherheit kann man da nicht geben. Deswegen, das muss wirklich jeder für sich selbst entscheiden, ob er sein kleines Baby mit ins Bett nimmt. Es gibt heute gute Möglichkeiten, auch so Kinderbetten als Erweiterung des elterlichen Bettes ans Bett zu schieben, wo man dem Kind auch viel Geborgenheit geben kann und wo ihm nichts passieren kann. Und man darf eben halt auch nicht vergessen, dass auch unser Schlaf beeinflussbar ist. Also zum Beispiel, wenn ich abends ein Gläschen Wein getrunken habe oder ein Bier oder wenn ich bestimmte Medikamente nehme, wird der Schlaf unter Umständen beeinflusst und auch Schutzreflexe, die unsere Kinder vielleicht schützen, nicht mehr so funktionieren. Deswegen immer Vorsicht mit kleinen Babys im Bett.
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4: Mit Luisa Klemke, hallo zusammen. Zur Schule, Eisdiele oder in die Schwimmhalle. Klar machen viele Kids mit dem Fahrrad. Dabei sind sie aber nicht immer sicher unterwegs. Eine neue Umfrage des ADAC zeigt, nur 6 von 10 Kindern zwischen 7 und 9 Jahren können sicher auf dem Fahrrad im Straßenverkehr teilnehmen. Schulterblick, Handzeichen geben beim Abbiegen und dabei auch das Gleichgewicht auf dem Rad halten, fällt einigen ziemlich schwer. Den befragten Eltern nach liegt das vor allem an zu wenig Aufmerksamkeit, aber auch an zu wenig guten Vorbildern. Dr. Annika Nuhr von der ADAC-Stiftung weiß, was Familien tun können, damit die Kids sicherer auf dem Rad unterwegs sind.
5: Die Sommerferien sind jetzt eine ideale Gelegenheit für Familien zum Üben. Wichtig ist zunächst im geschützten Umfeld zu trainieren. Da können Eltern ganz einfache Übungen machen. Slalomfahren für den Gleichgewichtssinn und Koordination. Zielbremsen, Schulterblick kann man üben und auch einhändiges Fahren trainieren, damit später die Handzeichen sicher gegeben werden können.
4: Bauarbeiter sind am Strand von Norderney auf ein altes Schiffswrack gestoßen. Das niederländische Holzschiff stammt wohl aus dem 17. oder 18. Jahrhundert, also der Zeit der großen Entdecker, und ist rund 300 Jahre alt. Archäologen vermuten, dass das Schiff etwa 15 Meter lang und 5 Meter breit war. Die Schiffsteile, die bereits auf dem Sand lagen, werden nun geborgen und von Archäologen weiter untersucht. Auch an der Fundstelle wird nochmal gegraben. Dort vermuten die Experten weitere Wrackstücke. Im Meer vor Australien ist Forschenden eine echte Weltpremiere geglückt. Erstmals wurde die Geburt eines Buckelwalkalbs gefilmt. Die australische Walschutzorganisation hatte eine Buckelwalgruppe mit Hilfe einer Drohne beobachtet. Dabei fiel ihnen ein weibliches Tier auf, das sich deutlich langsamer als ihre Gruppe bewegte. Und dann passierte es. Die Buckelwalkuh brachte ein Kalb auf die Welt. Mit den Aufnahmen wollen die Forschenden nun mehr über die Geburt von Walen herausfinden. Die Erde ist nicht so rund, wie wir dachten. Über 15 Jahre lang haben Satelliten im Weltall Daten von der Erde gesammelt. Sie zeigen, die Erde ist kein runder Ball, sondern zieht sich mal nach innen oder wölbt sich mal mehr nach außen. Grund dafür ist laut den Experten eine unterschiedlich starke Schwerkraft. Sie wird unter anderem von Ozeanen und Gebirgen beeinflusst. Die Satellitenbilder helfen Forschern nun, Klimaveränderungen und Bewegungen der Erdkruste besser zu verstehen. Von weitem sieht die Erde trotzdem rund aus. Die Satellitenbilder beweisen aber, unser Planet hat viel mehr Details als auf den ersten Blick erkennbar. Soweit die Meldungen und die Radio Teddy Nachrichten zum Nachhören jederzeit in der Radio Teddy App und überall, wo es Podcasts gibt.
6: Sternklarer Himmel und kaum Wolken bekommen wir in dieser Nacht bei maximal 20 Grad. Am Freitag kann sich das Wetter dann gar nicht entscheiden. Es gibt wieder viel Sonne, ab und zu Regen und ein Sommergewitter kommt auch auf uns zu. Bei 36 Grad heißt es, Sonnencreme nicht vergessen.
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0: Sandra hier vom Radio Teddy Vormittag. Hier geht's jetzt wieder um Elternthemen.
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0: Eindeutiges Abstimmungsergebnis auf unseren Radio Teddy Social Media Kanälen. 91% von euch, liebe Eltern, nehmen sich auch vor, weniger zu meckern. Ist aber nicht ganz so einfach. Radio Teddy Familienexpertin und Psychologin Henriette Grünert. Sag mal, wieso fällt es uns so schwer, uns daran zu halten, ein bisschen weniger zu meckern?
2: Ich glaube, es ist wichtig zu verstehen, dass das Verhalten der Kinder bei uns was triggert. Ne? Also wir wollen schnell los, das dauert uns alles viel zu lange. Mhm. Wir müssen noch einkaufen, wir würden eigentlich vielleicht lieber alleine gehen, aber Kind muss mit, weil Schule ist halt schon aus.
0: Und dann wird es ja nochmal anstrengender, ne?
2: Genau. Ne? Und diese Dinge, die triggern bei uns was, das sind unsere Themen. Und dann denken wir manchmal mit so einer Strafandrohung oder so einer Konsequenzandrohung, nenne ich es mal, oder so einem wenn dann nicht das, dann das. Ne? Denken wir, das geht schneller und es funktioniert alles und Kinder funktionieren dann danach. Was wir aber erzeugen, ist halt Angst.
0: Ja.
2: Ne? Und so ein Angstfunktionieren vielleicht, wenn das überhaupt.
0: Ja.
2: Vielleicht geht es auch komplett in die Hose.
0: Mhm.
2: Aber das wäre, glaube ich, so ein wichtiger Moment, ne? Zu gucken, was ist es bei mir? Warum bin ich jetzt ungehalten?
0: Hat es überhaupt was mit dem Kind zu tun? Manchmal
2: genau.
0: Ja gar nicht, sondern manchmal ist ja auch vorher irgendwas schon passiert.
2: Ganz
0: ne?
2: Genau. Ich muss ja bloß gestresst von der Arbeit nach Hause kommen und der Kollege XY hat mich tierisch genervt und dann kriegt mein Kind es dann ab, ne? So als Stellvertreter. Also da immer noch mal gucken, was ist es bei mir?
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1: Mit Nils, hallo. Wohin ist die erste Eisenbahn der Welt gefahren? Das möchte Lasse wissen. Es war in England im Jahr 1830. Eingeweiht wurde die Bahnstrecke zwischen der Hafenstadt Liverpool und der Industriestadt Manchester. Auf dieser 50 Kilometer langen Strecke durften auch wirklich nur Eisenbahnen fahren. Deshalb gilt sie unter Fachleuten auch als die erste wirkliche Eisenbahnstrecke. Wenn man nämlich genau in die Geschichte schaut, dann fuhr die erste Eisenbahn schon ein paar Jahre früher zwischen der Bergwerkstadt Darlington und der Hafenstadt Stockton. Allerdings waren auf den 35 Kilometern einige starke Steigungen zu bewältigen. Das haben die Lokomotiven damals einfach nicht geschafft. Da mussten Pferde helfen. Und auf diesen Schienen fuhren auch private, von Pferden gezogene Eisenbahnkutschen. Deshalb also keine richtige Eisenbahnstrecke. Die erste deutsche Eisenbahn kam 5 Jahre später, also 1835. Und die fuhr zwischen Nürnberg und Fürth.
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1: Heute kümmern wir uns um die gesunde Schlafatmosphäre im Schlaf- und Kinderzimmer. Und ich habe die Schlafmedizinerin Dr. Samia Little-Elk mal gefragt, ob es denn wirklich gesünder ist, das Fenster zur Nacht zu öffnen.
2: Das ist eine Frage, die kann man nicht mit Ja oder Nein beantworten. Das hängt von vielen Faktoren ab. Also das eine ist, wie sind die Temperaturen draußen? Und bei welcher Temperatur fühlt das Kind sich wohl? Was hat das Kind an? Was hat das Kind für eine Bettdecke, Bettwäsche? Ist es warm genug, wenn das Fenster offen ist? Oder schwitzt es, wenn es zu ist? Das muss man berücksichtigen, also das Klima. Der zweite Punkt sind die Geräusche draußen. Manch einer wohnt in einer stillen Umgebung, der andere in einer großen Einkaufsstraße und da rappeln dann morgens auch schon die Lieferwagen an und so. Auch da ist es die Frage, stört es das Kind? Ja, nein. Aber wenn das Kind davon wach wird oder abends gestört wird beim Einschlafen, dann muss man die Geräuschkulisse eher aussperren und lieber dann vorher oder zwischendurch in der Nacht mal lüften.
1: Also ist eine individuelle Sache. Was sagst du denn zur Kinderzimmertür? Auf oder zu? Viele Kinder mögen ja lieber auf. Viele Eltern haben dann aber so ein bisschen Sorge, das Kind würde vielleicht nicht gut einschlafen bzw. wieder wach werden.
2: Also es gibt Kinder, die schlafen mit einer geschlossenen Tür wunderbar, aber es gibt viele Kinder, die fühlen sich wohler, wenn die Tür auch nur ein Spalt offen ist. Manchmal reicht da wirklich der Spalt, der Lichtschein, der da durchkommt, weil der so eine psychische Verbindung zu der Welt da draußen ist, wo die Eltern sich befinden oder die Bezugspersonen sich befinden. Und diese Verbindung gibt auch Sicherheit. Von daher lieber dann den Spalt offen lassen.
1: Danke an Schlafmedizinerin Dr. Samia Little-Elk. 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
2: Mit Luisa Klemke, hallo zusammen. Zur Schule, Eisdiele oder in die Schwimmhalle. Klar machen viele Kids mit dem Fahrrad. Dabei sind sie aber nicht immer sicher unterwegs. Eine neue Umfrage des ADAC zeigt, nur 6 von 10 Kindern zwischen 7 und 9 Jahren können sicher auf dem Fahrrad im Straßenverkehr teilnehmen. Schulterblick, Handzeichen geben beim Abbiegen und dabei auch das Gleichgewicht auf dem Rad halten, fällt einigen ziemlich schwer. Den befragten Eltern nach liegt das vor allem an zu wenig Aufmerksamkeit, aber auch an zu wenig guten Vorbildern. Dr. Annika Nohr von der ADAC-Stiftung weiß, was Familien tun können, damit die Kids sicherer auf dem Rad unterwegs sind.
3: Die Sommerferien sind jetzt eine ideale Gelegenheit für Familien zum Üben. Wichtig ist zunächst, im geschützten Umfeld zu trainieren. Da können Eltern ganz einfache Übungen machen. Slalom fahren für den Gleichgewichtssinn und Koordination. Zielbremsen, Schulterblick kann man üben und auch einhändiges Fahren trainieren, damit später die Handzeichen sicher gegeben werden können.
2: Bauarbeiter sind am Strand von Norderney auf ein altes Schiffswrack gestoßen. Das niederländische Holzschiff stammt wohl aus dem 17. oder 18. Jahrhundert, also der Zeit der großen Entdecker, und ist rund 300 Jahre alt. Archäologen vermuten, dass das Schiff etwa 15 Meter lang und 5 Meter breit war. Die Schiffsteile, die bereits auf dem Sand lagen, werden nun geborgen und von Archäologen weiter untersucht. Auch an der Fundstelle wird nochmal gegraben. Dort vermuten die Experten weitere Wrackstücke. Im Meer vor Australien ist Forschenden eine echte Weltpremiere geglückt. Erstmals wurde die Geburt eines Buckelwalkalbs gefilmt. Die australische Walschutzorganisation hatte eine Buckelwalgruppe mit Hilfe einer Drohne beobachtet. Dabei fiel ihnen ein weibliches Tier auf, das sich deutlich langsamer als ihre Gruppe bewegte. Und dann passierte es. Die Buckelwalkuh brachte ein Kalb auf die Welt. Mit den Aufnahmen wollen die Forschenden nun mehr über die Geburt von Walen herausfinden. Die Erde ist nicht so rund, wie wir dachten. Über 15 Jahre lang haben Satelliten im Weltall Daten von der Erde gesammelt. Sie zeigen, die Erde ist kein runder Ball, sondern zieht sich mal nach innen oder wölbt sich mal mehr nach außen. Grund dafür ist laut den Experten eine unterschiedlich starke Schwerkraft. Sie wird unter anderem von Ozeanen und Gebirgen beeinflusst. Die Satellitenbilder helfen Forschern nun, Klimaveränderungen und Bewegungen der Erdkruste besser zu verstehen. Von weitem sieht die Erde trotzdem rund aus. Die Satellitenbilder beweisen aber, unser Planet hat viel mehr Details als auf den ersten Blick erkennbar. Soweit die Meldungen und die Radio Teddy Nachrichten zum Nachhören jederzeit in der Radio Teddy App und überall, wo es Podcasts gibt.
4: 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Sternklarer Himmel und kaum Wolken bekommen wir in dieser Nacht bei maximal 20 Grad. Am Freitag kann sich das Wetter dann gar nicht entscheiden. Es gibt wieder viel Sonne, ab und zu Regen und ein Sommergewitter kommt auch auf uns zu. Bei 36 Grad heißt es, Sonnencreme nicht vergessen.
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1: Und jetzt geht's um das Thema Gesundheit für die ganze Familie mit Kinderarzt Jens-Uwe Köhler. Ob Tetanus, Diphtherie oder Kinderlähmung, Impfungen im Kindesalter müssen regelmäßig aufgefrischt werden. Und jetzt kommt's, natürlich auch bei uns Erwachsenen. Viele Kinder sind ja außerdem ein bisschen ängstlich, wenn es eine Spritze gibt. Da könnte man die Kids ja auch gleich so ein bisschen seelisch und moralisch unterstützen. Es lohnt sich also in doppelter Hinsicht für uns Eltern, wenn wir auch den eigenen Impfpass mitnehmen, wenn für unseren Nachwuchs eine Impfung ansteht.
2: In der Tat. Und ich bin eigentlich erstaunt, wie häufig ich gerade junge Eltern finde, die nicht ausreichend geimpft sind. Bei der Gelegenheit einer Kinderimpfung bietet sich's geradezu an, über diese Themen zu sprechen. Ich biete den Eltern relativ häufig auch an, den Elternimpfpass zu kontrollieren. Und wie gesagt, ich bin ziemlich erstaunt, wie häufig wir Eltern mitimpfen können.
1: Wie ist das eigentlich, wenn jemand den Impfpass verbummelt hat und gar nicht mehr weiß, wann seine letzte Impfung war? Kann man eigentlich zu viel impfen?
2: Nein, ein Überimpfen ist grundsätzlich nicht möglich.
1: Also dann am besten gleich mal gucken, wie der eigene Impfschutz aussieht und dann mit den Kindern zusammen den großen Peaks entgegennehmen. Danke an Kinderarzt Jens-Uwe Köhler. 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
1: Mit Nils, hallo. Tom möchte wissen, wie sind die Alpen eigentlich entstanden? Die Alpen sind ja das größte und höchste Gebirge in Europa. Und diese Alpen sind entstanden, als die Kontinente Afrika und Europa vor vielen, vielen Millionen Jahren zusammengestoßen sind und sich dabei praktisch vereinigt haben. Dadurch wurden die Ränder zu Gebirgen zusammengeschoben. Das ist die einfachste und natürlich stark gekürzte Erklärung. Wir müssen wissen, dass wir vor mehr als 200 Millionen Jahren nur einen einzigen Kontinent hatten, umgeben von einem riesigen Ozean. Durch die starken Strömungen ist dieser Urkontinent dann irgendwann auseinandergebrochen und dadurch sind die Erdplatten entstanden. Ja, richtig. Unser Planet, die Erde, genauer gesagt die äußere Erdschicht, besteht heute noch aus mehreren Platten. Und diese Platten bewegen sich, jedes Jahr um ein paar Zentimeter. Aufeinander zu, wieder auseinander, aneinander vorbei. Und genau dabei können dann im Laufe vieler Millionen Jahre unterschiedliche Arten von Bergen geformt werden. Leider passiert diese ganze Erdplattenverschiebung aber so langsam, dass wir sie nicht sehen können. Aber wir können das Ergebnis dieser Verschiebung sehen. Die Berge. Und weil die Erdplatten nicht aufhören, sich zu bewegen, hören auch die Berge nicht auf, sich zu verändern. Auch heute bewegen sich die Kontinente Afrika und Europa immer noch mit einer Geschwindigkeit von wenigen Zentimetern pro Jahr aufeinander zu. Und dadurch wachsen die Alpen weiter. Jedes Jahr um ungefähr einen Millimeter.
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1: Hey Flossenfreunde, hier ist Dizzy Disco, der Disco-Delfin aus der Lagune Nummer 3. Seid ihr für den Tag bereit?
2: Ja!
1: Sag mal, schlaft ihr noch? Ich hab ja gar nichts gehört. Flossen hoch, wer ist dabei?
2: Yeah.

0: ich bin Jochen.
1: Hey, Jochen ist auch wieder dabei. Und habt ihr schon Larry gesehen? Ruft mal Krokodil.
2: Hi.
1: Krokodil.
2: Kroko was?
1: Krokodil.
3: Das ist mein Lieblingsspiel.
1: Einsiedlerkrebs, wie geht's? Du weißt doch, welche blubberbunten Knöpfe man dreht. Also lass uns allen Flossenfreunden zeigen, wie eine echte Aquaparty geht.
4: Yeah.

0: Hallöchen, Sandra hier vom Radio Teddy Vormittag. Und so diese kleinen Special Effects, die jede Familie hat, damit sind wir nicht allein. Darüber sprechen wir jeden Tag.
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0: Und ich kann mich nicht erinnern, dass wir das schon mal hatten auf unseren Radio Teddy Social Media Kanälen. Konntet ihr abstimmen zu meiner heutigen Radio Teddy Familienfrage des Tages, nämlich ob das bei euch zu Hause auch so ist, dass eure Kinder nur zwei Lebensmittel und gar nichts anderes essen wollen. Unentschieden geht das Abstimmungsergebnis aus. 50% von euch erkennen das tatsächlich, dass eure Kinder nur beschränkt Lebensmittel zu sich nehmen wollen, weil ihnen einfach nichts anderes schmeckt. Radio Teddy Familienexpertin Henriette Grünert. Was können wir denn machen, wenn unsere Kinder wirklich einfach nur ein ganz bestimmtes und beschränktes Repertoire an Essen zu sich nehmen wollen?
2: Dann ist es für eine Zeit so. Also ich glaube, es hat alles seine Zeit. Bei unserer Tochter ist es so, ne? Also der Speiseplan ist sehr eingeschränkt. Es gibt so ein paar Dinge, die gehen aber auch nur trocken. Und der Rest geht eben nicht. Und auch dieses Thema Modell, also wir essen sehr gesund, es gibt viel Salat, es gibt viel Gemüse. Das muss auch immer kilometerweit weg auf dem Tisch. Also das darf auch nicht zu nah dran stehen. Jetzt gibt es mehrere Möglichkeiten. Ich kann jetzt anfangen mit Druck und Zwang. Das wird nicht funktionieren. Ich will, dass ihr Essen genießt. Ich will, dass ihr Essen Spaß macht. Und wir merken, dass Stück für Stück Dinge dazukommen. Ja, es ist ein Prozess und ich glaube, es hilft nur loslassen und es eben so sein lassen.
0: Vielen Dank an Radio Teddy Familienexpertin Henriette Grünert.
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2: Mit Luisa Klemke, hallo zusammen. Zur Schule.